0: gesamten Bundesländer und nicht in der Region Hannover, so viel haben wir schon rausgefunden, sondern sehr weit oben im Norden. Wer fragt sich weiter ran und verdient sich einen Popnacht-Goodie? 07221 2011.
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0: Wir haben die Heidi in der Leitung. Hallo Heidi, guten Morgen. Du hast irgendwas gesehen da auf der Straße, ne? Wo bist du unterwegs?
1: Moin, A1 Münster Richtung Osnabrück, kurz hinter der Auffahrt Längerich, liegt zwischen der rechten und mittleren Fahrspur in Spangurt.
0: Ach, guck mal. Alles klar. Danke dir für den Hinweis. Willst du dich weiter ranfragen beim Deutschland-Dart?
1: Hey, lass mal die anderen raten.
0: Ich dachte es mir schon, aber danke fürs Melden, gute Weiterfahrt. Ja?
1: Aber ich kann ja mal sagen, ist Niedersachsen.
0: Leider nein.
1: Nächste haben wir schon.
0: Leider nein, aber guck mal, da hast du auch schon wieder was rausgefunden. Alles klar, Heidi, dann gehe ich mal rüber zum Markus,
1: ja,
0: unserem Partnerbürgermeister. Der hat ja vorhin leider nicht gewonnen, jetzt darf er dann nochmal versuchen.
1: Der Arme, eine Tüte Mitleid.
0: Hörst du das, Markus? Wann hast du schon mal so viel echtes Mitleid bekommen?
2: Ich bin keine Mimi.
0: Nein. Heidi. Gute Weiterfahrt. Danke fürs Melden, ja? Mach's gut.
1: Ja, danke. Viel Spaß euch noch.
0: Danke.
1: Tschüss.
0: Dir auch, tschüss. Ja. Markus, ich habe dich ja schon vor einem Nein bewahrt, ne? Weil du hast nämlich direkt schon rausgehauen und tippst auf Kiel. Wir suchen heute eine Stadt beim Deutschland-Dart. Kiel ist es nicht. Das habe ich dir jetzt vorher schon gesagt, netterweise. Jetzt bist du aber auf dich allein gestellt. Wie geht's weiter?
2: Ich würde mal sagen, Schleswig-Holstein, sage ich jetzt mal ganz krass.
0: Ja.
2: Es ist die nördlichste Stadt in Deutschland?
0: Nein.
2: Nicht die nördlichste Stadt in Deutschland. Boah, jetzt bringst du mich in Schwierigkeiten.
0: Naja, du könntest jetzt ja zum Beispiel mal, wenn du schon auf Kiel getippt hast, mal irgendwie sowas fragen, wie ist es südlich oder nördlich von Kiel? Also musst natürlich so fragen, dass ich mit Ja oder Nein beantworten kann.
2: Ja. Ist es nördlicher von Kiel? Ja?
0: Ja.
2: Kiel, ja?
0: Ja.
2: Ja, Lübeck müsste nördlicher sein.
0: Nee. Lübeck ist südlich.
2: Ach. Lübeck ist südlich. Um Gottes Willen, wo bin ich denn da gelandet? Nicht in Deutschland.
0: Naja, als Münsteraner verzeiht man dir das. Das ist ja, ja ganz weit weg von deiner Heimat.
2: Aber Schleswig-Holstein, ich wäre ja, deshalb wärst du ein Hamburger, hätte ich Buxtehude gesagt, aber kann es nicht sein.
0: Nee.
2: Ja, fahr nach Buxtehude, da ist was Besonderes.
0: Nee. Also nördlich von Kiel befinden wir uns. Dann ist da ja gar nicht mehr so viel, ne? Zwischen Kiel und der Grenze nach Dänemark. Also was könnte es denn wohl sein? Eine Stadt mit Superlativ. Du weißt, dass ich Städte grundsätzlich eigentlich langweilig finde. Ja, wir suchen ja immer irgendwie konkrete Dinge, die irgendwas Einzigartiges sind. Aber heute geht es um eine Stadt, die auch einzigartig ist, aus einem bestimmten Grund. Was könnte das denn sein?
2: Boah, ein Grund. Ist das durch das Wasser bekannt?
0: Nein. War das jetzt schon dein zweites Nein? Ja, ne? Weiß gar nicht. Du darfst aber gerne noch mal, weiterfragen.
2: Ich darf noch weiterfragen. Kiel ist es nicht, Lübeck ist es nicht, Flensburg ist es nicht. Buxtehude ist ganz woanders.
0: Ja.
2: Ich bin raus. Ich bin wirklich raus.
0: Schade. Aber du hast auch wieder weiter eingekreist. Also wir befinden uns in diesem schmalen Korridor zwischen Kiel und der Grenze zu Dänemark. Eine Stadt mit Superlativ. Ach, guck mal, jetzt klingelt es schon. Ich habe große Hoffnung, dass es vielleicht doch jemand rausfindet. Markus, danke für die weitere Vorarbeit. Gute Weiterfahrt. Ja. Mach's gut.
2: Danke dir.
0: Ciao.
2: Ich bin raus.

0: Langsam werde ich ungeduldig, Leute. Christian aus Aalen, ich lege meine komplette Hoffnung, der Rest, der noch da ist, auf dich. Hallo, guten Morgen.
1: Hallo, ich wollte fragen, ob es südlich von Damp liegt.
0: Ja, wir müssen erstmal die abholen, die vielleicht die letzten zwei Songs nicht zugehört haben. Wir suchen den Ort, den unser Deutschland-Dart-Pfeil getroffen hat, den wir blind auf die Deutschlandkarte geworfen haben. Wir wissen, wir befinden uns in Schleswig-Holstein und irgendwo zwischen Kiel und Dänemark. So, du möchtest wissen, ob es, was war, nördlich oder südlich von Damp?
1: Südlich.
0: Südlich. Nein. Das ist dein erstes Nein.
1: Ist es kleiner als Flensburg?
0: Kleiner als Flensburg, ja.
1: Ist es Kappeln?
0: Nein.
1: Ist es Glücksburg?
0: Nein. Wo liegt denn Glücksburg?
1: Weiß ich
0: nicht. Ah, doch, Glücksburg ist bei Flensburg tatsächlich, ja.
1: Ja.
0: Ja, lustig. Du hattest auf jeden Fall einen konkreten Plan und hast es jetzt ein paar Sachen ausgeschlossen, aber so wirklich weitergekommen sind wir noch nicht, ne?
1: Nee, sind wir noch nicht.
0: Aber Christian, danke weiterhin für die Weiterarbeit für alle anderen. Du darfst natürlich auch jederzeit nochmal anrufen, nur jetzt ist die Runde vorbei und für alle anderen gilt, wer fragt sich weiter ran und löst vielleicht endlich mal unsere Stadt, die wir suchen. 0722 2011. Grüße nach Aalen. Ja, mach's gut.
1: Grüße.
0: Ciao. Grüß.

0: Es ist 2.30 Uhr.
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2: Heute geht es mit oft dichten Wolken oder Nebelfeldern und letzten Schauern an der See los. Später ist es trocken bei einem Wechsel aus Sonne und Wolken. Die Höchstwerte liegen zwischen 20 und 27 Grad. Am wärmsten wird es im südlichen Emsland. Am Mittwoch bleibt es meist trocken und sehr warm bei einer Mischung aus Sonne und oft nur lockeren Wolken. Erst gegen Abend nehmen Wolken und Schauerneigung zu. Am Donnerstag fällt häufig Regen und die Temperaturen gehen zurück.
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3: A26 Hamburg Richtung Stade. Die Ausfahrt Stade Süd ist wegen Bauarbeiten bis morgen ca. 18 Uhr gesperrt. Die A29 Oldenburg Richtung Wilhelmshaven ist zwischen Oldenburg-Umstede und Kreuz Oldenburg Nord wegen einer Nachtbaustelle bis Freitag in der Zeit zwischen 19 und 5 Uhr gesperrt. Bremen am Brill in Höhe Bürgermeister-Smith-Straße sind die Ampeln außer Betrieb.
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0: Eine knappe Stunde knabbern wir jetzt an so unserem Deutschland-Dart-Spiel rum. Wir brauchen die Erlösung. Die hoffentlich kommt jetzt von Jörg aus Sylt. Hallo.
1: Hallo.
0: Du bist gerade da am Zeitungsaustragen mitten in der Nacht. Wie ist die Lage bei euch?
1: Austragen ist jetzt übertrieben. Ich bin noch am Fahren.
0: Du fährst? Okay.
1: Ich fahre.
0: Bis an die Briefkästen oder wie?
1: Na, fast.
0: Okay. Du musst auch irgendwo dich mal bewegen. Soll gesund sein, ja, habe ich gehört.
1: Das sind immer die Funklöcher dann. Wenn ich denn, kann ich nicht.
0: Verstehe.
1: So, jetzt bin ich bei dir.
0: Ja, okay, du hast mich nicht verstanden. Egal. Wir wollen auch gar nicht plänkeln, sondern wir wollen die Lösung. Hast du sie für uns? Ja oder nein?
1: Ja.
0: Da bin ich mal sehr gespannt. Was ist es denn? Welche Stadt suchen wir denn, die einen Superlativ trägt?
1: Die kleinste in Deutschland. Arnie ist an der Stall.
0: Und das ist richtig! Oh Gott. Gott sei Dank, Jörg. Danke dir.
1: Na, gerne, gerne.
0: Das hat aber wirklich lang gedauert. Ich dachte wirklich fast, das ist wieder so eine Sache, die super schnell geht, wenn ich sage Superlativ, eine Stadt, die ein Superlativ trägt. Ich weiß nicht, ob ich da hätte dazu erklären müssen, was ein Superlativ ist. Am schnellsten, am lautesten, am besten, am meisten, am kleinsten oder eben am größten. In dem Fall aber das Kleinste. Die kleinste Stadt Deutschlands, Arnis, ist mit weniger als 300 Einwohnern und einer Fläche von nur 0,45 Quadratkilometern. Die kleinste Stadt Deutschlands, sie liegt auf einer Halbinsel in der Schlei in Schleswig-Holstein und wurde 1667 von 65 Familien aus der nahegelegenen Kappeln, also der Stadt, gegründet. Das historische Stadtbild ist von einer einzigen, gepflasterten, von Linden gesäumten Hauptstraße und historischen Fischerhäusern geprägt. Eine Seilfähre verbindet die Stadt seit über 200 Jahren mit dem gegenüberliegenden Ufer in Schwansen. Trotz der Größe besitzt Arnis eine eigene Kirche aus dem 17. Jahrhundert und eine Yachtwerft. Wusstest du das alles, Jörg?
1: Alles.
0: Warst du schon mal in Arnis?
1: Ja.
0: Ja, und wie ist es? So wie ich es gesagt habe, ne?
1: Ja, schön. Ja, man kommt schnell durch, aber es ist schön.
0: Ich bin ja tatsächlich mal durchgefahren mit so einer Navi-Dings, weißt du, so, ich weiß gar nicht, was es war, Apple-Karten oder Google Maps oder so. Das sieht wirklich sehr schön aus, diese Hauptstraße da, diese gepflasterte.
1: Ja, auch mit der Schleifähre, man kann gut übersetzen.
0: Ja, okay. Jörg, danke dir, dass du gelöst hast. Das Pop nach Goodie hast du dir redlich verdient und jetzt weiter Zeitung austragen. Liebe Grüße nach Sylt.
1: Schöne Schicht.
0: Danke dir.
1: Danke.
0: Ciao.
1: Tschüss.
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Gefährlich ist aus dem Verkehrszentrum um 2.50 Uhr. Vorsicht auf der A4 Kirchhammer Dreieck Richtung Erfurt. Zwischen Eisenach West und Ost befindet sich eine ungesicherte Unfallstelle. Und Vorsicht auf der A45 Hagen-Gießen zwischen Dillenburg und Herborn West. Auch eine ungesicherte Unfallstelle. Gute Fahrt mit der Popnacht.

Na, habt ihr euch schon was Gutes ausgedacht? Für die 3 nach 3? Euren ganz persönlichen Wachmach-Song? Pop-Nachthörer Tom aus der Backstube hat sich leider schon disqualifiziert, weil er jetzt eben gerade schon seinen Wunsch geschickt hat für die 3 nach 3. Ah, ihr kennt doch die eisernen Regeln. Alles, was vor 3 nach 3 reinkommt, wird nicht berücksichtigt, damit ich auch überprüfen kann, dass ihr auch wirklich durchhaltet. Weil sonst könntet ihr ja wirklich direkt nach Mitternacht hier eure Wünsche schicken und dann spiele ich das vielleicht. Das geht ja nicht. Deswegen, jetzt überlegen, ihr habt noch ein paar Minuten Zeit. Was könnte denn der Song sein, der euch in der totesten Stunde der Nacht gleich richtig wach macht? Ausdenken, schon mal vorformulieren und um pünktlich 3 nach 3 hier ins Studio schicken an die 0722 1 20 11. Bin sehr gespannt, was ihr heute hier in den Ring werft in der Popnacht. 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
1: Um 3 Uhr mit Klaus Reginek. Der Entwickler von ChatGPT OpenAI stoppt die Veröffentlichung eines neuen KI-Modells wegen Sicherheitsbedenken. Die neue Software habe zum Teil auf eigene Initiative gearbeitet und die Entwickler belogen, sagte ein Sicherheitsmanager des Unternehmens dem Wall Street Journal. Eigenmächtige Aktionen fortgeschrittener künstlicher Intelligenz von OpenAI hatten in den vergangenen Wochen immer wieder für Schlagzeilen gesorgt. Der Papst hat inzwischen erneut vor negativen Auswirkungen künstlicher Intelligenz gewarnt. Gefahren, die davon ausgingen, müsse man ernst nehmen, so Leo der 14. Anna Giordano.
2: Er antwortete damit auf die Frage eines Journalisten danach, ob KI tatsächlich die Welt zerstören könne, so wie es einige Mitarbeiter von Tech-Unternehmen behauptet hatten. Leo der 14. sagte, Panik sei hier nicht angebracht, er selbst könne nachts gut schlafen. Allerdings glaube er nicht, dass die Warnungen von KI-Spezialisten vorgetäuscht seien, um wirtschaftlichen oder anderen Profit daraus zu ziehen. Der Vatikan habe eine KI-Kommission eingerichtet, die mit dazu beitragen solle, dass KI nicht an den Punkt gelange, an dem sie die Menschheit zerstört, so Leo der 14.
1: Russland hat die Vermögenswerte des Düsseldorfer Lebensmittelkonzerns Metro AG beschlagnahmt. Kreml-Chef Putin hat ein entsprechendes Dekret unterschrieben. Grund sei, so der Kreml, die Einstufung des Heimatlandes von Metro Deutschland als unfreundlich. Der Metro-Konzern hatte bislang in Russland rund 90 Filialen mit mehr als 10.000 Mitarbeitenden betrieben. In den vergangenen Wochen sind bereits die Vermögenswerte mehrerer europäischer Unternehmen auf russische Firmen übertragen worden, darunter die des Schweizer Unternehmens Nestlé und der französischen Supermarktkette Auchan. In Oslo werden heute die Free Media Awards verliehen. Die Auszeichnung würdigt kritischen und unabhängigen Journalismus in Osteuropa. Sie wird gemeinsam von der Hamburger Zeitstiftung Bucerius und der norwegischen Stiftung Fritt Urt vergeben. Aus Stockholm dazu ARD-Korrespondent Christian Stichler.
3: Besonders viel Aufmerksamkeit wird Andrei Alexandrow bekommen. Der Journalist und Medienmacher aus Belarus saß bis vor wenigen Wochen noch in seiner Heimat in Haft. Erst vor kurzem war er ins Nachbarland Litauen abgeschoben worden. Zu den weiteren Preisträgern gehört der ukrainische Kriegsreporter Mikhailo Tkach, der für seinen investigativen Journalismus in Zeiten des Krieges geehrt wird. Einen Preis erhält auch das unabhängige russischsprachige Online-Medienunternehmen Vyotska sowie Faktor TV aus Armenien. Die Free Media Awards werden seit 2004 verliehen, immer im Wechsel zwischen Norwegens Hauptstadt Oslo und Hamburg.
1: Das Wetter in Deutschland, nachts teils klar, teils bewölkt, im Norden und Nordwesten teilweise Schauer bei 17 bis 7 Grad, morgen häufig Sonnenschein bei maximal 30 Grad, 3.03 Uhr.
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4: A26 Hamburg Richtung Stade. Die Ausfahrt Stade Süd ist wegen Bauarbeiten bis morgen ca. 18 Uhr gesperrt. Die A29 Oldenburg Richtung Wilhelmshaven ist zwischen Oldenburg-Ohmstede und Kreuz Oldenburg-Nord wegen einer Nachtbaustelle bis Freitag in der Zeit zwischen 19 und 5 Uhr gesperrt. Bremen am Brill in Höhe Bürgermeister Smithstraße sind die Ampeln außer Betrieb.
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5: 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Hallo Deutschland, hallo Welt. Willkommen im Kreis der Härtesten der Harten. Wer die toteste Stunde der Nacht wach übersteht, schafft auch den Rest. Aber manchmal braucht sie eben ein bisschen Unterstützung. Darum gibt es hier die 3 nach 3. 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Was darf es denn sein? Überlegt euch schöne Dinge. Zwei Regeln gibt es dafür. 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Und er muss in unserer Datenbank drin sein. Sonst ist alles erlaubt. 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

Na, dann wollen wir doch mal schauen, wie wir glücklich machen heute Nacht. Also wir hoffen natürlich, dass wir alle glücklich machen, dass auch die, die nicht gezogen werden jetzt mit ihrem Wunsch, dann trotzdem glücklich über den Wunsch der anderen sind und wir uns alle auch darauf einigen können. Es sind wirklich unfassbar viele Nachrichten reingekommen. Ihr seid gut dressiert. Ich bin sehr stolz auf euch. Wir machen das ja die ganze Woche über. Das heißt, auch wenn ihr jetzt nicht gezogen werdet, ne, ihr wisst Bescheid, dann schickt einfach morgen, übermorgen oder übermorgen nochmal. Aber es ist wirklich sehr viel reingekommen. Das heißt, die Wahrscheinlichkeit, dass ihr da gezogen werdet, ist wirklich nicht so groß. Aber ist ja schön trotzdem, was ihr euch hier so ausgedacht habt. Wir machen es wie immer. Ich habe jetzt hier die ganzen Nachrichten vor mir und ich scroll einfach blind durch und pin irgendwelche Nachrichten an. Ne? Ich habe da keine Lieblinge oder sowas. Ich scroll jetzt mal 1, 2, 3, 4, 5, 6 mal runter und 1, 2 mal wieder hoch und lande auf der Silke. Guten Morgen, Dennis. Ich wünsche mir Nothing But Thieves Overcome, ein Lied, was ich bei euch noch nie gehört habe und ich höre seit langem 6-mal in der Woche. Grüße aus Marienberg im Erzgebirge. Na dann wird's mal wieder Zeit, oder Silke? Ich guck dann auch gleich mal nach, wann wir das letzte Mal gespielt haben, ob das stimmt, was du da sagst. Aber wir haben's im System. Also, das ist eingeloggt. Song Nummer 2 kommt von... hier. Hallo, danke für die nächtliche Unterhaltung. Ich habe 2 Vorschläge für die 303. Nee, geht immer nur einer. Ohne dass ich jetzt geguckt habe, ich nehme einfach den 2. Vorschlag, den du gemacht hast. Okay, warte, was ist das? Erste wäre gewesen Linkin Park and the Emptiness Machine. Der 2. Vorschlag ist The Offspring. The Kids Aren't Alright. Ja, okay, ist beides, glaube ich, relativ ähnlich, ne? Ist nicht schlimm, dass ich das 2. genommen habe. Danke für euren Support um diese Uhrzeit. Grüße aus Bonn von Sebastian. Und das Finale wählen wir jetzt noch aus. Das kommt von... heute von Ralf Schwarz. Hallo Dennis, mein Musikwunsch für die 3 nach 3 wäre Happy Place von Sand Phoenix. Liebe Grüße. Oh, das ist, glaube ich, auch, wenn ich den jetzt richtig im Ohr habe, ist das auch eine geile Nummer und ein schönes Finale. Fangen wir erstmal an mit Silke. Nothing But Thieves. Das sind eure 3 nach 3 heute hier in der Popnacht.

Wie heißt das Lied, was gerade läuft? Fragt Pierre. Das ist richtig gut. Finde ich auch. Sehr ästhetische 3 nach 3 heute. San Phoenix, Happy Place, war die Idee von Popnachthörer Ralf. The Offspring kam von Sebastian aus Bonn und da fragte Simon hier gerade, was ist denn das für eine Version von The Offspring? Ich habe gesehen, es gibt 2 bei uns im System. Die eine, die ich gespielt habe, scheint die Urversion zu sein. Die ist nämlich von 1999 hier bei uns im System. Und die andere, die vielleicht gemeint war, weil sie ein bisschen rockiger und schneller ist, ist von 2023 zumindest bei uns hier im System eingespielt. So lief's dann jetzt. Das Schicksal wollte es so. Ich wusste das nicht. Ich habe einfach irgendwie das erste genommen, was hier drin stand bei uns. Und da steht auch nicht dabei, dass es irgendwie eine Albumversion oder eine ruhigere Version ist. Es stehen beides gleich beschriftet. Naja. Und Nothing But Thieves von Silke aus Marienberg im Erzgebirge. Da habe ich nochmal geguckt, weil Silke ja sagte, sie hätte Nothing But Thieves bei uns noch nie gehört. Also 2023, da kam das raus, haben wir den Song tatsächlich sehr oft gespielt. In 2024 nur einmal. Am 6. April um 22 Uhr abends, falls du es aufschreiben möchtest. 2025 sogar offensichtlich kein einziges Mal und in 26 bisher nur einmal am 21. Juli um 15 Uhr. Dann ist das in diesem Jahr jetzt das 2. Mal mit Overcome. Ja, das war eure 3 nach 3. Für alle, die nicht dran kamen, wir haben morgen auch noch eine Nacht, ne? Schickt da einfach morgen wieder hier in die Popnacht.

0: Es ist 3.32 Uhr.
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2: Heute geht es mit oft dichten Wolken oder Nebelfeldern und letzten Schauern an der See los. Später ist es trocken bei einem Wechsel aus Sonne und Wolken. Die Höchstwerte liegen zwischen 20 und 27 Grad. Am Mittwoch bleibt es meist trocken und sehr warm bei einer Mischung aus Sonne und oft nur lockeren Wolken. Am Donnerstag fällt häufig Regen und die Temperaturen gehen zurück.
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3: A26 Hamburg Richtung Stade. Die Ausfahrt Stade Süd ist wegen Bauarbeiten bis 30. September gesperrt. Die A29 Oldenburg Richtung Wilhelmshaven ist zwischen Oldenburg-Romstede und Kreuz Oldenburg Nord wegen einer Nachtbaustelle bis Freitag in der Zeit zwischen 19 und 5 Uhr gesperrt. Die A29 Alhorner Heide Richtung Oldenburg ist zwischen Wadenburg und Sandkrug von Montagfrau zwischen 1.09 Uhr und 5 Uhr gesperrt. Bremen am Brill in Höhe Bürgermeister-Smith-Straße sind die Ampeln außer Betrieb.
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0: Es wird Zeit, jemanden zum Geburtstag zu gratulieren. Habe ich gut gemacht, oder, René?
1: Perfekt.
0: René aus Remagen ist der Backstube. Hallo.
1: Hallo, guten Morgen.
0: Ihr Jungs backt da gerade zusammen. Wer ist da alles bei euch?
1: Der beste Volker ist da, der Horst Dieter, der Ernestus, also der Ernst und der Timo, der Geburtstag hat.
0: Der Timo, und, euer Geburtstagskind. Ja, und eigentlich wolltest du, dass ich ganz unpersönlich jetzt einfach nur ausrichte.
1: Ja, so ist natürlich besser.
0: Geschrieben, jetzt ist natürlich klar, ist selbstverständlich macht ihr das selbst. René, hau raus. Ja. Welche Message möchtest du Timo übers Radio senden?
1: Ja, dass wir ihm ganz herzlich zu seinem Geburtstag gratulieren, zu seinem 23. und dass er einfach so bleiben sollte, wie er ist. Ja.
0: Ja. 23 hast du gesagt. Wie gern habt ihr den Timo?
1: Na, ganz doll.
0: Was kriegt er von euch so geschenkt heute?
1: Ah, da müssen wir uns was einfallen lassen.
0: Ja.
1: Ja, Brötchen.
0: Darf der vielleicht früher Feierabend machen, weil ihr seine Arbeit zu Ende macht?
1: Achso, ja, ja, kann der Dieter ja entscheiden. Ja, ja, genau.
0: Oder in der Ecke sitzen?
1: Ja, in der Ecke sitzen. Ja, das wäre schlecht.
0: Euch zugucken. Ja, und ihr, was weiß ich, ihr.
1: Ja, aber dann muss ich das bei den anderen ja auch machen, wenn die Geburtstag haben. Dann habe ich ja ein Problem.
0: Ich meine, so viele Leute seid ihr da jetzt auch nicht. So 3-4 Mal im Jahr wird das doch möglich sein. Weißt du, dann so ein Thron, lässt ihr so einen Thron schnitzen in der Schreinerei. Da haben die auch wieder was zu tun. Und da darf sich dann das Geburtstagskind die ganze Schicht draufsetzen und wird von euch abwechselnd verwöhnt. So, weißt du, Luft zufächern, frische Früchte reichen.
1: Ja, ich kann dich ja dann anrufen, dann kannst du vielleicht auch vorbeikommen.
0: Nö, ich bleib hier im Studio sitzen.
1: Ach so.
0: Aber bist du der Chef da, René?
1: Bitte? Ja, bin ich.
0: Ja, also, dann lass dir doch mal was einfallen, bitte.
1: Ja, mach ich.
0: Ja? Also, du schreibst noch, ne? Also, ich bin bis um 5 Uhr hier. Das ist noch genug Bedenkzeit.
1: Dann schreibe ich dir was, was einfallen lassen.
0: Genau.
1: Und dann,
0: das ist aber das Mindeste. Von uns natürlich auch Happy Birthday an Timo, falls du es hörst. Alles Gute zum Geburtstag.
1: Super.
0: Verschlaf nicht den ganzen Tag. Ich glaube, also als Bäcker, Mensch, ist das so nett? Wie lange arbeitet ihr jetzt?
1: Und bis wir fertig sind, kann ich gar nicht genau sagen.
0: Ja, also ungefähr. Wie lange dauert das also?
1: 10, 11, keine Ahnung.
0: Ja, und was macht man dann? Legt man sich eigentlich hin, ne?
1: Hier macht ja jeder unterschiedlich. Jeder, wie er seinen Rhythmus hat.
0: Ja.
1: Also manche legen sich hin danach. Also,
0: wir hoffen, dass Timo noch irgendwie ein bisschen feiern kann heute.
1: Der ist ja noch frisch.
0: Ne? Deswegen überleg mal, ob er vielleicht doch ein bisschen früher gehen darf, wenn du der Chef bist.
1: Ja.
0: René, guter Chef. Liebe Grüße nach Remagen. Habt Spaß dann noch.
1: Ja, danke dir. Mach's gut. Ciao, ciao.

20. Gefahrenstelle aus dem Verkehrszentrum mit der Popnacht. Vorsicht auf der A9 Halle-Leipzig Richtung Nürnberg zwischen Naumburg und Dreußig. Steht ein defekter LKW.

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1: Um 4 Uhr mit Klaus Reginek. Die griechische Regierung will ein Abschiebezentrum für abgelehnte Asylbewerber in Afrika einrichten. Das hat der griechische Migrationsminister in einem Fernsehinterview angekündigt. Dies sei Ziel für die Zeit, in der Griechenland den EU-Ratsvorsitz innehaben würde, also ab Juli 2027. In welchem afrikanischen Land das Abschiebezentrum entstehen soll, wollte der Minister aber noch nicht sagen. In den USA tritt heute ein Importverbot für bestimmte kanadische Waren in Kraft. Grund sind die gescheiterten Gespräche über ein Handelsabkommen zwischen beiden Ländern. Sie werfen sich gegenseitig vor, in letzter Minute Änderungen verlangt zu haben. Giselle Uka berichtet.
2: Vom neuen Importverbot betroffen sind einige alkoholische Getränke, Milchprodukte und Motorräder aus Kanada, die nun nicht mehr in die USA eingeführt werden dürfen. Zuvor hatte die Trump-Regierung bereits eine Reihe von kanadischen Waren mit Zöllen in Höhe von 50% belegt. Darauf hatte Kanada mit Gegenzöllen reagiert. Wirtschaftsexperten gehen nicht davon aus, dass die neuen Importverbote die kanadische Wirtschaft stark beeinträchtigen werden. Die US-Regierung wolle vor allem den Druck auf Kanada weiter erhöhen und auch ein Signal in andere Länder senden.
1: Der ehemalige Präsident des Bundesverfassungsgerichts, Hans-Jürgen Papier, beklagt eine Lücke im deutschen Grundgesetz. Die Verfassung schweige weitgehend dazu, wie man deutscher Staatsbürger wird und wer zum deutschen Volk gehört, sagte er der Neuen Osnabrücker Zeitung. Das bedeutet, dass einfache politische Mehrheiten die Regeln dafür ändern könnten. Außerdem meinte Papier, die Verleihung der deutschen Staatsbürgerschaft sollte das Ende einer erfolgreichen Integration sein, nicht ihr Anfang. Bundesliga-Tabellenführer Borussia Dortmund bindet Manager der Führungsebene längerfristig an sich. Drei von ihnen werden länger bleiben. Details von Peter Schulz.
3: Der Vertrag von Sportchef Lars Ricken wird bis 2030 verlängert, der von Marketingchef Carsten Kramer bis 2031 und der von Finanzchef Thomas Trees bis 2028. Trees wird danach auf eigenen Wunsch die Geschäftsführung verlassen. Das teilte der börsennotierte Club in einer Pressemeldung mit. Carsten Kramer steigt zudem vom Sprecher der Geschäftsführung zum Vorsitzenden der Geschäftsführung auf. Borussia Dortmund erhoffe sich durch die vorzeitigen Vertragsverlängerungen langfristige Kontinuität mit einer klar geregelten Weiterentwicklung der Führungsstruktur, heißt es weiter in der Mitteilung.
1: Das Wetter in Deutschland, nachts teils klar, teils bewölkt, vereinzelt neblig. Im Norden und Nordwesten stellenweise Schauer und Gewitter. Die Tiefstwerte 17 bis 7 Grad. Am Tag im Süden häufig Sonnenschein, im Nordwesten neben dichten Wolken vorübergehend sonnige Phasen, maximal 30 Grad. Die Zeit 4.03 Uhr.
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4: A26 Hamburg Richtung Stade. Die Ausfahrt Stade Süd ist wegen Bauarbeiten bis 30. September gesperrt. A26 Hamburg Richtung Stade. Die Ausfahrt Stade Süd ist wegen Bauarbeiten bis morgen ca. 18 Uhr gesperrt. Die A29 Oldenburg Richtung Wilhelmshaven ist zwischen Oldenburg-Umstede und Kreuz Oldenburg Nord wegen einer Nachtbaustelle bis Freitag in der Zeit zwischen 19 und 5 Uhr gesperrt. Bremen, am Brill, in Höhe Bürgermeister-Smith-Straße sind die Ampeln außer Betrieb.
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5: 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Hallo Deutschland, hallo Welt. Wir sind hier alle verbunden übers Radio, egal wo ihr seid. Peter grüßt zum Beispiel aus San Francisco in die Popnacht-Community und hat da richtig schöne selbstgemachte Fotos von der Golden Gate Bridge mitgeschickt. Kurz nach dem Sonnenuntergang sieht aus, als wenn der Himmel brennt unter den Wolken. Schön. Trunk ich mir aus, häng ich mir ins Studio. Und Nils grüßt aus Manila. Er ist gerade im Gym und bewegt sich zu unserer Musik, schreibt er. Und wir sollen mal seine Frau Caroline oder Caroline und seinen Sohn Storm grüßen. Storm. Potter Name. Wenn ihr gerade zufällig einen jungen Namen für euer Ungeborenes sucht, Storm wäre eine Idee.
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0: Mit dem einzigen Quiz der Welt, das kann. Das ist auch noch das einzige Quiz, bei dem ihr mit allem, was ihr nicht wisst, die Welt ein bisschen besser machen könnt. Und ihr müsst nichts wissen. Das hört man schon im Namen raus. Funktioniert so, ihr kriegt drei Fragen mit jeweils drei Antwortmöglichkeiten. Wenn euch die nicht weiterhelfen, könnt ihr jede Frage mit einem Karma-Joker überspringen. Das ist irgendetwas Nettes, was ihr für einen anderen Menschen tut. Ne? Zum Beispiel irgendwie... Ja, hier, was könnte der René zum Beispiel machen, mit dem wir vorhin gesprochen haben, der Bäckermeister? Sein Geburtstagskind, den Timo, mal einfach früher in den Feierabend gehen lassen. Das wäre zum Beispiel mal eine gute Tat. Oder einfach den nächsten Menschen, der euch begegnet, mal sagen, wie schön er aussieht, was er sich heute da angezogen hat zum Beispiel. Ne? Also Kompliment machen, solche kleinen Dinge, denn im Kleinen fängt es ja an, wir wissen Bescheid. Mein letztes Karma-Kind war ja am Samstag Elke und die schrieb mir hier gerade auch, dass sie den ersten von den beiden Karma-Jokern, die sie durch das Spiel getragen hat, eingelöst hat. Ich weiß nicht mehr, was es war, aber im Kleinen haben wir da die Welt schon verbessert. Sehr, sehr gut, dass du das gemacht hast. Also, 07221 2011. Wir spielen natürlich um ein Popnacht-Goodie. Wer ist um 4.13 Uhr wach genug, um nichts zu wissen?

0: Elke hat sich nochmal erklärt, was das für ein Joker war, den sie da eingelöst hat. Ich habe der Angestellten an der Tankstelle gesagt, dass ich auch deshalb mein Auto dort waschen lasse, weil sie so freundlich ist. Daraufhin meinte sie, sie hätte erst am vorherigen Tag eine schlechte Bewertung dahingehend erhalten. Guck mal, das ist der Beweis dafür, dass unsere Karma-Joker hier bei Quizzen ohne Wissen 1A funktionieren. Ich bin sehr gespannt, wie der Frank aus Mahr heute die Welt verbessern möchte. Guten Morgen, Frank.
1: Guten Morgen.
0: Schön, dass du da bist. Du bist am Rätseln, hast du gerade gesagt, noch vor der Arbeit. Da stehst du gerne mal um 4 Uhr auf. Wann geht's denn los?
1: Normalerweise so 4 Uhr aufstehen und dann bin ich so, dass ich so 5.20 Uhr, 5.30 Uhr losfahre, damit ich 6 Uhr zum Ablösen da bin.
0: So früh schon und das als Chemikant. Ja. Was brauchst du denn da zusammen, wo du so früh anfangen musst?
1: Das ist ja so, die haben 12-Stunden-Schicht. Du arbeitest also dann morgens von 6 bis 18 Uhr.
0: Ja.
1: Und die nächste Schicht arbeitet dann von 18 bis morgens 6 wieder.
0: Von 6 bis 18 Uhr, 12 Stunden?
1: Ja, ja. Die haben mir so extra so damals so bekommen. Mhm. Weil, ich sag jetzt mal, man hat mir mal so erklärt, dass hier alles so Bauern wären von anderen Dingen. Die sollten dann wegen die langen Fahrten sollten die halt lange arbeiten, damit die nicht jeden Tag arbeiten brauchen.
0: Verstehe.
1: Du hast ja dann morgen dann frei, übermorgen gehst du dann wieder arbeiten, dann den Tag hast du wieder frei.
0: Ja, ist ja auch
1: immer
0: gut.
1: So gewechselt.
0: Okay. Na gut, aber jetzt legst du dein Sudoku mal zur Seite und machst mit mir die Welt hoffentlich besser und vielleicht weißt du auch was. Wir spielen Quizzen ohne Wissen. 3 Fragen kriegst du mit jeweils 3 Antwortmöglichkeiten. Wenn die dir nicht weiterhelfen, kannst du jede Frage mit einem Karma-Joker überspringen. Das ist irgendetwas Nettes, was du für einen anderen Menschen tust. Eine Möglichkeit gibt es zu verlieren. Wenn du dich auf eine falsche Antwort festlegst, ist das Spiel vorbei. Das poppt nach Goodie weg und alle bis dahin angebotenen Joker musst du natürlich trotzdem einlösen. Ist ja Ehrensache.
1: Richtig.
0: Frage 1. Happy Birthday an alle Bobbys bei der Polizei in Großbritannien. Heute vor 197 Jahren sind die ersten Bobbys in London offiziell ihren Dienst angetreten. Warum werden die eigentlich überhaupt Bobbys genannt? A. Nach dem Vornamen des Gründers der Behörde. B. Nach dem ersten offiziellen Polizeihund namens Bobby. Oder C. Weil die Helme aussahen wie die Frisur Bob.
1: Ich glaube, weil die Helme so aussahen.
0: Glaubst du?
1: Wie der Bob, ja.
0: Weißt aber nicht, was?
1: Nein.
0: Was machen wir in so einem Fall? Risiko oder Joker?
1: Risiko.
0: Wenn ich schon so frage, lieber Frank.
1: Ja.
0: Dann möchte ich dir einen Hinweis geben.
1: Ja, dann machen wir
0: das. Das habe ich jetzt aber nicht laut im Radio gesagt. Ja, bitte. Was machst du für die Menschheit?
1: Ja, okay. Ich würde dann mal gucken für den nächsten Kollege, wenn er mal wenig Zeit hat, vielleicht für den die Proben ziehen.
0: Dann guck mal, oder? Ungeliebte Arbeit nimmst du mal einem Kollegen ab. Ist gerade nochmal gut gegangen. Ja. Bei der ersten Frage helfe ich immer so ein bisschen, weil ich will ja wenigstens ein bisschen die Welt verbessern. Jetzt bist du aber auf dich allein gestellt, Frank. Jetzt gibt es keine Hilfe mehr. Richtige Antwort, nach dem Vornamen des Gründers der Behörde, der hieß nämlich Robert Peel. Und Roberts nennt man gerne Bob oder Bobby. Was hat der Ungar Laszlo Josef Biro erfunden? A. Ein Locher, B. Kugelschreiber oder C. Korrekturflüssigkeit?
1: Den Locher.
0: Ich hab dich gewarnt.
1: Ja.
0: Wie kommst du denn da drauf? Hast du geglaubt, das schon mal irgendwo gelesen zu haben oder war das jetzt wieder blind geraten?
1: Das war wieder blind geraten.
0: Ach, ärgerlich, Frank. Ja. Das sollte man doch bei diesem Spiel nicht riskieren. Ich hab doch extra diesen doppelten Boden. Hättest du einfach nur noch einen Joker machen müssen.
1: Okay.
0: Frank. Naja gut, aber immerhin haben wir einmal die Welt verbessert. Richtige Antwort hier im Übrigen. Kugelschreiber hat er 1938 zum Patent angemeldet, weil, vielleicht hast du das Wort schon mal im Englischen gehört, Biro. Laszlo Josef Biro ist der Nachname, Biro. Die Engländer sagen dazu gerne auch Biro zum Kugelschreiber, das ist sein Nachname.
1: Okay.
0: Ja. Naja, ist nicht schlimm.
1: Okay, kann man nichts machen.
0: Gehst nicht dumm aus dieser Spielrunde, Frank.
1: Nein, haben wir es gelernt wieder.
0: Zurück zum Sudoku und viel Spaß bei der Arbeit heute. Ja, liebe Grüße
1: nochmal.

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6: 4:32 Uhr.
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6: Heute geht es mit oft dichten Wolken oder Nebelfeldern und letzten Schauern an der See los. Später ist es trocken bei einem Wechsel aus Sonne und Wolken. Die Höchstwerte liegen zwischen 20 und 27 Grad. Der Wind weht schwach bis mäßig und kommt aus Ost bis Südost. Am Mittwoch bleibt es meist trocken und sehr warm bei einer Mischung aus Sonne und oft nur lockeren Wolken. Am Donnerstag fällt häufig Regen.
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7: A26 Hamburg Richtung Stade. Die Ausfahrt Stade Süd ist wegen Bauarbeiten bis morgen ca. 18 Uhr gesperrt. Die A29 Oldenburg Richtung Wilhelmshaven ist zwischen Oldenburg-Ohmstede und Kreuz Oldenburg Nord wegen einer Nachtbaustelle bis Freitag in der Zeit zwischen 19 und 5 Uhr gesperrt. Bremen, Ambrill, in Höhe Bürgermeister-Smith-Straße sind die Ampeln außer Betrieb.
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8: 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Hi.

0: Jeder Tag mit einem Lächeln ist ein guter Tag. Dann wollen wir doch mal lachen zusammen, oder? Hör mal, einen kleinen Gag hier von Comedian Simon Stäblein. Einer der besten Comedians Deutschlands inzwischen. Spielt auch in der gleichnamigen Mixshow mit, die besten Comedian Deutschlands, und ist aber auch solo überall unterwegs. Zum klassischen Verreisen bleibt da wenig Zeit und auch wenig Lust.
1: Ich habe auch gemerkt, so dass das Verreisen auch, ich bin jetzt 38 und ich will eigentlich gar nicht mehr so viel verreisen. Ist anstrengend auch. Wisst ihr, was mit 38 auch cool ist? Sitzen. So, ich muss irgendwie habe ich nicht mehr das Gefühl, ich muss die ganze Zeit irgendwo hin. Ich kann doch auch einfach mal eine Doku über Italien gucken. Also wenn ich verreise, dann will ich es richtig machen und nicht diese Billigreise, wo du dann in so einem Ryanair-Flugzeug nach 7 Stunden völlig dehydriert von so einer Frau gefragt ist, wollen Sie einen Rubbel los? Und ich so, nee, ich hätte gern meine Würde zurück, wenn ich ehrlich sein soll. Wenn man arm verreist, ey, und die machen es einem auch nicht einfach, ne? Warum müssen wir alle im Flugzeug einmal durch die Business Class durchlaufen? Warum muss ich so einen Fettsack dabei zuschauen, wie er per Knopfdruck in die Liegeposition fährt und sich so einen Trüffelcracker reinschmeißt und mich anschaut und sich denkt, du Loser. Und dann musst du hin in diesen Geflügeltransporter rein, weißt du? Und nach 5 Stunden dein Essen aus so einer Aluschale rauspicken, weil du gar keinen Platz hast, deine Hände einzusetzen. Ist doch absolut unwürdig. Für mich ist Urlaub auch einfach nur hinlegen und fressen. Bisschen Sport vielleicht, aber sonst will ich nichts machen. Wenn Leute immer kommen, wir wollen einen Abenteuerurlaub machen. Ich so, ich will liegen und keinen Tetanus. Können wir einfach nur irgendwo sein? Wir können mal fremde Kulturen kennenlernen. Ich so, wenn ich fremde Kulturen kennenlernen will, gehe ich bei mir in Penny. Also ich muss. 3, 4.

Dua Lipa, Dance the Night. Und damit verschließen wir die vergangenen 5 Stunden sicher, weil ihr wisst, alles, was zwischen Mitternacht und jetzt geschah, bleibt unter uns. Ist doch klar. Das war die Popnacht für heute mit Dennis Tina. Tschüss! 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
1: Um 5 Uhr mit Klaus Reginek. Die Pläne für ein außereuropäisches Abschiebezentrum für Menschen, deren Asylantrag in der EU abgelehnt wurde, werden konkreter. Griechenland hat angekündigt, im kommenden Jahr ein solches Zentrum in Afrika einzurichten. Details von Jasper Riemann.
2: Der Migrationsminister Griechenlands, Thanos Plevris, sagte im griechischen Fernsehen, man habe sich bereits auf ein Land geeinigt, könne es aber noch nicht nennen. Unklar bei Plevris Aussagen blieb, ob das ausgewählte Land den Plänen bereits zugestimmt hat und inwiefern die Auswahl mit anderen EU-Ländern abgestimmt ist. Plevris sprach davon, den Plan bald mit Vertretern aus Deutschland, Österreich, den Niederlanden und Dänemark zu besprechen. Diese Länder setzen sich seit längerem verstärkt für sogenannte Return Hubs außerhalb der EU ein. In den Abschiebezentren sollen Asylbewerber untergebracht werden, die nicht direkt in ihr Herkunftsland abgeschoben werden können.
1: In Spanien kann eine Rentnerin nach landesweiten Protesten in ihre Wohnung zurückkehren. Die 87-Jährige hatte durch eine Zwangsräumung ihre Wohnung in Madrid verloren, in der sie seit 70 Jahren wohnte. Ein Investor hatte zuvor die Miete auf mehr als 2.600 Euro erhöht. Linke Parteien im Parlament schließen sich jetzt den Forderungen der Protestierenden an und planen Gesetze gegen Mieterhöhungen und Zwangsräumungen. Unklar ist aber noch, ob dafür eine Mehrheit zustande kommt. Der Entwickler von ChatGPT, OpenAI, stoppt die Veröffentlichung eines neuen KI-Modells wegen Sicherheitsbedenken. Die neue Software habe zum Teil auf eigene Initiative gearbeitet und die Entwickler belogen, sagte ein Sicherheitsmanager des Unternehmens dem Wall Street Journal. Eigenmächtige Aktionen fortgeschrittener künstlicher Intelligenz von OpenAI hatten in den vergangenen Wochen immer wieder für Schlagzeilen gesorgt. In Frankreich wird heute landesweit gestreikt. Dazu aufgerufen haben verschiedene Gewerkschaften des öffentlichen Dienstes, die Feuerwehrleute sowie ein Teil der Polizei. Sie fordern bessere Bezahlung, bessere Ausstattung und mehr Personal. Der Protest findet nur 2 Tage vor Beginn der Haushaltsdebatte in Frankreich statt. Julia Borutta berichtet.
3: Konkret geht es um die Berechnungsgrundlage der Gehälter, die die Regierung angesichts der desaströsen Haushaltslage erneut einfrieren will. Das jedoch hat in der Vergangenheit dazu geführt, dass etwa Lehrerinnen und Lehrer immer weiter an Kaufkraft verlieren. Welches Ausmaß die Demonstrationen und Streikaktionen haben werden, ist noch nicht absehbar. Die Rede ist von über 150 Einzeldemonstrationen im ganzen Land. Einige Schulen könnten gezwungen sein, den Unterricht zusammenzustreichen. Im Nah- und Fernverkehr sind keine oder kaum Störungen zu erwarten.
1: Das waren die Nachrichten mit Klaus Reginek.
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4: 5:03 ist es gleich A1 Bremen Richtung Osnabrück. Die Ausfahrt Bremen-Aßen ist wegen Bauarbeiten noch bis 6 Uhr heute früh gesperrt, also eine knappe Stunde. Dann die A29 Oldenburg Richtung Wilhelmshaven. Die ist zwischen Oldenburg-Ohmstede und Kreuz Oldenburg-Nord wegen einer Nachtbaustelle noch bis Freitag immer in der Zeit von 19 bis 5 Uhr gesperrt. Am Brill dann noch in Bremen Höhe Bürgermeister-Smith-Straße sind die Ampeln außer Betrieb.
5: Blitz habe ich für euch noch nicht. Wir wünschen euch eine gute Fahrt.
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4: Am Dienstag ist es der 29. September mit Pit Kröger.
6: Moin Leute.
4: Julian Weimdieke.
6: Guten Morgen.
4: Heute in den 4 News Sebastian Segebade.
7: Guten Morgen.
4: Und ich bin Tine Kunze. Guten Morgen auch von mir.
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Gracie Abrams, Look at My Life bei Bremen 4. Es ist 5.21 Uhr und ich habe eine Gefahrenmeldung. Vorsicht bitte auf der A28 Oldenburg Richtung Bremen. Zwischen Oldenburg-Eversten und Kreienbrück steht ein defekter LKW. Fahrt schön vorsichtig, kommt gut und sicher an. Jetzt mit Florence and the Machine. Sometimes.

0: Amy MacDonald, Is This What You've Been Waiting For bei Bremen 4.
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0: Habt ihr darauf gewartet? Auf jetzt gerade aktuell schon 16 Grad in Bremen-Vierland, in Bremen, Bremerhaven, Hambergen, Cuxhaven, Grasberg, Kirch, Linteln und später wird es dann richtig heiß. Auch heute wieder nochmal sommerlich bis zu maximal 26 Grad. Und die gibt's von Sebastian Segebade.
2: Guten Morgen. Bundesverteidigungsminister Boris Pistorius besucht heute Bremen. Im Gepäck hat er Bundesaufträge in Milliardenhöhe. Zum einen geht es um Investitionen in den Hafen in Bremerhaven und in den Bremer Flughafen. Nach Informationen von Butten und Binn will Pistorius auch einen neuen Großauftrag für das Airbus-Werk verkünden. Das Tech-Unternehmen OpenAI veröffentlicht sein neues KI-Modell wegen Sicherheitsbedenken bis auf Weiteres nicht. Wie ein Manager dem Wall Street Journal sagte, hat es bei Tests Auffälligkeiten gegeben. So habe das neue Modell ohne Anweisungen gehandelt und die Entwickler über sein Vorgehen auch angelogen. Und nach mehreren Fällen von sogenannten Deepfakes an Oldenburger Schulen hat die Polizei einen Tatverdächtigen ermittelt. Es handelt sich um einen Jugendlichen, der die Taten auch zugegeben hat.

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1: Am Dienstag, das ist der richtige Tag.
2: Korrekt.
1: So, danke Sebastian.
3: Die Ampeln am Brill in Bremen sind außer Betrieb. Das ist ja immer ein schönes Experiment, ne? Wenn man an so eine Kreuzung kommt, die auch noch ein bisschen größer ist und keine Ampel funktioniert.
1: Ja.
3: Da zeigt sich ja wirklich, wie wir so zusammenstehen miteinander und kommunizieren können. Ne?
1: Ich finde, da zeigt sich auch, wer aufgepasst hat im Unterricht, ob in der Schule oder später beim Führerschein.
3: Wisst ihr, wie man damit umgeht?
2: Ja, klar. Aber also, fahren. Vorher hupen. Ja.
1: Genau, erstmal gucken, was es sein ist. Doch rechts vor links, wie immer.
3: Ja, genau.
4: Nee, nach Schildern auch, das ist ja wichtig, ne?
1: Ach, die Schilder sind ja auch noch da.
4: Ja, richtig.
3: So.
4: Ja.
3: Also wir sammeln uns hier das zusammen. Zusammen kommen wir gut über die Kreuzung.
1: Da bin ich mir ganz sicher. Hauptsache nicht alle gleichzeitig.

0: Lickily, I follow rivers bei den 4 am Morgen um 20 vor 6.
1: Ich lese gerade, es soll neue Scanner fürs Handgepäck am Bremer Flughafen geben.
0: Geil.
1: Mega praktisch, weil man muss dann nicht mehr alles auspacken aus seinen Taschen.
0: Ja, es gibt schon ein paar Flughäfen, die das, glaube ich, haben und die jetzt schon immer sagen zu allen Menschen, die völlig konditioniert sind, nein, lassen Sie das alles drin.
1: Und an der Stelle denke ich immer wieder an den Moment, als wir Bombenalarm ausgelöst haben am Bremer Flughafen.
2: Wie im Sinne von du.
1: Ja, ich mit einer Person, mit der ich gereist bin.
0: Ja, okay.
1: Richtig, wir standen da in dieser Sicherheitskontrolle und auf einmal wird so ein roter Buzzer gedrückt. Also war wirklich wie im Film. Es wird so ein roter Buzzer gedrückt. Auf einmal stehen 10 Leute um den Bildschirm rum und wir sind so, das können wir ja gar nicht sein. Und dann irgendwann wird so klar, doch. Weil original nur unsere Taschen noch in diesem Scanner halb drin liegen.
0: Oh nein.
1: Und dann kommt jemand mit einem roten Absperrband.
0: Oh nein.
1: Und sperrt komplett alles ab.
0: Das ist, ich meine, es ist gut, dass diese Sicherheits, dass das alles funktioniert offensichtlich, aber ich gehe davon aus, dass ihr nicht einen explosiven Gegenstand dabei hatten.
1: Wir hatten das zumindest nicht geplant. Wir mussten zurückgehen und dann wurden wir halt hergerufen, weil uns der Koffer gehörte. Und dann hieß es ja, was ist denn da drin? Ja, also da, wir fahren in Urlaub, also was da halt so drin ist. So.
0: Schlüpper
1: und eine Kamera und Badeschuhe und sowas. Und dann musste das Bombenkommando der Stadt Bremen kommen.
2: Junge.
1: Es hat eine halbe Stunde gedauert, bis sie da waren.
0: Das
1: da hat dann jemand diesen Koffer genommen und in einen extra Raum getragen, den aufgemacht und kam so, das war ein bisschen lustig, 30 Sekunden später wieder raus und war so, Entwarnung, alles ist in Ordnung. Es war nur ein Badeschuh, wo eine Seife reingesteckt war, damit man Platz spart.
0: Ja.
1: Und eine Kamera. Kabel, biologisches Material.
2: Ach du Jemine.
1: Auf engstem Raum. Die dachten wirklich, die meinten, die Attrappen, die sie einsetzen, um zu trainieren, ne? Also gibt es ja manchmal so Tests, die würden schlechter aussehen. Also wir haben quasi eine perfekte Bombenattrappe gebaut. Natürlich unbewusst.
0: Ja, klar.
1: Und die sind sofort drauf angesprungen. Also Sicherheitskontrolle am Bremer Flughafen funktioniert.
0: Das ist total super.
1: Aber es war der Schock unseres Lebens.
0: Ja, und es ist auch mega unangenehm.
2: Ja.
0: Habt ihr den Flug noch bekommen?
1: Das war sehr süß. Die Bremer Polizei stand wirklich und hat uns den Weg geleitet bis hin zum Flieger. Wir sind als Letzte in den Flieger rein. Das war nochmal ein bisschen unangenehm, aber es hat alles funktioniert.
2: Und alle 8, die waren das.
0: What a story.

Natalie Imbruglia mit Torn hier bei Bremen 4. 5.48 Uhr ist es ganz genau und heute erwarten uns bis zu 26 Grad in Bremen-Fehlern. Also es wird wirklich nochmal heiß. Es soll den ganzen Tag eher bewölkt bleiben, nicht ganz so sonnig wie gestern. Vielleicht kommt sie aber mal durch. Es soll auch längere trockene Phasen geben. Kaum Schauer, dann wie gesagt Höchstwerte 20 bis 26 Grad. Und aktuell haben wir so ziemlich überall um die 15, 16 Grad. Die nächsten Tage bleibt es erstmal noch heiß. Vor allem dann am Mittwoch nochmal auch bis zu 27 Grad möglich. Ab Donnerstag kühlt es dann ein wenig ab, aber sollen auch immer noch um die 18, 19, 20 Grad bleiben.

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1: Es wird heiß heute in Bremen. Vierland, bis zu 26 Grad sind drin an diesem Dienstag. 20 bis 26 Grad, je nachdem, wo ihr euch gerade aufhaltet. Aktuell sind es so ziemlich überall 16 Grad. Es ist wolkiger als gestern, gerade zum Anfang hin noch stark bewölkt, aber es soll nicht mehr so, also eigentlich soll es nicht mehr regnen. Später kann dann auch die Sonne mal durchkommen.
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1: Mit Sebastian Segebade. Weiter gibt es offenbar keine Einigung zur Pflegereform.
2: Ja, bis in die Nacht saßen die Spitzen der Regierung im Kanzleramt zusammen. Außerdem Verteidigungsminister Pistorius besucht heute Bremen und er bringt Milliardenaufträge mit. Und in Bremen-Osterholz gibt es gerade einen größeren Stromausfall. In Berlin haben die Spitzen der Regierungskoalition bis tief in die Nacht um eine Einigung bei der Pflegereform gerungen. Ob es die gab, ist bislang nicht bekannt. Eigentlich soll der Gesetzentwurf zur Reform morgen vom Kabinett verabschiedet werden. Doch Gesundheitsminister Carsten Linnemann von der CDU lehnt Änderungswünsche der SPD bisher ab. Tabea Schöpe berichtet.
3: Kürzen, wegstreichen oder sparen. Dafür allein soll die Pflegereform nicht stehen, sagen die Sozialdemokraten. Sie befürchten, dass die Kosten künftig vor allem bei den Pflegebedürftigen und bei ihren Familien landen. Deshalb wollen sie zum Beispiel den Eigenanteil für einen Platz im Pflegeheim deckeln und Privatversicherte sollen sich laut SPD stärker an den Kosten beteiligen. Die Idee hält das CDU-geführte Gesundheitsministerium aber für rechtlich bedenklich. Und überhaupt, sagt Linnemann, der Entwurf ist eher eine erste Hilfe, um die Beiträge stabil zu halten.
2: Der US-Entwickler OpenAI stoppt vorerst die Veröffentlichung seines neuesten KI-Modells. Grund sind Sicherheitsbedenken. Die neueste Version hat sich immer wieder selbstständig gemacht. Mehr dazu aus San Francisco von Gabi Biesinger.
4: Während der Testphase habe man bei dem neuen Modell in großem Maße Verhaltensweisen beobachten können, die OpenAI als Täuschung oder als Bereitschaft zur Irreführung der Nutzer über die eigenen Handlungen eingestuft habe. So habe das KI-Modell GPT 6.1 Astra zum Teil auf eigene Initiative gehandelt und etwa seinen ursprünglichen Aufgabenbereich verlassen, ohne eine Befugnis dafür einzuholen. Neben OpenAI hatten auch andere führende KI-Unternehmen wie Anthropic oder Google wiederholt vor Gefahren durch KI gewarnt und ein langsameres Entwicklungstempo gefordert.
2: Bundesverteidigungsminister Boris Pistorius besucht am Mittag Bremen. Im Gepäck hat er Bundesaufträge in Milliardenhöhe. Zum einen geht es um Investitionen in Höhe von mehr als 1,3 Milliarden Euro in den Hafen in Bremerhaven und in den Bremer Flughafen. Nach Informationen von Buten und Binn will Pistorius auch einen neuen Auftrag für das Airbus-Werk verkünden. Hier sollen wichtige Teile für 16 weitere A400M-Transportflugzeuge für die Bundeswehr gebaut werden. In Bremen-Osterholz gibt es gerade eine Reihe von Stromausfällen. Zahlreiche Haushalte sind betroffen. Laut Netzbetreiber Wesernetz sind Techniker im Einsatz, um das Problem zu lösen. Was genau der Grund ist, ist noch unklar. Und das waren die Vier News. Die nächsten gibt es um 6:30.
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1: 6:03 ist es jetzt. A1 Richtung Osnabrück. Die Ausfahrt Bremen-Aßen ist wegen Bauarbeiten noch bis jetzt 6:00 gesperrt. Wahrscheinlich wird sie jetzt gerade wieder freigemacht. Und in Bremen am Brill, die Ampeln sind weiter außer Betrieb in Höhe Bürgermeister-Smith-Straße.
5: Blitz habe ich noch keine für euch. Sagt gerne Bescheid, wenn ihr einen seht. 0421 246 666 ist die Nummer. Wir wünschen euch eine gute Fahrt.
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1: Am Dienstag für euch am Start sind Pitt Kröger.
6: Moin Leute.
1: Julian Beim.
6: Guten Morgen.
1: In den Vier News heute früh Sebastian Segebade.
6: Moin.
1: Und ich bin Tine Kunze. Guten Morgen und auf der Playlist gibt's jetzt Tempa City mit Self-Aware.

0: 6:10, ihr hört die 4 am Morgen und Pitt hat gerade erzählt, dass er am Bremer Flughafen in der Sicherheitskontrolle aus Versehen mal den Bombenalarm ausgelöst hat.
1: Ja, es war ja nur ein Badeschuh, in dem eine Einmalkamera und ein Stück Seife steckten. Ne?
2: Und jetzt kommt Isa aus Euthen.
3: Guten Morgen, Bremen 4. Vor 2 Jahren wollte ich von Bremen aus in die Schweiz fliegen. Ich bin seit Jahrzehnten nicht geflogen, also alles war relativ aufregend und neu. Und dann bin ich dran und ich trage so eine Schiene am Fuß. Und dann war es totenstill, alles war glotzte und dann sagte sie ganz laut vor allen Leuten, ach, wir brauchen mal so einen abgeschirmten Raum für eine Sprengstoffkontrolle. Mit so einer Suchnase wurde meine Schiene dann abgeschnüffelt, dass ich da drin keinen Sprengstoff an Bord bringen will. Also war auch krasse Nummer, weil wenn voll ist und alle Leute glotzen einen an, es wird noch gerufen, es geht um eine Sprengstoffkontrolle. Ich hatte die Farbe einer sehr reifen Tomate. Super, dass alles so funktioniert hat, aber die Peinlichkeit, dass es alle gehört haben, die hätte ich mir gerne erspart.
0: Ja, was sagen wir dazu?
2: Sie hat ja nichts falsch gemacht. Ne?
4: Ja, scheiße.
0: Nein, natürlich nicht.
2: Entschuldigung, sie hat ja nichts falsch gemacht, aber es ist wirklich, ja, ich kann es wirklich sehr verstehen, muss ich sagen, dass es dann wirklich sehr unangenehm ist. Vor allen Dingen, wenn man nicht so oft fliegt und dann denkt, ich halte jetzt den ganzen Laden hier auf.
1: Und genau wegen solcher Geschichten, wie Isa sie jetzt hat oder wie ich auch sie erlebt habe, ich bin so aufgeregt immer vor diesen Sicherheitskontrollen, obwohl ich weiß, dass ich nichts Kriminelles im Schilde führe.
0: Mhm.

0: Also es ist immer noch verrückt. Es sind zwar mehr Wolken heute am Start, aber es wird wahnsinnig heiß. Bis zu 26 Grad sind möglich. Viel Sonne, vor allem später am Tag. Wir starten aber mit ordentlich Wolken und die können sich auch immer wieder vor die Sonne schieben im Verlauf des Tages. Aber es soll heute erstmal trocken bleiben. Die nächsten Tage ähnlich. Vor allem am Mittwoch auch nochmal sehr heiß. Ab Donnerstag dann kühler. Und mit kühler meine ich immer noch 18 bis 21 Grad. Aktuell um die 16 Grad in Lemwerda, Norden, Hamm, Bremen, Friseute, Lilienthal und Bremerhaven.
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0: 18 Minuten nach 6. Ein totes Kroko in Bremen, fehlgesagt. Das klingt völlig unglaublich, war aber tatsächlich so.
1: Ja, Mitte September hat es dort jemand gefunden auf einem Stein. Gibt auch ein Foto davon auf butenundbinnen.de. Also sieht total skurril aus. Letzte Woche kam es raus, dass es da gefunden wurde und keiner wusste so richtig, wo es herkam. Nicht mal die Leute, vor deren Haus das Krokodil gefunden wurde.
2: Jetzt gibt es aber immerhin ein paar mehr Infos. Streng genommen geht es gar nicht um ein Krokodil, sondern es ist ein Alligator, okay. Also ein bisschen kürzer und eine andere Körperform. Mhm. Vor allen Dingen kam aber raus, dass das Tier schon seit 60 Jahren tot ist.
0: Es ist alles einfach skurril an dieser Geschichte.
1: Total.
0: Und die Frage ist, wie geht es denn jetzt mit dieser ganzen Sache weiter?
2: Das Ordnungsamt prüft noch, ob es da ein Verfahren einleiten muss.
0: Ja.
2: Dann ziemlich krass ist, es wird zwar stark davon abgeraten, Wildtiere als Haustiere zu halten, aber es ist nicht komplett verboten. Es gibt nur sehr starke Auflagen dafür und ob die eingehalten wurden, weiß man eben nur, wenn klar ist, wer der Halter ist.
0: Ja.
2: Aber um ehrlich zu sein, ne, wenn das so lange schon tot ist, ne, es wird echt schwer, da Ergebnisse zu bekommen.
1: Ja, I doubt it, ne? Dass man den noch findet, den Halter.

0: Linkin Park mit Castle of Glass hier um 6.24 Uhr. I need dollar, dollar, dollar, that's what I need. Und vor 6:30 vor den 4 News mit Sebastian gibt's noch Aloy Black bei Bremen für I Need a Dollar.
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1: Bis zu 26 Grad können es heute werden im Bremen-Vierland. Aktuell haben wir 15 Grad in Bremen und Achim, 15 Grad auch in Budjadingen, 16 Grad in Bremerhaven. Es bleibt erstmal recht bewölkt, es kann aber auch noch etwas Sonne durchkommen.
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2: Guten Morgen. Eine Einigung bei der Pflegereform lässt weiter auf sich warten. Die Spitzen von Union und SPD hatten bis zum späten Abend im Kanzleramt darüber beraten. Über Ergebnisse ist nichts bekannt. SPD und CDU wollen die versicherten Beiträge stabil halten. Knackpunkt ist aber die Frage, wie das finanziert werden soll. Das Tech-Unternehmen OpenAI veröffentlicht sein neues KI-Modell wegen Sicherheitsbedenken bis auf Weiteres nicht. Wie ein Manager dem Wall Street Journal sagte, hat es bei Tests Auffälligkeiten gegeben. So habe das neue Modell ohne Anweisungen gehandelt und die Entwickler auch angelogen. Und Bundesverteidigungsminister Boris Pistorius besucht heute Bremen. Im Gepäck hat er Bundesaufträge in Milliardenhöhe. Zum einen geht es um Investitionen in den Hafen in Bremerhaven und in den Bremer Flughafen. Und nach Informationen von Buten und Binn will Pistorius auch einen neuen Großauftrag für das Airbus-Werk verkünden. Ausführliche 4 News gibt's um 7.
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1: 6.31 Uhr ist es und ich schaue einmal hier auf die Straßen im Bremen-Vierland. Eine Meldung habe ich für die A28 Richtung Bremen zwischen Oldenburg-Harentor und Krainbrück. 3 Kilometer stockender Verkehr wegen Bergungsarbeiten eines LKW.
3: Ein Blitzer steht an der B6 an der Auffahrt Ut Bremen auf Höhe des Autohauses. Geblitzt wird da stadtauswärts. Und wenn ihr noch einen gesehen habt, einen Blitzer, dann sagt gerne Bescheid. 0421 246 666 ist unsere Nummer. Wir wünschen euch eine gute Fahrt.
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1: Ja, Pitt, sprich doch.

0: Martin Garrix und Ed Sheeran Repeated, 20 vor 7. Und apropos Repeated, also etwas wiederholen, mir passieren wiederholt unangenehme Sachen an der Sicherheitskontrolle, an einem Flughafen zum Beispiel. Ja, es ist einfach, also es ist jetzt schon ein bisschen länger her, aber ich wurde einmal rausgezogen, mein Koffer, weil da irgendwas drin war, was nicht identifizierbar war und man muss ja immer elektronische Geräte rausnehmen, ne? So Powerbanks und Laptops und so, also damals musste man das noch. Ja, es war ein Game Boy Color. Mit einem Tetris-Spiel drin.
1: Wie alt warst du?
0: 30.
1: Ja, okay.
0: Also durchaus erwachsen. Und das war, aber es hat für so einen Lacher und so eine gute Stimmung gesorgt bei der Sicherheitskontrolle, dass einfach alle gut drauf, oh, was gibt's noch? Ja. Habe ich gesagt, der Ton funktioniert nicht. Meine Mutter gesagt, das sagen alle Mütter, wurde mir dann gesagt, dass der Ton nicht funktioniert. Ja, das ist mir passiert und mir ist aber auch mal mein Koffer rausgezogen worden und dann wird diese Sprengstoffkontrolle gemacht,
1: ja,
0: wo einfach nur geschmiert
1: mit so einem Streifen
0: wird.
1: Genau. So, ne? Ja.
0: Und dann stand ich da und dann kennt man das ja vielleicht, weil man das schon mal erlebt hat bestenfalls oder so. War ich jetzt gar nicht so unentspannt, weil, Spoiler, ich hatte keinen Sprengstoff mit dabei. Und dann leuchtete das aber rot auf.
2: Oh,
0: und dann kommen auf einmal ganz viele Menschen, teilweise auch sehr bewaffnet und stellen sich da drum herum.
1: Ja.
0: Am Bremer Flughafen ist es sehr auffällig. Und dann bin ich auch irre rot geworden, weil dann hatte ich natürlich, da dachte ich, ja gut, das ist ein Koffer, mit dem bin ich unterwegs, mit dem Zug, mit dem Auto, mit dem Flugzeug. Keine Ahnung, wo der stand, weiß ich doch nicht.
1: Ja, das hat mir auch mal jemand am Flughafen gesagt, als ich genau in so einer Sprengstoffkontrolle auch mal war, dass das wohl ein Ding ist, dass man das irgendwo mitnimmt, also am Bahnhof oder sowas. Ja. Und irgendwie ist da noch ein ganz bisschen was von,
0: super gruselig,
1: was auch immer für einem Stoff.
0: Ich möchte an dieser Stelle sagen, ich bin immer noch froh, dass die Sicherheitskontrolle am Bremer Flughafen zum Beispiel offensichtlich wunderbar funktioniert und da alle immer high alert sind.
1: Muss man aber auch sagen, toi, toi, toi, ne?
0: Genau. Und ich bin aber auch froh, dass dann rauskommt, dass doch kein Sprengstoff an meinem Koffer war.

Dante Thomas, Miss California bei Bremen 4. 6.44 Uhr, also so gut wie Viertel vor sieben ist es jetzt. Und zu Harry Styles kann ich euch jetzt noch sagen, dass es heute bis zu 26 Grad werden sollen im Bremen-Vierland. Aktuell haben wir 15 Grad in Friseute und Grasberg. Bremen meldet auch 15 Grad. Dazu erstmal Wolken, später dann auch ein wenig Sonne.

0: passt gerade so gut. Wir reisen eine Runde durchs Bremen-Vierland.
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0: Also telefonisch und ganz nebenbei lernen wir euch und eure großartigen Orte im Bremen-Vierland viel besser kennen.
2: So, gute Sache. Die Loskugeln liegen bereit, Julian.
0: Darf losen.
3: Ich walte deines Amtes. In meiner Funktion als Losfee nehme jetzt hier dieses Kügelchen raus, schaue, welcher Zettel drin ist und welcher Buchstabe drauf ist. Einen Moment. Es ist das L.
0: L wie?
3: Ja, da gibt's einige. Aber das wollen wir jetzt noch nicht verraten.
0: Lok steht zum Beispiel. Fällt mir ein.
2: Langenhagen fällt mir ein, aber ist das in Bremen-Vierland?
0: Langwedel.
2: Langwedel stimmt.
0: Also es gibt auf jeden Fall, aber wir sind wie immer total unwissend und ihr nicht. Ihr kommt nämlich bestenfalls aus einem Ort mit L und habt Lust, den uns vorzustellen und einen Schnack mit uns abzuhalten. Hier
3: 0421 246 666 ist die passende Nummer. Wir sagen bis gleich.
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0: Stella Lefty bei Bremen 4 mit Boston. Und gleich gibt's hier noch Disciples. Calvin Harris, How Deep Is Your Love? Vor den 4 News und die kommt von Sebastian um 7.
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1: 15 Grad aktuell in Himmelpforten und in Bremen 16 Grad in Bremerhaven und Diepholz. Es werden heute 20 bis 26 Grad. Erstmal starten wir neblig teilweise in den Tag. Ein paar Wolken sind auch unterwegs. Eigentlich kaum Schauer und später kann dann auch mal die Sonne rauskommen, auch wenn Wolken am Himmel sind und es bleibt erstmal trocken.
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1: 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Das war ein langer Abend im Kanzleramt. Thema war die Pflegereform.
2: Ja, und eine Einigung gibt es offenbar noch nicht. Außerdem Verteidigungsminister Boris Pistorius besucht heute Bremen und er bringt Milliardenaufträge mit. Und in Bremen-Osterholz gibt es gerade einen größeren Stromausfall. Union und SPD ringen weiter um die Reform der Pflege. Am Abend hat es dazu ein Spitzentreffen im Kanzleramt gegeben. Über eine Einigung ist nichts bekannt. CDU und SPD wollen verhindern, dass die Versichertenbeiträge steigen. Unklar ist aber, wie das finanziert wird. Den aktuellen Stand kennt Jan Zimmermann.
3: Gesundheitsminister Lindemann hält bisher an seinem Zeitplan fest. Der CDU-Politiker will die Pflegereform morgen von der Bundesregierung beschließen lassen, sagte ein Sprecher seines Ministeriums. Wie ein Kompromiss zwischen Union und SPD aussehen könnte, ist aber weiter ungewiss. SPD-Chef und Finanzminister Klingbeil sagte der ARD, ein reines Sparpaket werde es mit ihm nicht geben. Man müsse strukturelle Verbesserungen erreichen. Auch aus der Pflegebranche kommt die Forderung, den bisherigen Entwurf für die Pflegereform umfassend zu überarbeiten.
2: Der US-Entwickler OpenAI stoppt vorerst die Veröffentlichung seines neuesten KI-Modells. Grund sind Sicherheitsbedenken. Die neueste Version hat sich immer wieder selbstständig gemacht. Mehr dazu aus San Francisco von Gabi Biesinger.
4: Während der Testphase habe man bei dem neuen Modell in großem Maße Verhaltensweisen beobachten können, die OpenAI als Täuschung oder als Bereitschaft zur Irreführung der Nutzer über die eigenen Handlungen eingestuft habe. So habe das KI-Modell GPT 6.1 Astra zum Teil auf eigene Initiative gehandelt und etwa seinen ursprünglichen Aufgabenbereich verlassen, ohne eine Befugnis dafür einzuholen. Neben OpenAI hatten auch andere führende KI-Unternehmen wie Anthropic oder Google wiederholt vor Gefahren durch KI gewarnt und ein langsameres Entwicklungstempo gefordert.
2: Bundesverteidigungsminister Boris Pistorius besucht am Mittag Bremen. Im Gepäck hat er Bundesaufträge in Milliardenhöhe. Zum einen geht es um Investitionen in Höhe von mehr als 1,3 Milliarden Euro in den Hafen in Bremerhaven und in den Bremer Flughafen. Nach Informationen von Putin und Binn will Pistorius auch einen neuen Auftrag für das Airbus-Werk verkünden. Hier sollen wichtige Teile für 16 weitere A400M-Transportflugzeuge für die Bundeswehr gebaut werden. In Bremen-Osterholz gibt es gerade eine Reihe von Stromausfällen. Zahlreiche Haushalte sind betroffen. Laut Netzbetreiber Wesernetz sind Techniker im Einsatz, um das Problem zu lösen. Was genau der Grund ist, ist noch unklar. Und das waren die vier News. Die nächsten gibt es um 7:30.
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1: 7:03 ist es gleich. 3 Kilometer Stau sind gerade auf der A28 Oldenburg Richtung Bremen zwischen Dreieck Oldenburg West und Marschweg.
5: Ein Blitz habe ich für euch. Der steht an der B6 an der Auffahrt Ut Bremen auf Höhe des Autohauses. Statt auswärts wird er geblitzt. Und wenn ihr noch was gesehen habt im Bremen-Vierland, dann sagt gerne Bescheid unter der 0421 246 666. Wir wünschen euch eine gute Fahrt.
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1: Am 29. September, kurz nach 7 für euch am Start, Pitt Kröger.
6: Moin Leute.
1: Nico Wodrich wollte ich gerade sagen. Sebastian Segebade in den 4 News.
6: Hallo.
1: Ich war eher verwirrt von Jürgen Beimdieke.
6: Warum? Warum das denn jetzt? Der ist doch Standard, oder?
1: Der ist doch eigentlich immer da. Ich weiß auch nicht. Ich war völlig verwirrt. Daniel Haselbach wäre auch noch eine Möglichkeit, wenn Ike Pauli hier gleich noch um die Ecke
6: Tine,
1: kommt.
6: Tine, kennst du eigentlich noch mehr Namen?
1: Ich kenne alle Namen.
6: Das ist auch ja auch nicht eigenen. So einfach an deiner Stelle.
1: Aber eins fehlt mir noch, und zwar ein Ort mit L im Bremen-Vierland. Und wer da herkommt und wer ihr seid und mit wem wir gleich hier schnacken können, da freue ich mich schon drauf.
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0: Hayley Williams, B.O.B. Airplanes bei Bremen 4 um 10 nach 7 und es geht um das L und ihr sagt Ligenthal.
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2: Ja, genauer gesagt sagen das Niki und Tom. Guten Morgen, ihr beiden.
3: Guten Morgen, Bremen 4.
0: Ihr meldet euch aus Lehenthal aus der Küche zu Hause?
3: Genau, aus dem Wohnzimmer, wo wir gerade frühstücken und gleich geht's für Tom zur Schule.
0: Du bist Niki und Tom ist dein Sohn, richtig?
3: Genau.
0: Der ist auch da. Hallo Tom.
3: Ich stell mal auf laut.
0: Ja, gerne.
3: So, wir haben gerade gesagt, hallo Tom.
4: Hallo.
2: Guten Morgen.
0: Wo geht's denn gleich für euch hin an diesem Dienstag?
4: In die Schule.
0: Oh, in welche Klasse gehst du denn?
4: 2C.
0: 2C. Und gefällt's dir in Lienthal zur Schule zu gehen?
4: Ja.
0: Ja.
2: Das ist eine eindeutige Antwort, aber Schule ist ja nicht alles im Leben. Was ist denn sonst noch cool an Lienthal?
4: Kanuverein.
2: Ja, bist du da auch selbst Mitglied?
4: Nein.
2: Aber du bist manchmal auf dem Kanu dann trotzdem unterwegs?
4: Ja.
2: Nicht schlecht. Ich war noch nie auf einem Kanu unterwegs.
0: Ich auch nicht, glaube ich. Auf einem Ruderboot, aber da bin ich direkt mit umgekippt. Also das ist nichts für mich. Liebe Niki, was gefällt dir denn am Familienleben, aber auch an deinem Leben so vielleicht auch nur für dich alleine in Lienthal?
3: Also Lienthal hat eine ganz tolle Mischung aus zum einen Natur und Grün, als auch, es ist ja angebunden an Bremen mit der Straßenbahnlinie 4. Mhm. Also man kann beides haben, im Grünen leben und gleichzeitig aber auch das Stadtleben vom nahen Bremen genießen.
0: Okay, das klingt doch perfekt wie eine runde Nummer, oder?
3: Genau. Und Lienthal hat aber selber auch viele kleine Geschäfte und Cafés, also man braucht nicht immer nach Bremen reinzufahren. Wenn man mal auf einen Samstagabend was essen gehen will oder was trinken gehen will, haben wir auch ein paar kleine, nette, schnucklige Läden und einen alten Ortskern mit Fachwerkhäusern haben wir. Genau, das ist schön. Und nebendran ist genau das Naturschutzgebiet der Wimmewesen, das liegt fußläufig sozusagen. Da kann man dann eine kleine Runde mit dem Fahrrad drehen oder auch zu Fuß hinlaufen. Das ist wunderschön dort.
0: Und ich muss jetzt noch einmal der Vollständigkeit halber fragen, wer fährt denn Kanu bei euch?
3: Also das ist die Kanuscheune. Das ist genau genommen kein Verein, sondern da kann man sich einfach auf dem Wochenende oder auch unter der Woche einen Kanu mieten und auf der Wörpe und auf der Wümme eine kleine Kanutour machen.
0: Okay,
3: und das ist traumhaft schön, ja.
0: Und das macht ihr ab und zu mal?
3: Genau, das machen wir. Wir hatten neulich ein Familientreffen. Da haben wir uns dann mit 16 Mann ein paar Kanus gemietet, Verpflegung eingepackt und dann kann man dann dort langschippern. Da sind kleine Gastronomiebetriebe auch rechts und links im alten Stil. Da kann man einen Halt machen und entweder ein Picknick machen oder dort auch was essen gehen. Und das ist ganz schön.
0: Also in Lienthal kann man wunderschöne Sachen machen, wenn man nicht gerade in der 2C sitzen muss, gleich um 8.
3: Ja.
0: Dann wünschen wir euch zwei einen fantastischen Tag, liebe Niki, lieber Tom. Und ein Bremen 4 Hotpot Kaffeebecher zieht natürlich auch bei euch ein.
3: Dankeschön.
0: Sehr gerne.
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0: Perry, Watch It Burn. Heute werden es bis zu 26 Grad in Bremen. Vielleicht aktuell um die 16 Grad. Wir könnten neblig starten, wolkig auch teilweise dann später noch. Aber irgendwann kommt die Sonne durch und es soll auch erstmal trocken bleiben.
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0: 20 nach 7 ist es, ihr hört die 4 am Morgen und wir halten alle wieder mehr zusammen.
1: Ja, es gibt eine Studie von der Bertelsmann Stiftung, die wir heute Morgen gelesen haben. Der gesellschaftliche Zusammenhalt ist wieder besser geworden. In der Pandemie war der eingebrochen, aber es soll wohl wieder bergauf gehen.
2: Juhu. Das finde ich aber spannend, weil mein Gefühl schon irgendwie ist, dass wir uns eigentlich alle so, also nicht wir konkret, sondern so als Gesellschaft irgendwie mehr streiten und alle irgendwie immer schneller sauer werden.
1: Ja, in der Studie wird gesagt, dass es vor allem um unsere Verbindung zu anderen Menschen geht und das halt dazu beiträgt, dass wir uns wieder mehr zusammenfühlen. Es sind wieder mehr Leute bereit, Verantwortung für andere zu übernehmen und sich für ein gutes Zusammenleben auch einzusetzen. Aber dass die Verbindung von Staat und den Menschen in Deutschland weiter deutlich belastet ist, steht eben auch in der Studie.
0: Okay, gut. Aber ich nehme jetzt nur das Positive raus, weil es ist Dienstag und ich habe keinen Bock auf negative Sachen. Es ist doch ein gutes Zeichen, dass wir uns für uns wieder mehr interessieren. Wir wollen uns füreinander einsetzen scheinbar, damit es besser wird, dass unser Leben besser wird. Also vielleicht hilft es ja auch, dass die Stimmung dann generell besser wird, wenn wir uns alle wieder ein bisschen mehr mögen.
2: Ach Leute. Das wäre doch mal ganz schön, oder?
0: Das wäre doch richtig schön.
1: Wir sind kurz vor einer Umarmung hier, aber das würde zu weit gehen.
0: Nee, da sind keine Bildschirme dazwischen.
2: So gut ist es jetzt auch noch nicht.

0: Shakira war das und gleich gibt sie Sugar Babes noch auf der Playlist mit Denial. Hört ihr vor den 4 News, die kommen von Sebastian dann um 7:30.
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1: Leichte Wolken hier über dem Bremen-4-Studio, die sich heute im Laufe des Tages immer wieder vor die Sonne schieben können. Die kommt aber durchaus auch mal raus. Bei aktuell um die 16 Grad, später dann 20 bis 26 Grad im Bremen-Vierland.
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2: Guten Morgen. Eine Einigung bei der Pflegereform lässt weiter auf sich warten. Führende Koalitionspolitiker hatten bis zum späten Abend im Kanzleramt darüber beraten. Über Ergebnisse ist nichts bekannt. Union und SPD wollen die versicherten Beiträge stabil halten. Knackpunkt ist aber die Frage, wie das finanziert werden soll. Beim neuen KI-Modell von OpenAI gibt es offenbar große Sicherheitsprobleme. Das Tech-Unternehmen hat die Veröffentlichung nach eigenen Angaben erstmal abgesagt. Bei einem Test soll das neue Modell eigenständig und ohne Anweisung gehandelt haben. Außerdem hat es die Entwickler nachweislich angelogen. Und Bundesverteidigungsminister Boris Pistorius besucht heute Bremen. Im Gepäck hat er Bundesgelder in Milliardenhöhe. Zum einen geht es um Investitionen in den Hafen in Bremerhaven und in den Bremer Flughafen. Nach Informationen von Buten und Binn will Pistorius auch einen neuen Großauftrag für das Bremer Airbus-Werk verkünden. Ausführliche 4-News gibt's um 8.
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1: 7.31 Uhr ist es ganz genau. Vorsicht bitte auf der A281 Neustädter Hafen Richtung Airport Stadt. Zwischen Merkurstraße und Bremen-Strom befindet sich eine ungesicherte Unfallstelle. 5 Kilometer Stau oder stockender Verkehr vor der Baustelle auf der A1 zwischen dem Dreieck Stur und Bremen-Arsten. 4 Kilometer Stau auf der A27 zwischen Bremerhaven Süd und Geestemünde. Und auch auf der A28 leer Richtung Bremen zwischen Oldenburg-Wechleu und Marschweg.
3: Wir sagen danke fürs Blitzermelden. An der B6 steht nämlich einer an der Auffahrt Utbremen auf Höhe des Autohauses und geblitzt wird da statt auswärts. Aber wenn ihr auch unterwegs seid und einen Blitzer seht, dann sagt doch gerne Bescheid. Schreibt eine WhatsApp an den 0421 246 666 oder ruft einfach an. Wir wünschen euch eine gute Fahrt.
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1: So, habt ihr alle heute Morgen schon euren Platz gefunden?
4: Wenn Sie so freundlich sind, könnten Sie sich irgendwo hinsetzen oder uns auf die Seite stellen.
3: Gut, die Frage ist schon, warum jetzt so schlecht gelaunt?
5: Ja, gibt's ein Problem? Ja. Okay, können wir das mal versuchen zu lösen?
1: Bevor wir uns hier weiter mit dem Bundeskanzler anlegen, wir versuchen das zu lösen. Hier sind alle willkommen.
6: Tja, egal ob ihr steht, sitzt, ihr müsst euch auch nicht an die Seite stellen.
3: Ja, wir hoffen, ihr kommt gut in den Dienstagmorgen.
1: Mit den 4 Morgen heute mit Pitt Kröger.
6: Moin Leute.
1: Julian Beimdieke.
6: Guten Morgen.
1: Sebastian Segebade.
7: Hallo.
1: Und ich bin Tine Kunze. Guten Morgen.
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0: 20 vor 8, wie gewonnen, so zerronnen. Kaum hat sich Philipp Amthor einen Strandkorb auf den Balkon gestellt, kommt der schon wieder weg.
1: Ja, an diesem Strandkorb ist nämlich so eine Diskussion über Glaubwürdigkeit und, Achtung, Dekadenz entbrannt, vor allem im Netz. Denn in der ZDF-Doku Inside CDU, da sieht man nämlich, wie er, Amthor, als gebürtiger Mecklenburg-Vorpommer, sich das Ding auf den Balkon seines neuen Büros im Kanzleramt stellen lässt.
2: Für den unwahrscheinlichen Fall, dass ich den mal nutze zum Erholen, dann kann ich mir den immer noch im Kanzlergarten drehen.
1: So, gleichzeitig sagt er aber auch,
3: es gibt ja diese schöne Sprachbild, dass Glaubwürdigkeit zu Fuß kommt, aber mit dem Pferde davonreitet. Das ist auch ein treffendes Bild, weil es natürlich so ist, dass einmal verlorene Glaubwürdigkeit sich besonders schwer wieder arbeiten lässt.
1: Okay. Und da sagen jetzt viele, so einerseits mit Demut jetzt auftreten, so vermitteln, ich weiß ja, was den normalen Leuten wichtig ist, und sich gleichzeitig extra einen Strandkorb auf den Balkon im Kanzleramt stellen zu lassen, das passt nicht zusammen.
0: Ja, aber er hat den ja privat bezahlt und mag halt gerne Strandkörbe. Also um Gottes Willen.
4: Ich störe mich ehrlich gesagt auch gar nicht so krass an diesem Strandkorb, sondern eher daran, wie er das Ganze inszeniert. Hm. Also das muss man den Machern der ZDF-Doku mal lassen. Es ist wirklich entlarvend, wie sie ihn gefilmt haben. Man könnte jetzt sagen, es ist fies, zusammengeschnitten auch. Aber er hat das ja genauso gesagt. Er ist ein Medienprofi. Und insofern finde ich, ist das mal ein spannender Einblick in das Ego von Philipp Amthor. Und ehrlich gesagt auch das, was wir gerade gehört haben, ne? Was redet er?
0: Ja, okay, das so. Mit dem Weggaloppieren und so. Und er hat jetzt halt selbst gesagt, der Strandkorb, ja, kommt wieder weg.
1: Ja, und auch das zahlt er eben selbst, hatte er auch schon selbst gekauft, auch den Antransport, auch, ja, weil in der Kritik ja immer so durchkam, oh, das von unseren Geldern. Nee, das nicht, das hat er schon alles aus eigener Tasche finanziert, sagt ein Regierungssprecher.
0: Vielleicht kann er sich ja seinen Bürostuhl rausrollen.
4: So. Oder die 27.000 Euro Couch, die noch in seinem Büro steht.

Ja, Safridou, play the life. Um 7:45 habe ich jetzt ein bisschen überrascht, aber positiv, den hier heute Morgen bei den 4 am Morgen zu hören. Aktuell haben wir 15 Grad in Ottersberg und auch in Großenkneten gerade 15 Grad, 16 Grad in Bremen und Bremerhaven. Es werden, und das ist genauso überraschend, 20 bis 26 Grad heute, also wirklich heiß nochmal an diesem 29. September. Bewölkt starten wir auf jeden Fall in den Tag, später kann sich immer mehr die Sonne blicken lassen. Es soll voraussichtlich trocken bleiben, morgen dann auch nochmal richtig heiß, dann teilweise bis zu 27 Grad, bevor es dann am Donnerstag wieder etwas abkühlt, aber immer noch

0: 10 vor 8 am Dienstag. Gestern hatten wir schon Smudo in der Sendung.
1: Hallo, ich bin Smudo. Wir freuen uns, wenn ihr dabei seid am Tag der Deutschen Einheit. Liebes Bremen, hier an.
2: Na gut, also ich weiß nicht, es war jetzt nicht der ganz echte, muss man sagen. Ich weiß nicht, ob man es erkannt hat. Das war tatsächlich Pit, aber der Echte hat sich auch gemeldet.
3: Hallo Freunde, mein Name ist Smudo, S-M-O-D-O von den Fantastischen Vier und ich würde mich sehr freuen, kämt ihr nach Bremen zu unserem Konzert. Geil, kommt. Jetzt.
4: Ja, also ein bisschen Ähnlichkeit.
2: Wobei ich mich
4: schon.
2: Jetzt schon gefragt habe, Pit, du solltest ihn nicht nochmal nachmachen.
0: Also ich finde es ja, egal, ich weiß gar nicht, was ich dazu sagen soll. Ich möchte nur so viel sagen. Ich würde selber so gern am Samstag, am Tag der Deutschen Einheit, im Publikum mit dabei sein, aber habe kein Ticket.
4: Ja, du stehst auch auf der Bühne.
0: Ja, okay, aber egal.
4: Viele andere von euch haben aber auch kein Ticket und stehen eben nicht auf der Bühne, sondern wollen wirklich vor der Bühne stehen. Wir haben noch 2 Tickets hier rumliegen.
0: Ja, jetzt ist eure Chance, diese 2 Plätze im Innenraum euch zu schnappen. Ohne geht's ja nämlich
2: ja,
0: nicht.
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1: Mir ist gerade irgendwie so ein bisschen kalt. Ich glaube, das liegt aber nur an dem Gefühl, dass eigentlich Herbst sein sollte, denn es kann nicht an den Temperaturen gehen. Wir liegen aktuell 16 Grad in Bremen und Bremerhaven und es werden noch 20 bis 26 Grad heute. Aktuell noch eher bewölkt im Bremen-Vierland, später dann immer mehr Sonne und es soll vor allem heute erstmal noch trocken bleiben. Morgen dann wieder sehr heiß.
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1: Und die kommen von Sebastian Segebade. Wie wird die Pflegereform aussehen? Dazu gibt es weiter keine Einigung.
2: Ja, im Kanzleramt gab es dazu bis zum späten Abend ein Treffen. Außerdem Verteidigungsminister Boris Pistorius besucht heute Bremen und er bringt Milliardenaufträge mit. Und in Oldenburg hat die Polizei nach Deepfake-Mails an Schulen einen Verdächtigen gefunden. Union und SPD ringen weiter um die Reform der Pflege. Am Abend hat es dazu ein Spitzentreffen im Kanzleramt gegeben. Über eine Einigung ist nichts bekannt. Die Regierungsparteien wollen verhindern, dass die Versichertenbeiträge steigen. Unklar ist aber, wie das finanziert wird. Den aktuellen Stand kennt Jan Zimmermann.
3: Gesundheitsminister Lindemann hält bisher an seinem Zeitplan fest. Der CDU-Politiker will die Pflegereform morgen von der Bundesregierung beschließen lassen, sagte ein Sprecher seines Ministeriums. Wie ein Kompromiss zwischen Union und SPD aussehen könnte, ist aber weiter ungewiss. SPD-Chef und Finanzminister Klingbeil sagte der ARD, ein reines Sparpaket werde es mit ihm nicht geben. Man müsse strukturelle Verbesserungen erreichen. Auch aus der Pflegebranche kommt die Forderung, den bisherigen Entwurf für die Pflegereform umfassend zu überarbeiten.
2: Das Tech-Unternehmen OpenAI veröffentlicht sein neues KI-Modell wegen Sicherheitsbedenken bis auf Weiteres nicht. Wie ein Manager dem Wall Street Journal sagte, hat es bei Tests Auffälligkeiten gegeben. So habe das neue GPT-Modell auf eigene Initiative gehandelt und die Entwickler über sein Vorgehen auch angelogen. OpenAI hat jetzt nach eigenen Angaben das Training für seine leistungsstärksten KI-Modelle erst einmal gestoppt. Bundesverteidigungsminister Boris Pistorius ist heute in Bremen und bringt Zusagen für milliardenschwere Investitionen mit. Der Militärstandort Bremen und Bremerhaven wird weiter ausgebaut. Dafür steht mehr als 1 Milliarde Euro bereit. Aus der Regionalredaktion Buten und Binnen, Fabian Metzner.
4: Neben den schon bekannten Plänen für Bremerhaven soll Verteidigungsminister Pistorius heute auch bei Airbus in Bremen eine wichtige Nachricht verkünden. Nach Informationen von Radio Bremen bestellt das Verteidigungsministerium 16 neue A400M Transportflugzeuge. In Bremen wird der Rumpf für dieses Modell gebaut. Für Airbus geht es damit um einen Auftrag im Milliardenbereich. Und eine weitere Milliardensumme fließt in den militärischen Ausbau der Hafeninfrastruktur in Bremerhaven. Dort soll der Überseehafen und die Hinterlandanbindung für militärische Transporte ausgebaut werden.
2: Nach mehreren Fällen von sogenannten Deepfakes an Oldenburger Schulen hat die Polizei einen Tatverdächtigen ermittelt. Es handelt sich nach Angaben der Ermittler um einen Jugendlichen, der die Taten auch bereits zugegeben hat. Die Polizei hatte seit vergangener Woche ermittelt, nachdem Schülerinnen an verschiedenen Schulen in Oldenburg Nachrichten mit Deepfakes von Schul-Mail-Accounts bekommen hatten. Laut Polizei gibt es den Verdacht, dass einige davon Kinder- und Jugendpornografie enthalten. Und das waren die vier News. Die nächsten gibt's um 8:30.
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1: 8:03. Ein Blick auf die Straßen in Bremen-Vierland. A1 zwischen Brinkum und Arsten. 6 Kilometer stockend vor der Baustelle. Dann A27 zwischen Bremerhaven Süd und Geestemünde. 4 Kilometer Stau. Und A28 leer Richtung Bremen zwischen Oldenburg-Wächleu und Marschweg. 5 Kilometer Stau wegen Bergungsarbeiten. Da gibt es eine Umleitung und die führt über die A293. Anschlussstelle Nahdorst auf die Landesstraße. Dann zur A29 in Richtung Autobahnkreuz Oldenburg-Ost. Und dann wieder zurück auf die A28.
5: Ein Blitzer steht an der B6 Auffahrt Ut-Bremen auf Höhe des Autohauses. Geblitzt wird da stadtauswärts. Vielen Dank, dass ihr Bescheid gesagt habt. Wenn ihr noch was seht, dann sagt doch gerne Bescheid. 0421 246 666 ist die Nummer. Wir wünschen euch eine gute Fahrt.
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5: So, und jetzt alle mal ganz kurz. Happy Birthday to you. Happy Birthday to you.
6: Happy Birthday lieber Nico.
5: Happy Birthday to you. Ja, Nico, du hörst richtig. Deine Frau Michelle hat sich bei uns gemeldet und gesagt, ja, du hast heute Geburtstag. Und da sagen wir als Bremen 4 natürlich gerne herzlichen Glückwunsch. Auch an alle anderen Geburtstagskinder im Bremen-Vierland heute. Es wird ja 1, 2 geben.
6: Gibt's heute noch welche, ist die Frage.
5: Bestimmt. Ja.
1: Ich bin mir ganz sicher, am 29.09., was für ein schönes Geburtsdatum auch. Oder? Also, alles Gute, auch privat von den 4 am Morgen. Das sind heute Pit Kröger,
6: Moin, Leute.
1: Julian Beimdienke,
5: Guten Morgen.
1: Sebastian Segebade.
2: Moin.
1: Und ich bin Tine Kunze. Guten Morgen.
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0: Ray Garvey und Imran hier bei Bremen 4. 7:50 ist es, über 10.000 Leute freuen sich wie Bolle auf Samstag. Und vielleicht ja gleich zwei mehr.
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2: Ja, alle wollen zu den Fantastischen Vier auf dem Domshof auf der Radio Bremen Bühne am Tag der Deutschen Einheit. Und ich glaube, Andi aus Langwedel auch. Guten Morgen.
3: Guten Morgen. Ja, nicht Andi Y, aber Andi aus Langwedel.
2: So.
0: Sehr gut. Du bist richtiger Fanta 4-Fan, oder?
3: Ah, ich hab voll Bock, genau.
0: Was macht für dich Fanta 4 aus? Erklär mal.
3: Meine ganze Jugend. Also mein erster Discman, meine erste CD, 4 gewinnt und somit, ich glaube, 12, 13 war ich Jahre alt, über den Schulhof gerannt, Fanta 4 gehört und der allercoolste gewesen war, keine Ahnung, was sie sich bei dem Lied gedacht haben, Arschloch damals, aber das war ja völlig bescheuert auf der CD. Aber nein, geile Zeit und hat mich mein Leben lang begleitet.
2: Und Andi, schon mal live gesehen denn?
3: Ah, ist schon ein bisschen her, aber ja, und geile Show, einfach nur geil.
0: Einfach
3: und der
0: geil.
3: Letzte Bus, also jetzt hier, letzte Tour, die darf man ja nicht verpassen, da muss man ja hin.
2: Eigentlich schon, ja.
0: Und dann mitten in Bremen, Andi, was soll ich sagen?
3: Richtig, richtig geil.
0: Du kommst
3: mega,
0: auf den Domshof. Ja, cool. Ah. Und wen nimmst du mit?
3: Ich nehme Sabine mit, meine Lebensgefährtin. Und die freut sich wahrscheinlich genauso und sitzt wahrscheinlich gerade zu Hause vom Radio und lacht sich schlapp, dass ich durchgekommen bin.
0: Oh, Wahnsinn, wie cool, dass ihr zwei auf dem Domshof am Samstag schon seid Teil von den 10.000 Menschen, die da Fanta 4 zujubeln. Das wird doch richtig gut.
3: Richtig,
0: und was hast du
3: gut.
0: gesagt, deine erste Platte, wollte ich sagen, deine erste CD war 4 gewinnt?
3: 4 gewinnt.
0: Und das ist dein absoluter Lieblingssong auch immer noch von Fanta 4?
3: Ich würde sagen, ja, weil der begleitet mich mein Leben lang.
0: Ja gut, dann haben wir den jetzt hier für dich auf der Playlist und für alle anderen großen Fans. Andi, wir sehen uns am Samstag und für alle anderen, die noch Tickets wollen, weiter Bremen 4 hören, vielleicht nochmal auf bremen4.de gucken. Vielleicht ist da ja noch was. Und jetzt liebe Grüße nach Langwedel.
3: Richtig geil. Danke. Bis bald.
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1: Hey, guten Morgen, liebes Bremen 4 Team. Ich bin gerade auf dem Weg zum Lehrgang Richtung Hannover. Ich höre euch natürlich im Radio, habe gerade mitbekommen, wie der junge Mann sich gefreut hat, dass er noch zwei Tickets für sich und seine Lebensgefährtin gewinnen konnte. Ich würde mich genauso freuen. Meine Frau würde sich riesig freuen. Sie ist sehr traurig, dass wir leider bei der Verlosung nicht gewonnen haben. Was muss ich tun, damit ich Karten gewinnen kann? Danke.
2: Kopfstand vielleicht?
0: Nein, lieber Tobi, es sollte doch schon ausreichen, Bremen 4 zu hören auf jeden Fall. Vielleicht finden wir hier noch irgendwo Tickets und einmal auf bremen4.de vorbeischauen. Das könnte auf jeden Fall auch helfen.
2: Also Fanta 4 Tickets, das begehrteste, was es im Bremen 4 Land gerade gibt, habe ich das Gefühl.
3: Und alles, was ihr eigentlich dafür tun müsst, ist dasselbe eigentlich wie immer, ne?
0: Eigentlich genau das gleiche
3: wie immer. Immer bremen4.de checken.
2: Kopfstand.
0: Am 3. Oktober sind sie auf dem Domshof in Bremen, ein gratis Konzert. Aber man muss ja auch sagen, ich weiß, dass nicht alle mit dabei sein können, weil es ist limitiert auf 10.000 Menschen, die eben auf diesen Domshof passen. Es gibt noch so viele andere großartige Sachen, die an diesem Wochenende vom Tag der Deutschen Einheit passieren in Bremen, auf der man also auch andere tolle Konzerte, Kamrad ist dabei, Raum 27, Lotte, Mia, ey, das wird ein Festival.
2: Und da braucht man dann auch keine Tickets. Das Ganze gibt es übrigens auch im Stream zum Anschauen, das Fanta 4.
0: Stimmt, das so, auch also noch. Also alle Infos und das Einzige, was ihr heute noch machen müsst, ist auf jeden Fall vorbeischauen auf bremen4.de.

0: Cat sein mit Animal und gleich.
1: 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Mit knallharten Champagnerfäden.
0: Bekommt ihr hier noch Glasperlenspiel auf der Playlist bei den vier am Morgen. Geiles Leben. Hört ihr noch vor den vier News und die gibt's um 8:30 von Sebastian.
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1: 16 Grad aktuell in Bremen und Bremerhaven. Norden Hamm meldet ebenfalls 16 Grad. Darmstadt und Vechta nur bei 15 Grad. Meine Güte, egal. Später 20 bis 26 Grad. Erstmal Wolken, später auch Sonne.
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2: Guten Morgen. Union und SPD verhandeln weiter über einen Kompromiss zur Pflegereform. Ein Spitzentreffen im Kanzleramt brachte am späten Abend keine Einigung. Die Regierungsparteien wollen die versicherten Beiträge stabil halten. Knackpunkt ist aber die Frage, wie das finanziert werden soll. Beim neuen KI-Modell von OpenAI gibt es offenbar große Sicherheitsprobleme. Das Tech-Unternehmen hat die Veröffentlichung nach eigenen Angaben erst einmal abgesagt. Bei einem Test soll das neue GPT-Modell eigenständig und ohne Anweisung gehandelt haben. Außerdem hat es die Entwickler nachweislich angelogen. Und rund 900 Haushalte in Bremen-Osterholz waren am frühen Morgen ohne Strom. Inzwischen hat der Netzbetreiber Wesernetz das Problem behoben. Als Ursache wurde ein Kurzschluss genannt. Ausführliche 4 News gibt's um 9.
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1: Jetzt ist es genau 8:30 und wir schauen auf die Straßen in Bremen. Vierland A1 Richtung Bremen zwischen Brinkum und Arsten, 6 Kilometer stockend vor der Baustelle. 4 Kilometer stockend auf der A1 zwischen dem Maschener Kreuz und Stillhorn. A27 zwischen Bremerhaven Süd und Geestemünde, 3 Kilometer Stau. A28 leer Richtung Bremen, 5 Kilometer Stau wegen Bergungsarbeiten zwischen Oldenburg-Wächleu und Marschweg. Dort gibt es eine Umleitung. Und im Kreis Cuxhaven die Landesstraße zwischen Beckshövede und Donnern wegen Bauarbeiten dort in beide Richtungen mehrfach kurzfristig gesperrt, heute den Tag über bis 16 Uhr.
3: Keine Blitzer mehr im Bremen-Vierland. Wenn ihr einen seht, dann sagt Bescheid. 0421 246 666 ist die Nummer. Wir wünschen euch eine gute Fahrt.
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1: Am Dienstag mit Pit Kröger.
4: Moin Leute.
1: Julian Beimdieke.
4: Guten Morgen.
1: In den 4 News heute früh Sebastian Segebade.
2: Moin.
1: Und ich bin Tine Kunze. Guten Morgen. Und das ist die neue Single von Taylor Swift. I knew it, I knew you.

0: Es gibt Menschen, die betreten einen Raum und sorgen einfach für eine Bombenstimmung. Ist ja auch eine tolle Sache, wenn man das kann. Außer man ist am Flughafen. War natürlich schlecht.
1: Das kann ja mal passieren, da Bombenalarm auszulösen. Also, ist Tine passiert?
0: Naja.
1: Ist vor allem mir passiert?
0: Ja.
1: Also da wurde wirklich die ganze Sicherheitskontrolle hier in Bremen gesperrt. Ein Gegenstand hatte ich dabei, den die Sicherheitsleute nicht so ganz zuordnen konnten. Und schon stehst du da und das Bombenkommando muss erstmal anreisen. Betonung liegt auf Mal. Einmal.
0: Ja. Ist dir das passiert?
2: Ja. Ja, kann mal passieren. Moni hat uns geschrieben, sie hat schon zweimal Alarm ausgelöst.
0: Oh je.
2: Und beides Mal war es eine super Geschichte. Beim ersten Mal war eine Plastikpistole von Buzz Lightyear. Der Übeltäter, der war nämlich auf dem Rückweg vom Disneyland, nicht im Koffer, sondern im Handgepäck vom Sohnemann mit der Waffe. Und ja, bewaffnete Polizisten haben das dann in einem bombensicheren Raum dann wieder ausgepackt.
0: Eieiei, das war wohl eine sehr realistische...
2: Ja, Moni hat geschrieben, sie wusste auch nicht irgendwie, dass diese Geräte Plastik nicht von Metall auseinanderhalten können. Ich hätte es auch nicht gewusst. Es hätte mir auch

0: passieren können.
1: Okay, aber das ist ja jetzt Geschichte Nummer eins. Du meintest zweimal.
0: Ja, beim zweiten Mal hat sie am Flughafen in London ein Messer gefunden. Mit einer langen Klinge dran, da hat sie auch Bescheid gesagt.
1: Moni hat aber Glück auch, ne?
0: Ja, und die Mitarbeiterin, die da am Flughafen war, die hat es aber nicht so ganz verstanden, was sie jetzt meinte. Und dann hat Moni das aufgehoben und wollte mal zeigen, und was sie meint.
2: Nein.
0: Ja, und dann stand sie auf einmal mit so einem langen Messer mitten im Flughafen.
2: Oh, das ist so schrecklich, das tut mir so leid.
0: Oder?
2: Voll leid, wirklich so herzensgut wollte sie sein und dann ist so Mist passiert.
0: Damit nichts passiert wahrscheinlich, damit das niemand nimmt und damit was Blödes anfängt.
2: Und dann, ja, dann wäre ich auch wieder rot wie eine Tomate auf ihm. Aber man muss sagen, immerhin kein Bombenalarm, den sie damit ausgelöst hat.
1: Ja, nur ein normaler Großeinsatz, ne? Weiter nichts.
2: Oh mein Gott. Bebe Rexha gibt's jetzt für euch mit New Religion auf der Playlist. 20 vor 9 ist es.

0: Wort. Nur ein Wort von Wir sind Helden um 8.46 Uhr bei Bremen 4. Oh, das wollte ich noch gar nicht. Was habt ihr gehört immer, als ihr den Song gehört habt?
1: Bitte gib mir nur ein Ohr. Also das, was wir am Kopf haben, um zu hören.
0: Ein Ach so.
2: Oh, ich hab gar nichts gehört, ehrlich gesagt. Ich habe immer gedacht, was soll das? Was singen die da früher als Kind? Jetzt mittlerweile weiß ich natürlich künstlerische Freiheit und so.
1: Es ist ja, oh, bitte gib mir, oh, nur. Bitte gib mir. Und das aber so leicht verrückt. Deswegen ist es immer, bitte gib mir nur ein Oh.
0: Ach so, genau. Das ist praktisch, der Absatz ist woanders gesetzt, als man...
1: Bitte gib
0: ist,
1: mir ja. nur ein Oh. Bitte und, gib mir nur ein... Ja, und so weiter.
0: Und es geht darauf hinaus, weil bitte gib mir nur ein...
1: Wort.
0: Das ist, wow, haben wir das gelöst. Und das 20 Jahre nach der Veröffentlichung des Songs. Also von daher bin ich froh, dass Wir sind Helden das jetzt für uns geklärt haben und bin froh, dass es jetzt wirklich Michael Patrick Kelly und Take That, ihr habt es gerade schon kurz gehört, gibt mit ihrer gemeinsamen neuen Single Feel My
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0: 8.53 Uhr. Freya Ridings war das mit Cassos bei Bremen 4. Und gleich gibt's hier. So you can keep. Ed Sheeran mit Photograph auf der Playlist vor den 4 News und die kommen dann natürlich von Sebastian um 9.
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1: Bis zu 26 Grad können es heute werden in Bremen. Vierland, jetzt lockern sich die Wolken hier auch gerade etwas über dem Studio auf und lassen immer mal wieder Sonne durch. So ist es den ganzen lieben langen Tag. Ordentlich Wolken gerade zum Tagesstart, aber später auch immer mal mehr Sonne. Kaum Schauer, vielleicht ein paar, aber es soll eigentlich trocken bleiben. Morgen dann ähnlich am Mittwoch, ab Donnerstag dann etwas milder.
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1: Die kommen von Sebastian Segebade. Bei der Pflegereform gibt es weiter keine Einigung.
2: Ja, Union und SPD halten aber daran fest, dass das Gesetz morgen verabschiedet wird. Außerdem Verteidigungsminister Pistorius besucht heute Bremen und er bringt Milliardenaufträge mit. Und in Bremen-Osterholz ist der Stromausfall behoben. Union und SPD ringen weiter über die Reform der Pflege. Am Abend hat es dazu ein Spitzentreffen im Kanzleramt gegeben, aber ohne Einigung. Die Regierungsparteien wollen verhindern, dass die Versichertenbeiträge steigen. Unklar ist aber, wie das finanziert wird. Den aktuellen Stand kennt Jan Zimmermann.
3: Gesundheitsminister Lindemann hält bisher an seinem Zeitplan fest. Der CDU-Politiker will die Pflegereform morgen von der Bundesregierung beschließen lassen, sagte ein Sprecher seines Ministeriums. Wie ein Kompromiss zwischen Union und SPD aussehen könnte, ist aber weiter ungewiss. SPD-Chef und Finanzminister Klingbeil sagte der ARD, ein reines Sparpaket werde es mit ihm nicht geben. Man müsse strukturelle Verbesserungen erreichen. Auch aus der Pflegebranche kommt die Forderung, den bisherigen Entwurf für die Pflegereform umfassend zu überarbeiten.
2: Das Tech-Unternehmen OpenAI veröffentlicht sein neues KI-Modell wegen Sicherheitsbedenken bis auf Weiteres nicht. Wie ein Manager des Wall Street Journal sagte, hat es bei Tests Auffälligkeiten gegeben. So habe das neue GPT-Modell auf Eigeninitiative gehandelt und die Entwickler über sein Vorgehen auch angelogen. OpenAI hat jetzt nach eigenen Angaben das Training für seine leistungsstärksten KI-Modelle erst einmal gestoppt. Bundesverteidigungsminister Boris Pistorius ist heute in Bremen und bringt Zusagen für milliardenschwere Investitionen mit. Der Militärstandort Bremen und Bremerhaven wird weiter ausgebaut. Dafür steht mehr als 1 Milliarde Euro bereit. Aus der Regionalredaktion Buten und Binnen, Fabian Metzner.
4: Neben den schon bekannten Plänen für Bremerhaven soll Verteidigungsminister Pistorius heute auch bei Airbus in Bremen eine wichtige Nachricht verkünden. Nach Informationen von Radio Bremen bestellt das Verteidigungsministerium 16 neue A400M-Transportflugzeuge. In Bremen wird der Rumpf für dieses Modell gebaut. Für Airbus geht es damit um einen Auftrag im Milliardenbereich. Und eine weitere Milliardensumme fließt in den militärischen Ausbau der Hafeninfrastruktur in Bremerhaven. Dort soll der Überseehafen und die Hinterlandanbindung für militärische Transporte ausgebaut werden.
2: Rund 900 Haushalte in Bremen-Osterholz waren am frühen Morgen ohne Strom. Inzwischen hat der Netzbetreiber Wesernetz das Problem behoben. Als Ursache wurde ein Kurzschluss genannt. Und das waren die vier News. Die nächsten gibt's um 10.
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1: Halbe Stunde vorher hoffentlich auch, Sebastian, einmal.
2: Ja, stimmt, halb 10. Du hast völlig recht. Ja.
1: Es ist erst kurz nach 9, es tut mir leid. Wir haben noch ein wenig vor uns, bevor der Dienstag weiter fortschreitet. 2 Minuten oder 3 Minuten nach 9 ist es jetzt. Vorsicht bitte einmal auf der A7 Hannover Richtung Hamburg. Zwischen Schwarmstedt und Westenholz steht ein defekter LKW. A1 Richtung Bremen zwischen Brinkum und Asten, 6 Kilometer stockender Verkehr vor der Baustelle. Dann Richtung Hamburg zwischen Maschnerkreuz und Stillhorn, 4 Kilometer stockend. Auf der A28 Richtung Bremen zwischen Oldenburg-Wechleu und Marschwick 5 Kilometer Stau wegen Bergungsarbeiten. Da ist eine Umleitung eingerichtet und im Kreis Cuxhaven die Landesstraße zwischen Beckshövede und Donnern wegen Bauarbeiten dort bis 16 Uhr immer mal wieder heute kurz gesperrt.
5: Ein Blitzer steht in Farel an der Fareler Landstraße. Auf Höhe der Eisdiele in Richtung Mordeich wird da geblitzt. Und wenn ihr noch was gesehen habt im Bremen-Vierland blitzermäßig, dann sagt gerne Bescheid. 0421 246 666, da könnt ihr sie loswerden. Wir wünschen euch eine gute Fahrt.
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1: Oder es haben sich gerade ganz viele total erschreckt, weil sie dachten, wie? Es ist nicht kurz nach 9. Ich bin viel zu spät auf der Arbeit.
5: Immer besser so rum, ehrlich gesagt. Ne? Also weil dann so beeilt man sich ja nochmal. Wenn du jetzt gesagt hättest, 8:30, dann wären jetzt die Leute massenhaft zu spät zur Arbeit gekommen und hätten gesagt, ja, der Sebastian Segebade im Radio, der hat das auch so gesagt.
1: Nee, so ist alles gut. Wir haben
2: könnt ihr übrigens
1: korrigiert.
2: Offiziell als Ausrede benutzen für alles.
6: Das ist aber super, weil dann alle Chefs in Bremen-Vierland dich anrufen am Ende und du kriegst auf die Mütze.
2: Ja, gut. Es geht alles auf die Mailbox.

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0: Viertel nach neun am 29. September heißt, wir bereiten uns vor auf den Tag der deutschen Einheit.
1: Lass eine Runde Bundesländer-Kauderwelsch spielen, würde ich vorschlagen. Die deutsche Sprache kann ja so vielfältig sein. Ne?
0: Ja, gerade wenn man die Kolleginnen und Kollegen der bayerischen Morgenshows fragt.
2: Guten Morgen ins Bremen-Vierland.
3: Wir sind Steffi und Sebastian von der Bayern 3 Morningshow.
2: Und wir nennen euch jetzt ein Wort, das bei uns in Bayern alle kennen, bei euch aber wahrscheinlich die wenigsten.
3: Was ist denn zum Beispiel Hudeln?
0: Hudeln?
4: Hudeln.
0: Hudeln.
4: Hudeln. Also vielleicht in Hude sein.
1: Dass man mal in Hude so flaniert.
4: Hudeln. Ja, genau.
0: Heute wurde mal wieder richtig gehudelt. Oder hudeln, sowas wie Schnacken vielleicht?
4: Ja, das ist ja immer so der Klassiker, ne? Dass es so für Schnacken sowas, so ganz verschiedene regionale Wörter gibt. Also das kann auch schon sein.
1: Oder dass das so für so gerade so durchkommen, also so zum Beispiel im Abitur. Ich habe mich so gerade durchs Abitur gehudelt.
0: Oh, auch nicht schlecht. Ja. Okay, wollen wir auflösen, was es ist? Weil natürlich haben die Kolleginnen und Kollegen aus Bayern uns auch eine Antwort geschickt.
3: Also hudeln heißt, dass man sich bei irgendwas wahnsinnig beeilt und dann kommt halt nichts Gescheites dabei raus. Das bedeutet hudeln.
2: Das sage ich zum Beispiel immer zu Steffi, weil sie so knapp zur Sendung kommt und dann immer so hudeln muss.
3: Ja, jetzt bloß nicht hudeln. Es gibt auch so einen Spruch, der heißt nicht hudeln, sonst gibt's greislige Kinder. Erklärt sich, glaube ich, von selber.
2: Greislig heißt hässlich.
0: Okay, also nicht trödeln, sonst gibt's hässliche Kinder.
4: Naja, das habe ich jetzt auch nicht so ganz verstanden, aber es sind halt die Bayern, ne? So sind sie halt.
1: Aber wenn ihr mehr über die Bayern lernen wollt, es gibt ja auch die Ländermeile am Tag der Deutschen Einheit.
0: Stimmt.
1: Am Osterdeich, da könnt ihr euch dann schlau machen, wie das so in Bayern ist.
0: Also nicht hudeln, sondern am Wochenende schön zum Tag der Deutschen Einheit in Bremen kommen.
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0: Extra für die Kolleginnen und Kollegen der Bayerischen Morgenshow. Sie hat die Sportfreunde Stiller natürlich auf der Playlist gehabt. Die Kollegen aus Bayern haben uns nämlich ein lustiges Wort genannt, was wir auflösen durften. Und das Wort war Hudeln. Und ich habe es falsch verstanden, glaube ich, oder?
1: Ja, beziehungsweise in der Anwendung gibt es bei uns Norddeutschen hier in Bremen-Villach noch ein bisschen Probleme. Aber wir haben ja Michaela aus Asendorf.
0: Oh, Entschuldigung, das wollte ich hier ehrlich gesagt schon wieder nicht. Technisch hier schon wieder an meine Grenzen gekommen. Jetzt aber, jetzt müsste sie, ja.
2: So, liebes Bremen 4 Team, als reine Bayerin möchte ich euch sagen, der Spruch, was der gesagt hat, nicht hudeln, sonst gibt es hässliche Kinder. Also man soll sich nicht beeilen beim Akt, sonst gibt es hässliche Kinder. Also immer schön Zeit lassen.
0: Ah, und ich habe gedacht, es wäre trödeln, hudeln, ne?
1: Ja,
0: das ist ja genau
1: ja.
0: Das Gegenteil. Das wäre jetzt doof gelaufen.
1: Also immer schön ruhig mit der jungen Pferde.
0: Immer ganz entspannt durch Norddeutschland, genau so. Danke an diese Unterstützung. Jetzt geht's für euch Ray Dalton.
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1: 16 Grad in Bassum und in Weihe. Auch Bremen meldet 16 Grad. Bremerhaven ist bei 17 Grad. Es werden heute 20 bis 26 Grad in Bremen-Vierland erwartet. Bei vielen Wolken, aber auch ein bisschen Sonne und es soll trocken bleiben.
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2: Guten Morgen. Union und SPD verhandeln weiter über einen Kompromiss zur Pflegereform. Ein Spitzentreffen im Kanzleramt brachte am späten Abend keine Einigung. Die Regierungsparteien wollen die versicherten Beiträge stabil halten. Knackpunkt ist aber die Frage, wie das finanziert werden soll. In Berlin wird am Vormittag der Deutsche Schulpreis verliehen. Im Finale stehen 15 Schulen. Eine Bremer Schule ist nicht darunter. Der Preis ist mit 100.000 Euro dotiert. Bewertet wird neben der Unterrichtsqualität auch der Umgang mit Vielfalt an der Schule. Und zwischen Bremen und Oldenburg gibt es gerade Probleme im Bahnverkehr. Wie die Nordwestbahn mitteilt, fahren Ersatzbusse zwischen den Hauptbahnhöfen. Grund ist nach Angaben des Unternehmens ein entgleister Zug eines anderen Bahnunternehmens. Ausführliche 4 News gibt es um 10.
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1: 9.31 Uhr. Wir schauen auf die Straßen. Vorsicht bitte auf der A1 Hamburg Richtung Bremen zwischen dem Bremer Kreuz und Uphusen-Bremen-Mahndorf. Ungesicherte Unfallstelle. Genau das auch auf der Kreisstraße Oldenburg Richtung Donnerschwedt zwischen A293 Oldenburg-Nahdorst und Nahdorster Straße. Dann A1 Osnabrück Richtung Bremen zwischen Brinkum und Aßen 6 Kilometer stockend. A28 3 Kilometer Stau wegen Bergungsarbeiten zwischen dem Dreieck Oldenburg-West und Marschweg. Und im Kreis Cuxhaven die Landesstraße zwischen Bexhövede und Donnern. Die ist wegen Bauarbeiten noch bis 16 Uhr in beiden Richtungen mehrfach kurzfristig heute gesperrt.
3: Ein Blitz habt ihr uns gemeldet. Vielen Dank dafür. Der steht in Farel an der Fareler Landstraße auf Höhe der Eisdiele. Der Blitz wird da Richtung Moordeich. Und wenn ihr noch einen Blitzer gesehen habt im Bremen-Vierland, dann sagt doch gerne Bescheid. 0421 246 666 ist unsere Nummer. Wir wünschen euch eine gute Fahrt.
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1: Auch um kurz nach 9:30 ordentlich was los im Bremen-Vierland. Wir wünschen euch sehr viel Geduld und dass ihr heute nicht mit dem Zug Richtung Oldenburg fahren wolltet.
4: Das wäre so nervig.
1: Die anderen waren's. Das ist ein anderes Bahnunternehmen. Na gut, also viel Geduld und dass ihr gut in diesen Dienstag startet. Wir sind die 4 am Morgen heute mit Pitt Kröger.
4: Moin Leute.
1: Julian Beimdieke.
3: Guten Morgen.
1: Sebastian Segebade.
3: Hi.
1: Und ich bin Tine Kunze. Guten Morgen.
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9.38 Uhr und ich habe hier eine Gefahrenmeldung. Vorsicht bitte auf der A28 Leer Richtung Oldenburg. Zwischen Leer Ost und Filsum steht ein defekter LKW. Und noch einmal die Meldung zur A1 Hamburg Richtung Bremen. Zwischen Bremer Kreuz und Uphusen-Bremen-Mahndorf befindet sich außerdem eine ungesicherte Unfallstelle. Fahrt vorsichtig, kommt gut und sicher an euer Ziel. Startet gut in diesen Dienstag. Jetzt mit James Blunt bei den 4 am Morgen. Tastes like Summer.

0: Himme, join me aus dem Jahr 2000. Ah, bin ich kurz in die Vergangenheit gereist. War schön. Apropos Reisen. Fit, packt, Platz sparend.
1: Ja, zum Beispiel einen Badeschuh nehme ich und dann packe ich da Seife rein, so eine Blockseife und eine Einmalkamera und stopfe das zusammen und packe das in den Koffer und dann ab durch die Sicherheitskontrolle am Flughafen.
2: Und würdest du sagen, das ist eine gute Idee?
1: Absolut nicht. Wirklich gar nicht.
0: Weil dann kommt der große rote Buzzer.
1: Genau. Ist genauso am Bremer Flughafen passiert. Der große rote Buzzer wurde gedrückt. Es wurden immer mehr Menschen, die sich um diesen Bildschirm herum versammelten vom Sicherheitspersonal. Und dann irgendwann hieß es, wem gehört der Koffer? Und währenddessen gab es einen Polizisten, der mit Flatterband den kompletten Sicherheitsbereich des Bremer Flughafens abgesperrt hat.
0: Oh mein Gott.
1: Und dann stellte sich heraus, dass es unser Koffer war.
2: Oh je, oh je.
1: Aber wir wussten natürlich nicht, worum es geht, weil wir hatten ja einfach nur ein bisschen platzsparend gepackt. Dann irgendwann hieß es, sie kriegen ihren Flug auf jeden Fall nicht mehr, weil jetzt erstmal das Bombenkommando kommen muss aus der Bremer Innenstadt. Dann ist das Bombenkommando vorm Bremer Flughafen öffentlichkeitswirksam vorgefahren, da reingekommen, hat sich den Koffer angeguckt, hat nochmal mit uns gesprochen, hat uns nicht geglaubt. Die meinten, das sieht so realistisch aus nach einer Bombe. Dann haben sie diesen Koffer genommen und haben den so ganz langsam, ne, wie man sich das vorstellt, in so einen extra Raum getragen. Und nach 30 Sekunden kamen sie wieder raus und haben gesagt, das ist ein Badeschuh, ein Stück Seife und eine Einmalkamera.
0: Und haben herzlich gelacht, hoffentlich.
1: Ja, und uns dann sehr, sehr, sehr, sehr nett, muss man an dieser Stelle sagen, zum Flugzeug begleitet.
0: Weil ihr wart die Letzten.
1: Ja, das ist dieser Moment, wenn du ganz als Letztes in die Reihe reinkommst und noch deinen Platz suchst.
2: Ja, und alle Leute so, hahaha, ja, das sind die beiden, wegen denen es hier so lange dauert.
0: Ich habe mir nur gemerkt, dass es überhaupt gar keinen Sinn ergibt, Platz sparen zu packen. Ab jetzt immer mit 5 Koffern.
1: So, und am Ende sieht auch alles aus wie eine Bombe. Deswegen wirklich, ne? Die Sachen auseinandersortiert, vor allem wenn es um Seife und Kameras geht, wo Kabel drin sind.

0: Miles Smith mit Gold bei Bremen 4. Es ist kurz vor 10 und vor den 4 News mit Sebastian gibt es noch den hier. Kings of Leon, Sex on Fire gibt's hier gleich noch und ab 10 übernimmt dann hier nach den 4 News Roland Kannwicher für euren Vormittag. Die 4 am Morgen sind raus, bis morgen früh.
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1: Das kann sich heute noch mal richtig sehen lassen und ist mit bis zu 26 Grad auch offiziell noch mal ein echter Sommertag. Aktuell 16 in Bremerhaven und Oldenburg. Rothenburg hat 16, Verden 17. Es gibt einige Wolken, aber eben dazwischen immer mal wieder viel Sonne und vor allen Dingen bleibt es trocken. Morgen auch noch mal ein trocken, teilweise bewölkter Tag, dann aber nur noch bis zu 23 Grad.
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1: Mit Sebastian Segebade, eine Bande aus Nordrhein-Westfalen. Bei Bande habe ich immer das Gefühl, da sind die Panzerknacker unterwegs. Die sollen im Netz eine millionengefälschte Smartphones verkauft haben.
2: Ja, die Polizei hat heute Morgen deswegen eine Großaktion gestartet. Außerdem zwischen Bremen und Oldenburg konnten heute früh keine Züge fahren. Und in Bremen-Gröpelingen wird das Koschnick-Haus abgerissen. In ganz Europa führt die Polizei gerade Razzien durch. Im Fokus der Ermittlungen steht eine Bande, die bis zu 1 Million gefälschte Smartphones verkauft haben soll. Ein Schwerpunkt der Einsätze ist in Nordrhein-Westfalen. Jana Heck mit den Einzelheiten.
3: Nach Recherchen von WDR, NDR und SZ durchsuchen Fahnder seit dem frühen Dienstagmorgen rund 160 Objekte in 19 Ländern. Die beiden Hauptbeschuldigten sollen seit 2017 ein Betrugssystem aufgebaut haben, bei dem sie laut Ermittlungen offenbar minderwertige Smartphones als fabrikneue Samsung-Handys im Internet anboten. Wie aus internen Behördenunterlagen hervorgeht, soll die mutmaßliche Betrügerbande damit mindestens 300 Millionen Euro Umsatz gemacht haben. Außerdem sei mit dem Verkauf gefälschter Handys auch ein ausgeklügeltes Umsatzsteuerbetrugssystem einhergegangen, heißt es in den Unterlagen.
2: In Berlin ringt die Regierungskoalition weiter um eine Einigung im Streit um die Finanzierung der Pflegeversicherung. Bis in den späten Abend hatten Spitzenvertreter der Regierungsparteien beraten, doch dabei gab es offenbar keinen Durchbruch. Einigkeit besteht darin, dass die Beiträge für die Versicherten nicht weiter steigen sollen. Weil es aber immer höhere Kosten gibt, ist unklar, woher das Geld sonst kommen soll. Zwischen Bremen und Oldenburg hat es über Stunden Probleme im Regionalbahnverkehr gegeben. Der Waggon eines Güterzugs war in Hude entgleist, verletzt wurde nach ersten Erkenntnissen dabei offenbar niemand. Wie die Nordwestbahn mitteilte, konnten zwischen Mitternacht und dem frühen Vormittag keine Züge fahren. Stattdessen fuhren Busse zwischen den Hauptbahnhöfen Bremen und Oldenburg. In Bremen-Gröpelingen beginnt der Abriss des Hans-Koschnick-Hauses. Das Gebäude steht seit Jahrzehnten leer und ist zu einer Ruine verfallen. Im Februar hat die Stadt Bremen das Gebäude gekauft. Weil der Abriss kompliziert ist, hatte sich der Start der Arbeiten verzögert. Zu den Gründen Milan Jäger aus der Regionalredaktion Buten und Binnen.
4: Das Elternhaus des früheren Bremer Bürgermeisters Hans Koschnick stützt die Nachbargebäude. Deshalb muss die Ruine teilweise per Hand abgerissen werden. Die Arbeiten sollen bis zum Jahresende abgeschlossen sein. Danach soll es für das Grundstück eine Zwischennutzung geben. Langfristig soll es wieder bebaut werden. Womit steht aber noch nicht fest. Um den Abriss hatte es lange Streit gegeben. Schon im Februar 2025 hatte ein Gericht entschieden, dass der Eigentümer das marode Gebäude abreißen muss. Am Ende hatte die stadteigene Entwicklungsgesellschaft Brestadt das Gebäude für 40.000 Euro gekauft.
2: Und das waren die vier News mit Sebastian Segebade.
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1: 3:03. Guten Tag. Wir blicken auf die Straßen im Bremen-Vierland. Da haben wir einmal Probleme auf der A28 Oldenburg Richtung Bremen zwischen Dreieck Oldenburg-West und Marschweg. 3 Kilometer Stau wegen Bergungsarbeiten und die Umleitung führt über die A293 Anschlussstelle Nadorst auf die Landesstraße zur A29 Richtung Autobahnkreuz Oldenburg-Ost zurück auf die A28. Kreis Cuxhaven, die Landesstraße zwischen Bex-Höwede und Donnern ist wegen Bauarbeiten bis 16 Uhr beiden Richtungen mehrfach kurzfristig gesperrt und Kreis Cloppenburg, die Baumwegstraße ist zwischen B213 und Halen nach einem Unfall in beiden Richtungen gesperrt. Blitzer kommen von euch. Vielen Dank fürs Entdecken, Durchgeben und Melden. Es gibt einen Farrell auf der Farreller Landstraße, Höhe der Eisdiele in Richtung Moordeich. Und wenn ihr noch andere Blitzer habt, wisst ihr ja Bescheid. Ne? Dann ruft ihr gerne bei uns an. 0421 246 666 landet ihr hier bei Bremen 4.
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1: Genauso wie wir alle zusammen heute und starten in diesen Dienstagvormittag mit Roland Kannwicher. Schön, dass ihr dabei seid.
5: Ah, ja, ja, ja, so leicht über 1,80.
6: Ja, genau.
5: Ah, und so graue Schläfen so ein bisschen und ein bisschen leicht große Nase.
6: Mhm, kommt hin, genau.
5: Nee, kenn ich nicht.
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0: What the heck ist das?
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2: Wir werden jetzt das Tandemprobe fahren, mein Lieber.
3: Okay.
4: Schönen Abend noch, ja?
5: Wünsche ich Ihnen auch.
4: Wir schaffen, ne?

0: mal auf so einer Rucksackreise und da lief dieser Song und irgendjemand hat so angetrunken, so ein älterer Mann hat so angetrunken gesagt, einmal spielen wie Santana und dann sterben, oder? Und ich habe gedacht, nö. Viertel nach zehn, pass auf, es wäre ein Spitzentag gewesen, um euch diesen Hack zu erzählen. Ihr versteht diese Aneinanderreihung von Worten gleich. Nehmt einfach die Worte Spitz und Hack mit, denn am liebsten hätten wir noch hierüber berichtet.
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0: Und damit sind wir bei Marina Weidenhaupt. Hallo Marina.
2: Hallo.
0: Aus dem Bremen 4 Team. Mhm. Du hast Unglaubliches über einen, und jetzt ergibt alles Sinn, Auto-Hacker aus Lippstadt berichten können.
2: Genau, ein Autospitzhacker, um genau zu sein. Das ist da einer Frau passiert. Ihre Nachbarin hat ihr Bescheid gesagt, du, dein Auto wurde irgendwie beschädigt, guck da mal. Und dann guckt sie so, ist kein Kratzer dran, aber mitten in der Motorhaube steckt eine Spitzhacke. Die steckt da auch noch drin. Und so ein richtig fettes Ding ist das. Das ist keine normale Spitzhacke, das ist eine Stopfhacke.
0: Ja, was zwei Fragen aufwirft, zumindest in meiner Welt. Was ist eine Stopfhacke und warum kennst du dich damit so gut aus?
2: Ja, zur ersten Frage, Stopfhacken, die wurden früher genutzt, um Schotter unter die Schwellen der Bahn zu stopfen, deswegen der Name.
0: Okay.
2: Und ich kenne mich damit so gut aus, weil ich das bei Instagram gelernt hat. Da hat die Polizei einen Post gemacht, die Polizei NRW, und die Leute kommentieren darunter statt nützlicher Hinweise lustige Dinge. Das ist ein Sammelbecken geworden für lustige Kommentare.
0: Verstehe ich gar nicht. Sag mal ein paar.
2: Ja, die Geschichte dahinter ist bestimmt interessant, vermutet jemand. Viele vermuten, der Ex war es, der die Spitzhacke da reingerammt hat.
0: So sieht
2: vielleicht
0: das erstmal aus.
2: Frau, ne? Ja, vielleicht ist die Frau fremdgegangen und so, da werden schon ganze Storys gesponnen. Andere sagen, der Täter war wahrscheinlich ein Gamer, der mit VR-Brille gespielt hat, weil man ja zum Beispiel auch bei Minecraft so mit Spitzhacken Rohstoffe abbaut, da hat er sich ein bisschen vertan. Mein Lieblingskommentar war aber, wer die da rauszieht, wird König von NRW.
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0: Kenya Grace, Strangers hier bei Bremen 4, 10.27 Uhr. Nennen Sie eine Band aus Schweden? ABBA. Richtig. Nennen Sie eine weitere Band aus Schweden? Roxette. Genau, ich meine die dritte. Mando Diao. Die gibt es gleich.
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0: kurz nach 10:30.
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0: Die A28 Oldenburg Richtung Bremen zwischen Dreieck Oldenburg-West und Marschweg 3 Kilometer stockend. Kreis Cuxhaven, die Landesstraße zwischen Bexhövede und Donnern ist wegen Bauarbeiten bis 16 Uhr in beiden Richtungen mehrfach kurzfristig gesperrt. Und Kreis Kloppenburg, die Baumwegstraße ist zwischen B213 und Halen nach einem Unfall in beiden Richtungen gesperrt. Dann haben wir noch einen Blitzer in Farre, Farreler Landstraße, Höhe der Eisdiele in Richtung Moordeich. Oh, Eisdiele klingt gut, ne? Ich glaube, ich esse noch eine Kugel Zitrone nachher. Wenn ihr noch andere Blitzer habt oder kulinarische Vorschläge für die richtige Eissorte, sehr gerne unter 0421 246 666. Wir machen so lange weiter auf der Playlist. Passt irgendwie auch zu den 26 Grad heute. Moving to the Sun, Ügel, hier bei Roland Kannwicher. Moin.

0: Der August schon lange vorbei, der September geht zur Neige. Wir blicken in den Oktober und natürlich in den Herbst, ist ja klar. Das ist ja so eine gemütliche Jahreszeit. Allein schon die Kulinarik, die damit einhergeht. Was essen wir aktuell so?
1: Also ich würde sagen, jede Form von Suppe.
2: Und Maronen.
3: Eigentlich absolut so alles mit Kürbis.
4: So was schönes, deftiges, ein Gulasch. Das passt gut in den Herbst, finde ich.
0: Und Eis!
5: Eisalarm!
0: Das passt auch so richtig gut, denn wir bekommen heute bis zu 26 Grad, die möglich sind. Und ihr wisst, was das bedeutet. Wenn ich der Musik so zuhöre, bedeutet das anscheinend, dass ein kleiner Wanderzirkus ins Dorf kommt. Aber vor allen Dingen bedeutet das 44 Eis jetzt für euch, die ihr gewinnen könnt. Ihr müsst einfach nur eben hier durchklingeln. 0421 246666. Kommen wir heute noch bei euch vorbei und bringen euch Eis für einen der letzten schönen Tage des Jahres.

0: schönes Stück Musik, oder? Olivia Dean, So Easy bei Bremen 4, 10.54 Uhr. Gleich Razorlight noch auf unserer Playlist und dann die Übersicht über das, was gerade in der Welt so am Sein ist, um 11 Uhr. Außerdem hätten wir noch eine Idee, was ihr am 14. November machen könnt.
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1: Das wird heute ein Spätsommernachttraum, wenn ihr so möchtet. 16 Grad in Bremerhaven, 18 Grad in Oldenburg im Moment, aber das wird noch viel, viel mehr. 20 bis 26 Grad sind drin. Dazu heute gibt es noch einige Wolken, aber je länger wir in den Tag reinkommen, desto mehr ist der bestimmt von Sonne und dazu ist es den ganzen Tag trocken. Morgen ebenfalls nochmal so ein Sonne-Wolken-Mix, dann aber nur noch bis zu 23 Grad.
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1: Jo, auf meiner Uhr auf. Hier ist Sebastian Segebade. Eine Bande aus Nordrhein-Westfalen soll hunderttausende gefälschte Smartphones im Netz verkauft haben.
2: Ja, europaweit geht die Polizei gerade gegen die Verdächtigen vor. Außerdem Verteidigungsminister Boris Pistorius ist heute in Bremen. Und zwischen Bremen und Oldenburg konnten heute früh keine Züge fahren. In ganz Europa führt die Polizei gerade Razzien durch. Im Fokus der Ermittlungen steht eine Bande, die bis zu 1 Million gefälschte Smartphones verkauft haben soll. Ein Schwerpunkt der Einsätze ist in Nordrhein-Westfalen. Jana Heck mit den Einzelheiten.
3: Nach Recherchen von WDR, NDR und SZ durchsuchen Fahnder seit dem frühen Dienstagmorgen rund 160 Objekte in 19 Ländern. Die beiden Hauptbeschuldigten sollen seit 2017 ein Betrugssystem aufgebaut haben, bei dem sie laut Ermittlungen offenbar minderwertige Smartphones als fabrikneue Samsung-Handys im Internet anboten. Wie aus internen Behördenunterlagen hervorgeht, soll die mutmaßliche Betrügerbande damit mindestens 300 Millionen Euro Umsatz gemacht haben. Außerdem sei mit dem Verkauf gefälschter Handys auch ein ausgeklügeltes Umsatzsteuerbetrugssystem einhergegangen, heißt es in den Unterlagen.
2: Verteidigungsminister Boris Pistorius ist am Mittag in Bremen. Zunächst besucht der SPD-Politiker das Airbus-Werk. Nach Informationen von Buten und Binnen will Pistorius dabei einen Auftrag der Bundeswehr verkünden. Dabei geht es um 16 neue Transportflugzeuge vom Typ A400M. In Bremen wird der Rumpf der Maschine gebaut. Auch bringt der Verteidigungsminister die Zusage für Milliardeninvestitionen des Bundes in den Militärstandort Bremen-Bremerhaven mit. Das Geld fließt unter anderem in den Ausbau und die Sanierung des Hafens in Bremerhaven. In Berlin wurde heute von Kanzler Friedrich Merz der Deutsche Schulpreis überreicht. Der erste Platz ist mit 100.000 Euro dotiert und geht in diesem Jahr an eine Schule in Hessen. Warum gerade die? Dazu Frank Wittig.
4: An der hessischen Bertha-von-Suttner-Schule werde die künstliche Intelligenz vorbildlich als Lernwerkzeug genutzt und als kulturelles Phänomen kritisch hinterfragt. Das führte die Jury als einen der Gründe an, weshalb sie der Schule den ersten Preis zuerkannte. In diesem Jahr hatten 87 Schulen an der Ausschreibung teilgenommen. Der Deutsche Schulpreis wird seit 2006 jährlich verliehen. Die Stifter des renommierten Preises wollen mit der Auszeichnung beispielhaft Konzepte hervorheben, die in der Schule innovative und wirksame Wege des Lernens ermöglichen.
2: Zwischen Bremen und Oldenburg hat es über Stunden Probleme im Regionalbahnverkehr gegeben. Der Waggon eines Güterzuges war in Hude entgleist. Verletzt wurde nach ersten Erkenntnissen dabei offenbar niemand. Wie die Nordwestbahn mitteilte, konnten zwischen Mitternacht und dem frühen Vormittag keine Züge fahren. Stattdessen fuhren Busse zwischen den Hauptbahnhöfen Bremen und Oldenburg. Und das waren die vier News mit Sebastian Segebade.
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1: 11:03 Uhr, Kreis Cuxhaven, die Landesstraße zwischen Bexhövede und Donnern ist wegen Bauarbeiten bis 16 Uhr in beiden Richtungen mehrfach kurzfristig gesperrt. Und Kreis Kloppenburg, die Baumwegstraße ist zwischen B213 und Halen nach einem Unfall ebenfalls in beiden Richtungen gesperrt. Und dann haben wir noch einen Blitzer an Osterholz-Scharmbeck, Bremer Heerstraße kurz vor Heilshorn in Richtung Bremerhaven. Alles Weitere könnt ihr sehr gerne durchgeben unter der bekannten 0421 246 666.
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1: Und die ist eben ganz schön heiß gelaufen, denn heute werden es ja nochmal 26 Grad und eine, finde ich, unserer sympathischsten Eigenschaften, die wir hier bei Bremen 4 haben, ist, dass wenn das Thermometer prognostiziert 25 oder mehr erreicht, schenken wir euch Eis. Und gleich rufen wir irgendjemand an und sagen, du bekommst es hier bei Roland Kanzler.
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0: bleibt eine geile Nummer. Eric Prydz, Call on Me. Und wir waren mal draußen in Bremen-Vieland und haben 100 Leute gefragt, machen Sie ein Geräusch des wohligen Zustands? Und Top-Antwort war dieses hier.
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0: Und damit sind wir bei Jackie aus Bremen-Nord, jetzt live am Bremen 4 Telefon. Hello.
2: Ja, guten Morgen.
0: Du bist eigentlich Teil des Teams vom Bremer Tierheim. Im Moment,
2: ja,
0: im Moment
2: also
0: aber zu Hause.
2: Gewesen, genau, richtig.
0: Erzähl kurz warum.
2: Ja, also ich bin schwanger geworden Mitte letztes Jahr und bin damit sozusagen ins Beschäftigungsverbot gerutscht und durfte leider nicht mehr arbeiten. Ja, jetzt halte ich meine Tochter oder unsere Tochter auf dem Arm und habe gedacht, ich rufe mal an fürs Tierheim, für einen guten Zweck und ich schenke denen sozusagen Eis und es hat funktioniert.
0: Lauter schöne Dinge. Erstmal herzlichen Glückwunsch zum Muttersein. Ich hoffe, es fällt dir leicht.
2: Ja, es ist total schön. Also wirklich.
0: Man weiß ja vorher nicht, worauf man sich einlässt. Das ist eine der Dinge im Leben, finde ich, da kann man sich, egal wie viele Gedanken man sich vorher macht, es ist dann doch irgendwie anders, wenn es dann passiert.
2: Das stimmt, richtig.
0: Zweitens hast du offensichtlich deine ehemaligen Kollegen noch so gern, dass du nicht zu Hause sitzt und denkst, boah, hab ich ein Schwein, dass ich nicht mehr arbeiten muss, sondern du bist gedanklich noch Teil des Teams. Wie müssen wir uns so einen Arbeitstag im Tierheim bei 25, 26 Grad vorstellen?
2: Ja, also anstrengend, das kann ich schon mal vorwegnehmen. Es ist immer eine Herausforderung, aber mit dem Mindset, wie jeder daran geht, also im Tierheim muss ich sagen, unglaublich. Wir machen das alles für die Tiere. Und ja, wie fängt es an? Man fängt früh an für die Tiere. Erstmal wird gefüttert, verpflegt, ein bisschen sauber gemacht. Das gehört leider mit dazu, aber das machen wir gerne. Mhm. Und dann wird weitergemacht, betüdelt und durchgehend eigentlich geputzt.
0: Ich habe selber ein sehr, sehr großes Hundeherz. Ich habe immer das Gefühl, wenn ich im Tierheim arbeiten würde, ich würde jeden Tag nach Hause kommen und sagen, aber den musste ich auch noch mitnehmen. Wie schafft man das, sich dazu lösen?
2: Es ist sehr schwer. Ja, tatsächlich haben wir schon einen Hund zu Hause. Mhm. Deswegen zieht er erstmal so lange nichts Neues mit ein. Und da musste das Herz auch ab und zu mal sagen, es geht nicht, es geht nicht. Man kann leider nicht alle Tiere sozusagen mit nach Hause nehmen. Aber man kann halt dafür sorgen, dass sie ein tolles Zuhause finden und die richtigen Leute sozusagen aussuchen bzw. beraten. Und das dafür geben wir oder alle im Tierheim das Beste und versuchen es jeden Tag. Und ich würde sagen, es funktioniert auch ganz gut.
0: Ich wollte gerade sagen, es klingt wirklich so, als würdest du das mit Herzblut machen. Und auch wenn wir nicht alle Tiere retten können, können wir doch allen Menschen, die diesen Tieren helfen, Eis schenken.
2: Auf jeden Fall.
0: Herzlichen Glückwunsch. Vielleicht hören ja deine Kolleginnen und Kollegen gerade zu.
2: Ja, ich hoffe sehr.
0: Ihr könnt jetzt einmal sagen, Jackie ist echt die Beste, denn wegen Jackie aus Bremen-Nord kommen wir jetzt vorbei und bringen euch 44 Eis. Jackie, dir und deiner Tochter und deinem Hund und deinem Leben einen schönen Tag und danke fürs Anrufen.
2: Dankeschön, wir danken euch.
3: Tschüss.
2: Ciao, ciao, danke.
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0: Die Bee Gees und Stayin' Alive. Wie bitte? Ach, das sind die Jonas Brothers, höre ich gerade. No Time to Talk. Hier bei Bremen 4, 11:25 Uhr. Gleich mit Liam Payne und Rita Ora For You auf der Playlist bei Bremen 4.
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0: kurz nach 11:30.
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0: Mit der B401, das ist Dörpen-Oldenburg. Da ist zwischen Südmoslesfehn und Oldenburg nach einem Unfall in beiden Richtungen gesperrt. Und Kreis Cuxhaven, die Landesstraße zwischen Bexhövede und Donnern, ist wegen Bauarbeiten bis 16 Uhr heute in beiden Richtungen mehrfach, mal hier, mal da, kurzfristig gesperrt. Außerdem gibt es einen Blitzer in Osterholz-Scharmbeck, den habt ihr uns gemeldet. Dankeschön. Bremen, Heerstraße, kurz vor Halshorn in Richtung Bremerhaven. Alles andere könnt ihr einfach durchgeben, wenn es euch unterwegs begegnet. Wir freuen uns drüber, nehmen es auf die Liste auf und geben es dann weiter. Hier bei Bremen 4, jetzt mit Sia und Chandelier bei Roland Kannwicher. Moin.

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1: Alex Warren, Emerald Eyes.

0: Wir kommen jetzt zu einem der ganz, ganz großen, der ganz berühmten, der ganz etablierten Festivals hier in Deutschland. Zufälligerweise eins, was Bremen 4 seit vielen, vielen Jahren präsentiert, das Hurricane Festival. Wusstet ihr, dass das nicht das erste Festival war, was am Eichenring stattgefunden hat? Also genau dort, wo das Hurricane seit Jahren so erfolgreich ist. Und ich sag mal so, der Vorgänger war jetzt nicht so ein Erfolgskonzept.
1: Es war also ein Chaos hoch drei.
0: Eine ganz, ganz spannende Geschichte. Und wenn ihr darüber mehr erfahren möchtet, wie beim allerersten Festival dort dieses Chaos losgebrochen ist, dann könnt ihr das euch anschauen in der neuen Folge der NDR Nord Story. Da geht es nämlich eben um das First Rider Festival in den 70ern, der Hurricane-Vorgänger, genau an der gleichen Location. Damals hat sich der Veranstalter ordentlich übernommen. Es sind nur ungefähr ein Viertel der angekündigten Bands überhaupt aufgetaucht. Dementsprechend frustriert waren die Festivalbesucherinnen und Besucher und haben da die Bühne angezündet und den Getränkehändler geplündert.
1: Dann haben uns erstmal die Polizisten gegriffen, die wir da haben, haben die durchgeführt, helft uns. Da haben wir zur Antwort gekriegt, seht zu, dass ihr hier verschwindet, wie ist egal, wir wollen für euch keine Schläge haben. Und dann habe ich meine Mitarbeiter, das waren glaube ich so 20, 25 Stück, hinten auf einer offenen Ladefläche vom Eichenring bis in Schiesel reingefahren, um die Leute zu retten.
0: Kann man sich vorstellen, dass das wirklich dramatisch war. Ihr könnt in dieser Doku aber nicht nur sehen, wie damals die Hölle losgebrochen ist, sondern auch, wie es heute deutlich gesitteter hinter den Kulissen vom Hurricane läuft. Und auch bei den Bands. Ingo von den Donuts zeigt euch da zum Beispiel den Nightliner.
2: Das ist unsere Jausenstation. Und wir haben also im Grunde genommen ganz viel Zeug da, womit wir uns so Sandwiches belegen können und so weiter. Und dann wird hier nachts noch gegrillt. Und irgendwann, wenn es nach verschmortem Käse riecht, oben in der Koje, dann weiß man, irgendjemand kann noch nicht pennen. Das ist der andere wichtige Bereich. Die einzige Nightliner-Regel, die es wirklich gibt, ist, auf der Toilette kann man pinkeln, wenn man muss, aber alles andere wird bitte nicht gemacht.
0: Ja, vor allem, wenn man vorher an der Jausenstation verbrannten Käse gegessen hat. Glauben wir sofort. Und wenn ihr auch ein bisschen Bock auf dieses Hurricane-Feeling im Herbst habt, dann ist diese 30 Jahre Hurricane-Festival Auszeit vom Alltag-Doku genau das Richtige. NDR Nord Story gibt es in der ARD-Mediathek for free. Und passend zu Käsestullen und Toilettenregeln und überhaupt dem Hurricane und deutschen Rock'n'Roll kommen jetzt die Donuts bei Bremen 4. Stop the Clocks! Nochmal der Hinweis, wenn ihr irgendwie jetzt in den nächsten Tagen mal Bock habt, die NDR Nord Story widmet eine ganze Folge dem Hurricane.

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0: Guten Tag zusammen. Das war Shakira. Die spielt übrigens gerade jedes Wochenende, Freitag, Samstag, Sonntag, immer ausverkauft in einem großen Stadion in Madrid. Echter Weltstar. Das hier sind die American Authors Best Day of My Life und die gibt's gleich bei Bremen 4 auf der Playlist.
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1: Kommt mit einem echten Sommer-Sonnen-Spätsommertag um die Ecke, was ein bisschen doppelt gemoppelt war, aber ihr versteht die grundsätzliche Idee, was ich eigentlich nur sagen möchte. Schön wird es heute. Ist es schon. 27 Grad. Nochmal eine Temperatur nach oben korrigiert worden heute Nachmittag. Ein trockener Wechsel aus Sonne und Wolken und morgen dann auch nochmal ein trockener Wechsel aus Sonne und Wolken. Da dann aber nur noch maximal 23 Grad.
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1: Das gibt es ja gar nicht. Da ist der Daniel Haselbach.
2: Ja, schönen guten Tag.
1: Schön, dass du wieder da bist. Mhm. Eine internationale Bande soll hunderttausende gefälschte Handys verkauft haben.
2: Ja, gerade laufen Durchsuchungen. Außerdem hat ein Gericht eine Klage der Verbraucherzentrale gegen den Discounter Lidl abgewiesen und immer häufiger werden Ladesäulen für Elektroautos in Deutschland genutzt. In ganz Europa gibt es gerade Razzien. Die Polizei ermittelt gegen eine Bande, die bis zu 1 Million gefälschte Handys verkauft haben soll. Ein Schwerpunkt der Einsätze ist Nordrhein-Westfalen. Jana Heck mit den Einzelheiten.
3: Nach Recherchen von WDR, NDR und SZ durchsuchen Fahnder seit dem frühen Dienstagmorgen rund 160 Objekte in 19 Ländern. Die beiden Hauptbeschuldigten sollen seit 2017 ein Betrugssystem aufgebaut haben, bei dem sie laut Ermittlungen offenbar minderwertige Smartphones als fabrikneue Samsung-Handys im Internet anboten. Wie aus internen Behördenunterlagen hervorgeht, soll die mutmaßliche Betrügerbande damit mindestens 300 Millionen Euro Umsatz gemacht haben. Außerdem sei mit dem Verkauf gefälschter Handys auch ein ausgeklügeltes Umsatzsteuerbetrugssystem einhergegangen, heißt es in den Unterlagen.
2: Verteidigungsminister Boris Pistorius ist am Mittag in Bremen. Zunächst besucht der SPD-Politiker das Airbus-Werk. Nach Informationen von Buten und Binnen will Pistorius dabei einen Auftrag der Bundeswehr verkünden. Dabei geht es um 16 neue Transportflugzeuge vom Typ A400M. In Bremen wird der Rumpf der Maschine gebaut. Auch bringt der Verteidigungsminister die Zusage für Milliardeninvestitionen des Bundes in den Militärstandort Bremen-Bremerhaven mit. Das Geld fließt unter anderem in den Ausbau und die Sanierung des Hafens in Bremerhaven. Das brandenburgische Oberlandesgericht hat eine Klage der Verbraucherzentrale Bundesverband gegen den Discounter Lidl abgewiesen. Dabei ging es um die Lidl Plus App. Der Bundesverband sah Verbraucher ohne Handy benachteiligt. Stefanie Brockhausen.
4: Die Verkündung durch den vorsitzenden Richter dauerte nur wenige Minuten. Die Klage des Verbands sei unzulässig, denn das Oberlandesgericht sei sachlich nicht zuständig. Eine Revision am Bundesgerichtshof ist nicht möglich. Der Senat begründete das Urteil mit dem Gesetz, auf das sich der Verband in seiner Klage berufen hatte. Die Lidl Plus App verstoße gegen das allgemeine Benachteiligungsverbot, hieß es da. Dieses Gesetz sei aber nicht auf Verbraucherschutz ausgelegt, stellt das Oberlandesgericht nun fest, sondern es schütze alle Menschen. Deshalb sei die Klage unzulässig.
2: Ladesäulen für Elektroautos werden in Deutschland immer häufiger benutzt. Das melden die großen Energieversorger. Gründe sind vor allem hohe Spritpreise und mehr Elektroautos auf den Straßen. Martin Thiel.
5: Engpässe gibt es aber keine. Die Anzahl der Ladepunkte übersteigt noch immer die Nachfrage. Das melden gleich mehrere große Energieversorger. Vattenfall zum Beispiel berichtet, dass seit Jahresbeginn rund 2/3 mehr Strom geladen wurde als im gesamten Vorjahr. Energieversorger E.ON und der Konzern Aral beobachten eine zunehmende Nutzung der Ladeinfrastruktur. Die ENBW mit Sitz in Karlsruhe spricht insgesamt von einer noch geringen Auslastung. Weil es viele Lademöglichkeiten gäbe, ist aber mit der Entwicklung der Nutzung zufrieden.
2: Das waren die 4 News mit Daniel Hasselbach.
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1: 12 Uhr, 3 Minuten, Kreis Cuxhaven. Da ist die Landesstraße zwischen Bexhövede und Donnern. Wegen Bauarbeiten bis 16 Uhr in beiden Richtungen mehrfach kurzfristig gesperrt. Und Blitzer gibt's in Lilienthal. Da habt ihr einen entdeckt in der Lilienthaler Alleehöhe der Feldhäuser Straße. Und Osterholz, Scharmbeck, Bremer Heerstraße, kurz vor Heilshorn in Richtung Bremerhaven. Wenn ihr noch mehr habt, ruft ihr sehr gerne an 0421 246 666. Außerdem dürfen wir uns doch mal so im Rahmen der anstehenden Feierlichkeiten zum Tag der Deutschen Einheit, die ja alle 16 Jahre bundesweit hier in Bremen begangen werden, da dürfen wir uns doch mal mit der Frage beschäftigen, was eigentlich typisch deutsch. Gleich hier bei Roland Kannbücher.
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1: Ach so, und typisch deutsch ist natürlich, wenn es 12 Uhr durch ist, sich streng anzugucken, zu nicken und zu sagen, Mahlzeit.

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0: Ja, scheiß auf Freunde bleiben. Das ist doch so eine norddeutsche Ehrlichkeit. Und damit sind wir bei einer Frage, die wir uns dieses Wochenende ruhig mal alle stellen könnten. Wie sind wir eigentlich so drauf? Also so wir alle.
1: Typisch deutsch, gerade hier im Norden, immer so ein bisschen dieses grimmige Gesicht, obwohl es nicht so ist. Obwohl die Leute sehr nett sind.
0: Sehr nett sogar, das will ich doch meinen. Immerhin laden wir ja auch ganz Deutschland am Wochenende zu uns ein.
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0: Also das wird schon sowas wie das Ereignis des Jahres. Ihr seht es ja auch schon überall in Bremen. Da stehen Bühnen, Buden, Straßen sind gesperrt. Es werden Autos abgeschleppt. Es gibt teilweise, muss man auch mal so ein bisschen, wollen wir mal ehrlich sein, auch manchmal ein bisschen geduldig sein, was mal ein bisschen länger dauert. Es wird ein heftiges Wochenende, so können wir es zusammenfassen. Fast eine 500.000 Menschen kommen in unser schönes, irgendwie ja doch ein bisschen kleines, beschauliches Bremen. Und weil es ja immer noch einen echten Anlass hinter der Party gibt, nämlich den Tag der Deutschen Einheit, haben wir Bremen 4-Reporter Martin Neuhaus mal mit der Frage rausgeschickt.
3: Was ist für dich typisch deutsch?
4: Dass es für fast alles eine Norm gibt. Eine DIN-Norm.
3: Und Regeln.
4: Die auch. Ja, und auch viele ungeschriebene, die aber trotzdem als Codes total wirkmächtig sind.
3: Was ist denn für dich typisch deutsch?
5: Leute sagen immer, ich darf nichts Schlechtes über das Brot sagen. Die nehmen das total ernst, das Brot. Das Bier ist total ernst. Kann ich überhaupt nicht nachvollziehen. Ich finde beides ein bisschen langweilig. Man darf nichts Schlechtes über Kartoffeln sagen. Das ist sehr deutsch. Ist halt normales Gemüse, aber nimm man ernst.
3: Was ist für dich typisch deutsch?
6: Unsere demokratische Grundordnung.
3: Sehr schön.
6: Und dass sie auch eingehalten wird.
0: Da waren viele richtige Ansätze bei. Typisch deutsch ist ja manchmal auch zu meckern, wenn man zum Beispiel keine Tickets abbekommen hat für das Fanta 4-Konzert beim Tag der Deutschen Einheit. Aber ihr könnt auch einfach aufhören zu meckern und stattdessen auf bremen4.de gehen. Da gibt es nämlich, ihr ahnt es schon, welche zu gewinnen.
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0: Ich finde, das ist so typisch Bremen 4. Sowas Großzügiges, Nonchalantes.

0: Bremen 4 und das hier ist Musik von Robin Schulz mit Easy Bisou und Ambers gleich bei Bremen 4.
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0: Es ist 12.32 Uhr.
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0: Da müssen wir gar nicht lange stören. Kreis Cuxhaven, die Landesstraße zwischen Bexhöwede und Donnern ist wegen Bauarbeiten bis 16 Uhr in beiden Richtungen mehrfach kurzfristig gesperrt. Wir sprachen drüber. Ansonsten aber freie Straßen und dazu gibt es diese beiden Blitzer. Einmal Lilienthal in der Lilienthaler Allee, Höhe der Feldhäuser Straße und in Osterholz-Scharmbeck, Bremer Heerstraße kurz vor Halshorn Richtung Bremerhaven.
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0: Also zwei Sachen. Der kurze Hinweis, wenn ihr das zwischendurch mal nachgucken möchtet, ne, oder ihr zwischendurch mal das Gefühl habt, was lief da eigentlich gerade bei Bremen 4. 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Also das könntet ihr jetzt vielleicht so, wenn ihr gerade mal ein paar Minuten Zeit habt, einrichten. Oder ihr denkt einfach, boah, endlich nochmal so ein paar schöne Sonnenstunden mitnehmen. Das ist genau das Richtige für mich. Jetzt dann einfach die Füße hoch und vielleicht mögt ihr den neuen Song von Miley Cyrus. Bass Persuades bei Roland Kampicher.
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0: Von einem wirklich mega geilen Song kommen wir zu einem spannenden Test.
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0: Der bietet sich gerade an, denn wir brauchen dafür die Sonne. Also, wenn sie bei euch gerade irgendwo durch die Scheibe scheint oder ihr draußen seid, dann schaut doch mal in Richtung Sonne rein. Und jetzt die Frage, kribbelt die Nase? Ja, dann hätten wir nämlich jetzt einen sinnvollen Funfact für euch. Vielleicht kennt ihr das ja von Mama oder Papa von früher oder aus dem Freundeskreis. Ihr kommt im Spätsommer aus einem dunklen Raum oder einem Tunnel oder so ins Freie, schaut kurz nach oben in die Sonne und müsst genau niesen. Also zumindest einige Menschen, andere nicht. Warum ist das so? Das weiß Bremen 4 Wissensnerd Andi Schneider.
2: Tatsächlich ist das kein Zufall, sondern sowas wie ein biologischer Kabelbrand im Gehirn. Aber keine Sorge, das ist überhaupt nicht gefährlich. Aus der Nase und aus den Augen verläuft jeweils eine Nervenbahn direkt ins Gehirn. Bei manchen Menschen verlaufen diese beiden Nervenstränge im Kopf extrem dicht beieinander. Wenn man jetzt plötzlich in ein helles Licht oder in die Sonne schaut, verengen sich schlagartig die Pupillen. Dabei schießen riesige Mengen elektrischer Signale durch den Sehnerv. Und weil die Nervenbahnen so nah beieinander liegen, springt das elektrische Signal der Sehnerven auch auf den benachbarten Nasennerv über. Das Ergebnis? Wir müssen niesen. Die Wissenschaft nennt den phonetischen Niesreflex und hat herausgefunden, dass etwa jeder vierte Mensch den hat und er mit sehr hoher Wahrscheinlichkeit vererbt wird.
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0: Coldplay hier bei Bremen 4, Hymn for the Weekend. Die vier News gibt's um 13 Uhr und das hier ist Musik von Rihanna, vorher noch Only Girl.
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1: Ah, also hier im Studio sind alle Fenster auf, um dieses schöne Wetter nochmal richtig reinzulassen. Auch wenn es ein bisschen schwül und klebrig ist schon fast. Aber wir haben ja auch aktuell so um die 22 bis 24 Grad. Das geht sogar noch rauf auf irgendwas bis zu maximal 27 Grad. Und heute Nachmittag bleibt es ein trockener Wechsel aus Sonne und Wolken. Dieser trockene Wechsel, der gilt auch für morgen. Allerdings dann die Temperatur ein bisschen geringer.
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1: Mit Daniel Haselbach. Und Airbus bekommt wohl einen neuen Milliardenauftrag der Bundesregierung.
2: Ja, auch das Werk in Bremen würde davon profitieren. Außerdem hat ein Gericht eine Klage der Verbraucherzentrale gegen den Discounter Lidl abgewiesen. Und immer häufiger werden Ladesäulen für Elektroautos in Deutschland genutzt. Das Bundesverteidigungsministerium will Airbus den Auftrag für den Bau von 16 neuen A400M Transportflugzeugen geben. Das hat Verteidigungsminister Boris Pistorius eben gerade bei einer Pressekonferenz am Bremer Airbus-Standort bekannt gegeben. In Bremen werden die Rümpfe der Maschinen produziert. Für Airbus wäre das ein Milliardenauftrag. Der Deutsche Bundestag muss dem Vorhaben allerdings noch zustimmen. In ganz Europa gibt es gerade Razzien. Die Polizei ermittelt gegen eine Bande, die bis zu 1 Million gefälschte Handys verkauft haben soll. Ein Schwerpunkt der Einsätze ist Nordrhein-Westfalen. Jana Heck.
3: Nach Recherchen von WDR, NDR und SZ durchsuchen Fahnder seit dem frühen Dienstagmorgen rund 160 Objekte in 19 Ländern. Die beiden Hauptbeschuldigten sollen seit 2017 ein Betrugssystem aufgebaut haben, bei dem sie laut Ermittlungen offenbar minderwertige Smartphones als fabrikneue Samsung-Handys im Internet anboten. Wie aus internen Behördenunterlagen hervorgeht, soll die mutmaßliche Betrügerbande damit mindestens 300 Millionen Euro Umsatz gemacht haben. Außerdem sei mit dem Verkauf gefälschter Handys auch ein ausgeklügeltes Umsatzsteuerbetrugssystem einhergegangen, heißt es in den Unterlagen.
2: Das brandenburgische Oberlandesgericht hat eine Klage des Verbraucherverbandes gegen den Discounter Lidl abgewiesen. Dabei ging es um die Lidl Plus App. Der Bundesverband sah Verbraucher ohne Smartphone benachteiligt. Stefanie Brockhausen.
4: Die Verkündung durch den vorsitzenden Richter dauerte nur wenige Minuten. Die Klage des Verbands sei unzulässig, denn das Oberlandesgericht sei sachlich nicht zuständig. Eine Revision am Bundesgerichtshof ist nicht möglich. Der Senat begründete das Urteil mit dem Gesetz, auf das sich der Verband in seiner Klage berufen hatte. Die Lidl Plus App verstoße gegen das allgemeine Benachteiligungsverbot, hieß es da. Dieses Gesetz sei aber nicht auf Verbraucherschutz ausgelegt, stellt das Oberlandesgericht nun fest, sondern es schütze alle Menschen. Deshalb sei die Klage unzulässig.
2: Ladesäulen für Elektroautos werden in Deutschland immer häufiger genutzt. Das melden die großen Energieversorger. Gründe sind vor allem hohe Spritpreise und mehr Elektroautos auf den Straßen. Martin Thiel.
5: Engpässe gibt es aber keine. Die Anzahl der Ladepunkte übersteigt noch immer die Nachfrage. Das melden gleich mehrere große Energieversorger. Vattenfall zum Beispiel berichtet, dass seit Jahresbeginn rund 2/3 mehr Strom geladen wurde als im gesamten Vorjahr. Energieversorger E.ON und der Konzern Aral beobachten eine zunehmende Nutzung der Ladeinfrastruktur. Die ENBW mit Sitz in Karlsruhe spricht insgesamt von einer noch geringen Auslastung. Weil es viele Lademöglichkeiten gäbe, ist aber mit der Entwicklung der Nutzung zufrieden.
2: Das waren die vier News mit Daniel Haselbach.
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1: Wir haben es 13 Uhr und 3 Minuten und es gibt die Warnmeldung für die A1, Bremen Richtung Hamburg, zwischen Uphusen-Bremen-Marndorf und Bremer Kreuz. Hier liegt ein Fahrrad und Kreis Cuxhaven, die Landesstraße zwischen Bexhövede und Donnern, ist immer noch wegen Bauarbeiten bis 16 Uhr in beiden Richtungen mehrfach kurzfristig gesperrt. Das aber nur am Rand, denn wir haben noch einen Blitzer, Liegenthaler Allee, Höhe der Feldhäuser Straße. Alles andere müsstet ihr erst noch entdecken und dann durchgeben. Hier unter der 0421 246 666.
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1: Schön, dass ihr dabei seid. Happy Mittagspause, happy Dienstag. Genießt das schöne Wetter. Wir sind gern an eurer Seite mit Axwell and Ingrosso, More Than You Know. Hier bei Roland Kannwicher.
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0: Bei Bremen 4 begrüßen wir euch zur beliebten Kategorie. Wie sagte einst ein berühmter Politiker?
1: Es gibt ja dieses schöne Sprachbild, dass Glaubwürdigkeit zu Fuß kommt, aber mit dem Pferde davonreitet. Das ist auch ein treffendes Bild, weil es natürlich so ist, dass einmal verlorene Glaubwürdigkeit sich besonders schwer wieder arbeiten lässt.
0: Was für große Worte. Und dieser Politiker hat sich dann gleichzeitig einen Strandkorb auf den Balkon seines neuen Büros im Kanzleramt stellen lassen. Und damit sind wir bei Julian Beimdicker aus der Bremen 4 Morgenshow. Hallo, lieber Julian.
2: Hallo.
0: Man kann es auch anders formulieren. Um Philipp Amthor gibt es gerade Diskussionen im Netz.
2: Ja, und die hängen sich eben an diesem Strandkorb auf tatsächlich. Denn in der ZDF-Doku Inside CDU sieht man nämlich, wie er als gebürtiger Mecklenburg-Vorpommer sich das Ding auf den Balkon seines neuen Büros im Kanzleramt stellen lässt.
3: Für den unwahrscheinlichen Fall, dass ich den mal nutze zum Erholen, dann kann ich mir den immer noch im Kanzlergarten drehen.
2: Ja, und dieser Ausschnitt aus der Doku ist dann eben ziemlich viral gegangen.
0: Wir müssen es aufdröseln. Was ist die Kritik? Man kann ja auch sagen, er hat es sich selbst dahin liefern lassen. Er hat es selbst bezahlt. Wo liegt das Problem?
2: Ja, absolut. Und das sagen auch viele in der Diskussion tatsächlich. Andere sagen aber, ja, so einerseits mit Demut aufzutreten, so wie am Anfang wir das gehört haben, so vermitteln. Ich weiß, was den normalen Leuten wichtig ist und sich gleichzeitig extra einen Strandkorb auf den Balkon im Kanzleramt stellen zu lassen. Das passt so nicht zusammen. Also, dass die Politik sich eben von den, ich sag mal in Anführungsstrichen, einfachen Leuten entfernt, das ist der Vorwurf.
0: Man könnte auch sagen, das ist der pauschale Vorwurf insgesamt. Mhm. Und der ist offenbar so stark, dass Amthor jetzt Konsequenzen gezogen hat.
2: Ja, ist so. Der Strandkorb kommt jetzt weg. Amthor nehme die Kritik ernst, sagt ein Regierungssprecher. Den Abtransport hat er, wie alles andere allerdings auch, selbst bezahlt.
0: Und der Philipp muss sich jetzt einfach so auf seinen Balkon, auf einen Stuhl setzen. Was für ein schreckliches Leben. Und wahrscheinlich hat er tatsächlich so viel zu tun, dass der, glaube ich, gar nicht so viel auf seinem Balkon sitzen wird. Bremen 4 ist hier. Völlig ohne Strandkorb. Wir haben so durchgepupste Bürostühle, die so ein bisschen klappern, wie sich das gehört. Und selbst die sind nicht gekauft, sondern geleast.

Hallo, wir sind's, Bremen 4. Das war gerade Licky Lee und das hier. Eine der berühmtesten Nummern, die dieses Jahr, glaube ich, überhaupt hervorgebracht hat. Aus dem Jahr 2009. Emiliana Turin, Jungle.

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0: Und um 13.31 Uhr rauf auf die A7.
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0: Da liegt zwar keine Jungle Drum, aber immerhin ein Reifen. Und deswegen vorsichtig bitte auf der A7 Hannover Richtung Hamburg in der Ausfahrt Schwarmstedt. Und Kreis Cuxhaven, die Landesstraße zwischen Bexhövede und Donnern. Deswegen Bauarbeiten bis 16 Uhr in beiden Richtungen. Mehrfach kurzfristig gesperrt. Und Blitzer gibt es mindestens den hier in Lilienthal. Lilienthaler Allee auf Höhe der Feldhäuser Straße. Und wenn ihr noch andere habt, dann gerne immer her damit. 0421 246 666. Die Nummer von dem Sender, der jetzt Katy Perry und Burn spielt, hier bei Roland Kannwicher auf Bremen 4. Moin, moin.

0: Also das wird ja schon ein sehr, sehr besonderes Wochenende. Können wir uns darauf einigen, oder?
1: Ja.
0: Die zweite Stimme gehört Matze Hoppe, der übernimmt ab 14 Uhr.
1: Und ich bin gespannt, was jetzt kommt.
0: Bremen feiert den Tag der Deutschen Einheit. Da kommen ja Hundert und Hunderttausende von Menschen zu uns. Ist ganz viel vorbereitet. Auch Bremen 4 hat die Medienwelt am Martini-Anleger aufgebaut.
1: Ja, ja.
0: Und da wird es auch ein Musikquiz geben.
1: Unter anderem mehrere Sachen und es gibt so Musikquiz, ja.
0: Also, wir probieren mal, wie gut du das machst. Du machst das ja beruflich. Ich nehme an, du wirst sehr gut sein. Was ist das hier?
1: Ja, das ist noch einfach. Spiele ich sogar heute Nachmittag, glaube ich. Also irgendein Song von Juli habe ich nachher auch drin. Das ist Perfekte Welle.
0: Das ist
1: so
0: richtig. Was ja ist das hier?
1: Der lief eben. Forza, Dings, Shakira.
0: Was?
1: War es nicht? Was war? Doch, hä?
0: Die andere Shakira. Es war Nelly Furtado.
1: Ach, scheiße.
0: Ja.
1: Ist das von Nelly Furtado?
0: Ja.
1: Come on,
0: ja.
1: Ich dachte, das wäre von Shakira immer gewesen.
0: Das ist eine der vielen Möglichkeiten, was man da zwischen dem 2. und dem 4. Oktober machen kann.
1: Ja. Ich weiß, dass es auch so ein Fakt- oder Fake-Quiz gibt, was wir in den Schulen ja manchmal auch spielen. Das gibt es auch am Martini-Anleger in dieser Bremen-Weltmedien. Und man kann eine eigene Nachrichtensendung unter anderem machen. Also ich finde das cool. Ich wollte als Kind auch immer zu solchen Veranstaltungen, wo man sich so ausprobieren kann, wo man auch scheitern kann. Das ist doch geil. Das gibt es alles.
0: So ein Blick hier hinter die Kulissen werfen, was ist eigentlich bei Radio Bremen. Wir machen jetzt noch mal ein bisschen weiter im Musikquiz, bevor du hier ab 14 Uhr übernimmst. Und zwar Intro-Raten.
1: Billie Eilish. Das war aber einfach Bad Guy.
0: Sehr gut.
1: Aber der eine war ich dachte, das wäre Shakira Forza.
0: Ja, irgendwie war es ja auch richtig, aber halt, das war irgendwie. Nelly Furtado.

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1: Aktuell Temperaturen zwischen 16 und 24 Grad, zwischen Bremerhaven und Verden bis zu 27 Grad sind heute noch möglich und heute Nachmittag gibt es einen trockenen Wechsel aus Sonne und ein paar Wolken, also wirklich sowas wie ein Sommertag und morgen nochmal ein trockener Wechsel aus Sonne und Wolken, allerdings dann nicht mehr bis zu 27 Grad, sondern noch bis zu 23 Grad, aber man kann es nochmal richtig genießen.
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1: Und von den sommerlich guten Nachrichten beim Wetter kommen wir zu guten Nachrichten für Airbus, denn die sollen einen Millionenauftrag bekommen, weiß Daniel Hasenbach.
2: Genau, und auch das Werk in Bremen würde davon profitieren. Außerdem werden in der EU weiter viele Lebensmittel verschwendet und in Niedersachsen ist wieder der Japan-Käfer gefunden worden. Das Bundesverteidigungsministerium will Airbus den Auftrag für den Bau von 16 neuen A400M Transportflugzeugen geben. Das hat Verteidigungsminister Boris Pistorius bei einer Pressekonferenz am Bremer Airbus-Standort angekündigt. Der Bundestag muss dem noch zustimmen. Die Rümpfe der Maschinen werden in Bremen produziert, Pistorius sagte.
3: Wenn es zum Austausch dieser 16 Luftfahrzeuge kommt, also logistisch und taktisch, dann würden wir auch deutliche industrielle Kapazitäten hier in Deutschland, hier am Standort halten, Wertschöpfung weiter intensivieren und eben Arbeitsplätze in Deutschland und in Bremen sichern. Die Flugzeuge, die wir dann abgeben könnten, würden wir Partnern in aller Welt zum Kauf anbieten.
2: Etwa 1 Million gefälschte Handys, die aussehen wie neue Samsung-Modelle, soll eine mutmaßliche Bande im Internet verkauft und dabei Steuern im großen Stil hinterzogen haben. Jetzt haben die Behörden nach Informationen von WDR, NDR und Süddeutscher Zeitung zugeschlagen. Jana Heck.
4: Nach Recherchen von WDR, NDR und SZ durchsuchen Fahnder seit dem frühen Dienstagmorgen rund 160 Objekte in 19 Ländern. Zentrum der Maßnahmen ist Nordrhein-Westfalen. 7 Beschuldigte wurden laut Informationen von WDR, NDR und SZ bereits am Wochenende festgenommen. Die beiden Hauptbeschuldigten sollen seit 2017 ein Betrugssystem aufgebaut haben, bei dem sie laut Ermittlungen offenbar minderwertige Smartphones als fabrikneue Samsung-Handys im Internet anboten. Wie aus internen Behördenunterlagen hervorgeht, soll die mutmaßliche Betrügerbande damit mindestens 300 Millionen Euro Umsatz gemacht haben, heißt es in den Unterlagen.
2: 129 Kilo, diese Menge an Lebensmitteln wirft jeder EU-Bürger pro Jahr im Schnitt in den Müll. Das zeigen Zahlen des Statistikamts Eurostat für das Jahr 2024. Haushaltsabfälle machen laut der Statistik mehr als die Hälfte aller Lebensmittelabfälle aus. Deutschland liegt in etwa im EU-Durchschnitt. In Niedersachsen ist wieder der Japan-Käfer gefunden worden, dieses Mal in Goldenstedt im Kreis Vechta. Dort hat der Pflanzenschutzdienst der Landwirtschaftskammer in den vergangenen Tagen 7 Exemplare des Schädlings festgestellt. Er gilt als hochgefährlich für viele Pflanzenarten, darunter auch für Obstbäume. Der Fundort wird jetzt mit einer 5 Kilometer breiten Pufferzone abgegrenzt. Erste Exemplare des Japan-Käfers waren im Juli am Flughafen Hannover entdeckt worden. Das waren die vier News mit Daniel Hasenbach.
5: Japan-Käfer, Daniel. Das habe ich noch nie gehört. Kanntest du das vorher?
2: Nee, kenne ich nicht.
5: Japan-Käfer in Goldenstedt.
2: Aber scheint nicht so ein ganz guter Zeitgenosse zu sein für uns.
5: Wie groß ist der, weißt du das?
2: Nee, keine Ahnung.
5: Ich google das gleich.
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5: So, erstmal gucken wir auf die A1 Bremen Richtung Hamburg. Da liegen Gegenstände zwischen Sittensen und Heidenau. A1 Osnabrück Richtung Bremen zwischen Dreieck Stur und Arsten 3 Kilometer stockend. Und im Kreis Cuxhaven ist zwischen Bexhövede und Donnern immer noch die Straße gesperrt. Bis 16 Uhr voraussichtlich in beiden Richtungen wird es mehrfach kurzfristig gesperrt. Also es kann auch sein, dass ihr jetzt gerade durchkommt und euch denkt, was redet ihr da? Kurzfristig wird es aber immer gesperrt, kann ich an der Stelle sagen. Und eine Meldung ist gerade noch reingekommen. A1 Bremen Richtung Hamburg, da liegen auch Gegenstände zwischen Sittensen und Heidenau. Blitzer, kein einziger. Wünsche euch eine gute Fahrt auf jeden Fall.
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5: So, da sind wir wieder. Ole, ole. Matze Hoppe ist mein Name. Ich gehe mal auf jeden Fall recht optimistisch und gut gelaunt in so eine Sendung. Und dann merkt man nach 4 Stunden und kurz vor 18 Uhr, dass im Kopf dann gar nicht mehr so viel los ist. Aber jetzt gerade ist gut.

0: Boah, ich bin da auch alles andere als stolz drauf, aber auch ich habe schon in meinem Leben genug Lebensmittel leider weggeschmissen und rund 129 Kilo schmeißt jeder von uns jedes Jahr in der EU im Schnitt weg. 129 Kilo, das ist ja auch einfach mehr als die meisten von uns wiegen. Bei Lia aus Bremen-Peterswerda landen vor allem Pfirsiche im Müll.
1: Nee, also ich muss schon abwägen, weil ich denke mir dann auch immer dieses so, jetzt, ich habe das extra gekauft, so, das hätte jemand anders essen können, aber dann denke ich mir wieder, ob sie jetzt im Kühlschrank vergammeln und ich wirklich mich jetzt reinzwänge, sie zu essen oder ob ich sie wegschmeiße, dann schmeiß sie lieber weg, bevor sie im Kühlschrank schimmeln. Sorry. Also irgendwie muss ich dann noch ein bisschen für mich selber abwägen.
0: Ja, ich verstehe sie. Es will ja auch niemand irgendwie mit Magen-Darm dann 3 Tage rumliegen. Im Zweifel geht es um die eigene Gesundheit. Zu viel eingekauft ist einer der Hauptgründe. Zu viel gekocht oder Essen falsch gelagert. Tatsächlich die Gründe, warum so viele Müll landet. Aram aus Stur kennt es auch.
2: Ich kaufe eine Toastpackung. Es gibt ja auch die kleineren und die größeren. Und dann, wenn ich halt mal nichts gegessen habe und einkaufen bin, dann denke ich so, okay, ich hole lieber die große Packung. So, ne? Und dann nach 3 oder 4 Tagen merke ich schon, okay, das ist grün angelaufen, das kann man nicht mehr essen und dann muss das auch mal weg.
0: Boah, da muss ich aber Aram auch ein bisschen beipflegen, weil die Industrie macht uns das ja auch schwer. Oft sind große Packungen, XXL-Packungen im Angebot und viel günstiger. Ja, dann greife ich natürlich eher zu der Packung. Einer der Hauptgründe ist, dass wir zu viel einkaufen. Was hilft da? Ja, jetzt kann man sagen, weniger einkaufen, Aram sagt.
2: Ja, dann muss man halt irgendwie gesättigt einkaufen gehen, ne?
0: Ja, wahrscheinlich auch eine Idee. Macht man auch nicht immer. Oder ihr ladet irgendwie Freunde ein, kocht zusammen. Es gibt ja Ansätze und auch noch als Tipp, es gibt ja so verschiedene Foodsharing-Angebote. Zum Beispiel im DM-Bürgerhaus in Bremen-Obervieland, Bremer Stadtbibliothek oder auch am Zolli in Bremerhaven. Das sind alles Angebote. Da könnt ihr Lebensmittel abgeben und andere nehmen die sich raus. Also ich finde auch zu Good To Go als App, es gibt ja mittlerweile schon Ansätze, um es besser zu machen. Trotzdem ist es irgendwie als Zahl immer noch zu viel mit 129 Kilo.

hat sich aber jemand Mühe gegeben mit der Trompete am Ende. James Blunt, Tastes Like Summer hieß dieser Song hier bei Bremen 4. Es gibt ja, je nachdem in was für einer Stimmung wir sind, immer Musik, die man sich dann anmacht. Es gibt Leute, die hören beim Staubsaugen zum Beispiel übelsten Hardrock, weil sie das pusht. Ich mache mir zum Beispiel oft irgendwie Scooter an, weil ich mir denke, ich habe überhaupt keinen Bock, irgendwas im Haushalt zu machen. Aber das motiviert mich dann. Und wenn ich mal so eine ruhige Minute habe und irgendwie zum Beispiel am Kochen bin, dann mache ich mir super gerne entweder tatsächlich so Lounge-Musik an oder sogar so eine Art, ja, leichte Popmusik, sowas wie Olivia Dean. Und da eignet sich dieses Album von ihr, was jetzt ein Jahr ziemlich genau alt ist, so, so gut. Also wenn ihr mal das Gefühl habt, ihr wollt was sehr Relaxedes und ihr seid so in der Stimmung von eher entspannt als angespannt, dann macht euch Olivia Dean an. Von dem Album hören wir jetzt auch Männer nicht.

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0: Ey, wir haben viele Trompeten heute Nachmittag hier musikalisch, fällt mir gerade auf. George Ezra mit Shotgun. Um genau 2:30.
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0: Jo, dann legen wir los mit der A1 Osnabrück Richtung Bremen zwischen dem Dreieck Stur und Bremen-Arsten. Auch gerade leider wieder 3 Kilometer stockend und im Kreis Cuxhaven wird immer wieder die Straße zwischen Bexhövede und Donnern gesperrt. Kurzfristig heute Nachmittag wegen Bauarbeiten. Bis 16 Uhr sollen die aber und wollen sie fertig sein. Blitze habe ich keinen einzigen. Okay. War. Ist ja irgendwie auch eine gute Nachricht, aber falls ihr einen habt, ne, dann gerne eben reinmelden. 0421 246 666. Ich sag vorab schon mal vielen Dank und bin noch ein bisschen überrascht, dass es keinen Blitzer gibt, aber vielleicht ändert ihr das. Mats Sauber bin ich, moin.

0: Ach komm, Bremen-Vierland. Ich glaube, von euch sind doch einige schon mal rausgezogen worden. Bei der Sicherheitskontrolle am Flughafen, weiß ich nicht, Schuhe sind frisch imprägniert, dann schlägt vielleicht der Sensor an oder warum haben sie denn so dicke Wollsocken an? Ziehen sie mal aus. So, zack, muss man da nochmal eine Extra-Runde drehen. Pitt von den Vier am Morgen hat heute früh erzählt, dass er am Bremer Flughafen in der Sicherheitskontrolle aus Versehen schon mal Bombenalarm ausgelöst hat.
1: Alter, als das am Morgen schon gehört habe, ich dachte mir so, ich wäre gerne dabei gewesen.
0: Also, zum Zugucken, nicht wenn ich selber fliegen würde. Ich habe auch mal für einen Alarm gesorgt, sage ich mal, an einem mindestens genauso sicherheitsrelevanten Ort am Reichstag in Berlin. Also eins der höchsten politischen Güter, die wir haben. Da war ich noch Kind und ich habe irgendwie, weiß ich noch, so einen spitzen Stein in den Rucksack von meiner Mama gepackt. Und ich habe mir natürlich nichts weiter dabei gedacht, weil ich war noch Kind. So, ich wollte diesen großen Stein haben. Ich wollte den sammeln und mir nach Hause nehmen. Und dann, ja, ging es durch diese Sicherheitsschleuse am Berliner Reichstag. Und ich weiß noch, irgendwann meinten die, Frau Hoppe, was haben Sie denn da? Und ich weiß noch, Mama war völlig erschrocken, wusste natürlich gar nicht, wie der da reinkommt. Ich habe Hausarrest bekommen, nein, Spaß. War alles gut. Also die haben mir den Stein abgenommen, alles war okay, wir durften da auch rein. Aber die Geschichte erzählt sie auf jeden Fall noch sehr gerne. Und so, Kinder, war das damals, als ich Alarm ausgelöst habe am Bremer Reichstag. Hello.

0: So, ich habe bei Bremen 4 gerade eben erzählt, dass ich mal für einen Alarm gesorgt habe im Bremer Reichstag, weil ich einen Stein mit reinschmuggeln wollte als Kind. So, das hat nicht funktioniert. Und Raffaele aus Bassum wäre mal fast nicht mitgekommen in einem Flugzeug und hat auch Bombenalarm ausgelöst. Es ist unfassbar, wie viele dann doch betroffen sind oder waren. Raffaele hat eben eine Nachricht geschickt und meinte, dass sie irgendwie vorher richtig kräftig am Putzen war. Also nicht nur irgendwie die Küche, sondern sie hat auf irgendeinem Gut, auf irgendeinem Hof kräftig geputzt und da war halt ordentliches Putzmittel im Spiel. Will sagen, sie hat noch irgendwie bei der Sicherheitskontrolle doll nach diesem Putzmittel gerochen und dann haben sie die nicht durchgelassen. Und sie musste erstmal erklären, was da los ist und musste Fotos zeigen und sie sagt, ihr Putzmittel war so scharf wegen der ganzen Viecher und Insekten, dass sie da irgendwie meterweit gerochen hat. Also unfassbar. Am Ende alles auch gut ausgegangen. Sie durfte mit, aber auch in Raffaele aus Bassum hat schon mal so einen Bombenalarm ausgelöst.
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1: So, ja, heute recht bewölkt, aber Richtung Abend vielleicht sogar noch mal ein bisschen Sonne mit dabei. Die aktuellen Temperaturen, wir haben gerade 25 Grad in Verden, 24 in Hagen im Bremischen. Es sind bis 27 Grad heute sogar noch mal drin. Wahrscheinlich ohne Regen. Morgen nochmal 28. Wo kommt das auf einmal her? Und dann ab Donnerstag längst nicht mehr ganz so warm.
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1: Heute Nachmittag mit Daniel Haselbach. Airbus soll einen Milliardenauftrag bekommen.
2: Ja, auch das Werk in Bremen würde davon profitieren. Außerdem fordern die Grünen im Bundestag, sehr hohe Vermögen stärker zu besteuern. Und in Niedersachsen ist wieder der Japankäfer gefunden worden. Die Bundeswehr will 16 neue Transportflugzeuge vom Typ A400M bei Airbus bestellen. Das hat Bundesverteidigungsminister Boris Pistorius beim Besuch des Bremer Werks gesagt. Das wäre ein milliardenschwerer Auftrag für Airbus. Aus der Regionalredaktion Buten und Binn, Milan Jäger.
3: Der Verteidigungsminister will nach eigenen Worten 16 alte A400M-Maschinen ausmustern lassen und durch Transportflugzeuge mit mehr taktischen Fähigkeiten ersetzen, beispielsweise zur Abwehr von Raketen. Dazu sei man mit Airbus im Gespräch, es gebe allerdings noch offene Fragen. Verträge sind laut Pistorius daher noch nicht unterschrieben. Auch der Deutsche Bundestag müsse den Plänen noch zustimmen. Im Bremer Airbus-Werk wird mit dem Rumpf das größte Bauteil des Transportflugzeugs gefertigt. Die Endmontage erfolgt im spanischen Sevilla. Der A400M-Auftrag könnte die Beschäftigung im Bremer Werk für mehrere Jahre sichern.
2: Die Grünen im Bundestag fordern, sehr hohe Vermögen stärker zu besteuern. Sie haben dazu ein Konzept vorgelegt, das Bund und Ländern pro Jahr viele zusätzliche Milliarden Euro Einnahmen sichern soll. Wie das Konzept aussieht, dazu aus Berlin Philipp Beckstein.
4: Das Steuersystem in Deutschland ist nicht gerecht, finden die Grünen im Bundestag und sie fordern eine Korrektur. Konkret wollen sie Vermögen von mehr als 500 Millionen Euro mit jährlich 2% besteuern. Für Vermögen von mehr als 1 Milliarde Euro sollen es 3% sein, bei Vermögen von mehr als 10 Milliarden Euro dann 4%. Dabei sollen bereits entrichtete Einkommenssteuern damit verrechnet werden. Betroffen von der neuen Steuer wären nach Angaben der Grünen nur einige hundert Menschen in Deutschland. Für Bund und Länder erwarten sie dadurch Einnahmen von mehr als 20 Milliarden Euro jährlich. Weitere 20 Milliarden Euro pro Jahr erhoffen sich die Grünen durch Reformen bei der Erbschaftssteuer.
2: In 19 europäischen Ländern hat es eine große Razzia gegen mutmaßliche Handybetrüger gegeben, auch in Deutschland. Nach Angaben der Ermittler ist Verbrauchern ein Schaden von geschätzt mindestens 300 Millionen Euro entstanden. Die Täter hätten aus gebrauchten Teilen Handys zusammengesetzt und diese dann im Internet als Neuware verkauft. In Niedersachsen ist wieder der Japankäfer gefunden worden, dieses Mal in Goldenstedt im Kreis Vechta. Dort hat der Pflanzenschutzdienst der Landwirtschaftskammer in den vergangenen Tagen 7 Exemplare des Schädlings festgestellt. Er gilt als hochgefährlich für viele Pflanzenarten, darunter auch für Obstbäume. Der Fundort wird jetzt mit einer 5 Kilometer breiten Pufferzone abgegrenzt. Erste Exemplare des Japankäfers waren im Juli am Flughafen Hannover entdeckt worden. Das waren die 4 News mit Daniel Haselbach.
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1: Oh, da habe ich Daniel leicht abgebrochen. Das wollte ich nicht.
2: Das macht doch nichts. Das hast du eilig, ne?
1: Ja, zack. Ich habe hier gerade das Studio gewechselt, du. Und jetzt muss alles zack, zack gehen. Also, fertig werden. Danke dir.
2: Gerne.
1: So, wir gucken auf die Straßen. A281, damit geht's los. Richtung A27 Industriehäfen. Da liegen gerade Heuballen zwischen Bremen-Burg-Gramke und dem Dreieck Bremen-Industriehäfen. A1 Hamburg Richtung Osnabrück zwischen Bremer Kreuz und Asten 4 Kilometer stockend. Dann machen wir weiter mit der A1 Osnabrück Richtung Bremen zwischen Dreieck Stur und Asten 3 Kilometer stockend. A27 Walsrode Richtung Bremerhaven zwischen Achim Nord und Bremen-Sebaldsbrück 3 Kilometer stockend. Und im Kreis Cuxhaven wird der Bereich zwischen Beckshövede und Donnern immer mal wieder kurzfristig gesperrt. Da gibt es Bauarbeiten noch bis 16 Uhr ungefähr. In der Hoffnung, dass sie dann fertig sind. Und Blitzer habe ich keinen einzigen. Tja, wieder mal an diesem T-Shirt-Wetter-Dienstag auf jeden Fall. Morgen auch nochmal T-Shirt-Wetter-Mittwoch und dann haben wir Pulli-Wetter-Donnerstag. Also es geht nochmal heiter weiter. Matze Hoppe bin ich. Moin. 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

0: Also komm, viele, die in Babypause sind, die denken sich doch, boah, ich bin erstmal froh, vom Job so ein bisschen weg zu sein. Das interessiert mich alles gar nicht mehr. Aber das ist hier die beste Kollegin überhaupt, Jackie aus Bremen-Nord.
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0: Weil Jackie ist gerade in Babypause und trotzdem schickt sie ihrem Team einfach mal 44 Eis auf die Arbeit. Sie hat sich heute gemeldet, weil wir haben diesen Eisalarm ausgelöst. Das bedeutet, 44 Eis werden zu euch kostenfrei geliefert. Heute ist ja auch nochmal warm. Das Eis geht ans Bremer Tierheim. Da arbeitet Jackie nämlich normalerweise, wenn sie nicht in Babypause ist. Und Leo Steinbeck, Bremen 4 Reporter, hat die Kühlbox mit Eis voll gemacht. Ist direkt los.
2: Ja, Matze, ich bin hier gerade mit dieser riesengroßen Bremen 4 Eistruhe ins Tierheim reingegangen. Und da hat sich der Bonny, den hörst du hier im Hintergrund, ein riesengroßer Schäferhund, direkt bemerkbar gemacht. Ich glaube, der möchte auch eins haben. Merle, du arbeitest hier im Tierheim. Darf der Bonny auch ein Eis haben oder hört er der Spaß auf?
3: Also das Eis hat Bonny nicht, aber wir geben denen, wenn es so warm ist, auch Hundeeis. Da freuen die sich total drüber.
2: Hundeeis, wirklich?
3: Ja. Das machen wir aus Nassfutter.
2: Lass uns mal einmal einen Schritt zur Seite gehen. Meine Güte, der Bonny, der ist ja neidisch jetzt, ne?
3: Ja, Bonny hätte auch sehr gerne Eis, das stimmt.
2: Aber Hundeeis habe ich noch nie gehört. Sowas gibt es wirklich?
3: Ja, also man kann es kaufen, aber wir machen das aus Nassfutter und Frischkäse und so ein Stick noch rein, damit man so ein Eisstiel hat.
2: Ah. Ja. Witzig. Wie ist die Lage gerade bei euch im Tierheim in Bremen? Gibt es viele Hunde, die ihn zu Hause suchen?
3: Wir sind sehr voll. Also wir haben sehr, sehr viel zu tun. Wir haben über 50 Hunde, knapp 300 Katzen. Also es hört nicht auf, es wird immer mehr. Deswegen freuen wir uns umso mehr, dass wir jetzt hier so eine süße Überraschung haben mit Eis.
2: Ey, das ist doch großartig. Und ich finde just in diesem Moment ganz lustig, dass hier vorne eine Family auf der Bank sitzt. Moin, ihr holt gerade eine Katze ab aus dem Tierheim hier, ne?
4: Ja, genau. Da meine Tochter hier Praktikum gemacht hat und sich unsterblich in ein Katzenkind verliebt hat. Und die adoptieren wir jetzt.
5: Sie war einfach direkt so schmusig und die ist mir direkt ins Auge gestochen von so vielen Katzenbabys. Und ja, genau.
2: Jetzt geht sie mit euch nach Hause. Wohin genau? In welchen Stadtteil oder Bremer Umland?
4: Nach Bremen-Nord.
2: Katze nach Bremen-Nord. Und ich würde sagen, Matze, ich tausche auch 44 Eis, ich glaube, gegen Bonnie hieß er, ne? Ja, den nehme ich mit. Bringe ich mit in die Redaktion. Kannst du gleich auch mal Hallo sagen.
0: Ja, Leo, ich bin auch eher Hundemensch als Katze. Also ich würde, wenn auch Bonnie nehmen. Bonnie, eh ein schöner Hundename, finde ich. Also, der bekommt ein bisschen was auch ab von dem Eis extra für ihn fabriziert. Und morgen gibt es möglicherweise das letzte Mal Bremen 4 Eisalarm in diesem Jahr, weil es gibt noch mal über 25 Grad dann.

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0: So, jetzt haben wir es ziemlich genau 3:30. A1 Hamburg Richtung Osnabrück zwischen Bremer Kreuz und Asten. 4 Kilometer stockend. Dann A1 Osnabrück Richtung Bremen zwischen Dreieck Stur und Asten. 3 Kilometer stockend. A27, wenn ihr aus Walsrode Richtung Bremerhaven unterwegs seid. Okay, das ist eine ganze Ecke. Aber zwischen Achim Nord und Bremen-Sebaldsbrück gerade 3 Kilometer stockend. Und ansonsten habe ich nur noch eine Sache. Das war das Blitzergeräusch gerade. In Lilienthal wird geblitzt. Auf der Lilienthaler Allee, bei der Feldhäuser Straße in beide Richtungen. Ich habe mich heute eh noch mal mehr in Lilienthal verliebt als sonst eh schon, nachdem wir heute Morgen das Bremen-Vierland-ABC aus Lilienthal gespielt haben, bei den 4 am Morgen. Da wurde sehr bildhaft erzählt, wie schön es einfach auch in so einem Vorort von einer Großstadt sein kann. Liebe Grüße nochmal. Liebe Grüße. Gut, so, für Lilienthal, fürs Bremen-Vierland jetzt Martin Garrix, Ed Sheeran bei Matze Hoppe. Hi.

Hier ist Bremen 4 und es gibt Leute, die lieben telefonieren und es gibt Leute, die hassen telefonieren. Ich bin irgendwo dazwischen, aber ich finde es auch immer sehr interessant, weil es gibt Leute, die reden wie ein Wasserfall sonst, aber hassen ist zu telefonieren. Paula Stella als Künstlerin liebt es zu telefonieren, sagt sie, und sie gehört auch zu den Leuten, die so 5 Minuten Sprachnachrichten schicken, wo sich andere wiederum denken, oh, wie kannst du nur? Das hat sie alles mal bei Instagram in so einem Kennenlernen-Get-Together-Post gemacht. Also wenn ihr noch mehr erfahren wollt zu der Frau, die 5 Minuten Sprachnachrichten schickt und es liebt zu telefonieren, guckt mal bei Insta. Hier ist der Song Girl My

Kennt ihr das, wenn ihr ein bisschen traurig sogar seid, wenn ein Song vorbei ist? Ich habe das nicht so häufig, aber gerade habe ich das so ein bisschen gedacht. Juli mit Geile Zeit. Hier auf Bremen 4 ist auch ein All-Time-Favorite gewesen, also einer der besten Songs in den letzten Jahren, Jahrzehnten, muss man sagen. So, für Führerschein, Theorie und Praxis brauchen die meisten, würde ich sagen, so ein Dreivierteljahr, ein Jahr, so roundabout, oder? Das ist so der normale Weg. Rita Ora hat ein bisschen länger gebraucht. Erste Fahrstunde war vor 12 Jahren. Boah, ey, also ich will mich nicht drüber lustig machen, aber 12 Jahre, was verdammt hast du gemacht? Sie hat in Los Angeles jetzt bestanden, erstmal stabil, dass sie überhaupt noch durchgezogen hat, muss man sagen. Viele Menschen machen ja gar keinen Führerschein mehr, gerade in Großstädten. Und viele Stars lassen sich eh rumkutschieren und brauchen keinen. Martin Garrix zum Beispiel hat keinen Führerschein. So, Rita Ora hatte aber jetzt 12 Jahre lang auch so einen fetten Mercedes zu Hause rumstehen, weil den hat ihr Ex Calvin Harris immer geschenkt. Also, was zum Teufel. Aber sie wollte es offensichtlich und darauf kann man auch stolz sein. Sie hat den Lappen bei Insta stolz präsentiert. 2014, in dem Jahr, als Deutschland Fußball-Weltmeister wurde, hat sie angefangen mit der ersten Theoriestunde. 12 Jahre später hat Rita Ora es jetzt endlich geschafft.

Shabusi mit A Bar Song hier auf Bremen 406. Jetzt haben wir eine Künstlerin, die wird auch for free und live bei den Feierlichkeiten am Wochenende jetzt spielen, weil Tag der Deutschen Einheit wird ja in Bremen gefeiert. Deswegen ist verkehrstechnisch hier auch eh schon viel los, viel gesperrt, viel wird aufgebaut. Aber Tiffany Harris wird hier am Wochenende auch sein, for free. Wir hören jetzt den Song Find Me.

0: So, hier ist Bremen 4 mit Tiffany Harris und dem Song Find Me und gleich vor den 4 News. Also vor den Nachrichten gibt's noch Musik von diesen beiden hier, Ariana Grande und Nicki Minaj. Die haben es auch immer faustdick hinter den Ohren, die beiden. Gleich der Song Side to Side noch.
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0: Jo, heute tatsächlich nochmal T-Shirt-Wetter. Es sind 25 Grad in Grasberg, 23 Grad in Bremerhaven jetzt gerade.
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0: Und heute und morgen sieht es auch nochmal warm aus. Heute Nachmittag wahrscheinlich gar kein Regen angesagt. Morgen gibt es sogar nochmal, wo kommt das her? Bis 28 Grad. Ja, es sind noch Wolken dabei, aber es wird definitiv nochmal mild. Und ab Donnerstag, Freitag geht es dann so in die 20 Grad Richtung. Also kein T-Shirt-Wetter mehr, aber trotzdem noch schön.
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0: Ja, die hat Daniel Haselbach. Das Verteidigungsministerium will neue Militärtransportflugzeuge bestellen.
2: Ja, für Airbus wäre das ein neuer Milliardenauftrag. Außerdem will sich der AfD-Politiker Ulrich Siegmund im Dezember in Sachsen-Anhalt zum Ministerpräsidenten wählen lassen. Und in der Bremer Neustadt müssen Anwohner und Pendler ab Ende November mit massiven Einschränkungen rechnen. Die Bundeswehr will 16 neue Transportflugzeuge vom Typ A400M bei Airbus bestellen. Das hat Bundesverteidigungsminister Boris Pistorius beim Besuch des Bremer Werks gesagt. Das wäre ein milliardenschwerer Auftrag für Airbus, Milan Jäger.
3: Der Verteidigungsminister will nach eigenen Worten 16 alte A400M-Maschinen ausmustern lassen und durch Transportflugzeuge mit mehr taktischen Fähigkeiten ersetzen, beispielsweise zur Abwehr von Raketen. Dazu sei man mit Airbus im Gespräch. Es gäbe allerdings noch offene Fragen. Verträge sind laut Pistorius daher noch nicht unterschrieben. Auch der Deutsche Bundestag müsse den Plänen noch zustimmen. Im Bremer Airbus-Werk wird mit dem Rumpf das größte Bauteil des Transportflugzeugs gefertigt. Die Endmontage erfolgt im spanischen Sevilla. Der A400M-Auftrag könnte die Beschäftigung im Bremer Werk für mehrere Jahre sichern.
2: Der AfD-Politiker Ulrich Siegmund will sich im Dezember in Sachsen-Anhalt zum Ministerpräsidenten wählen lassen. Er sagte nach einer Fraktionssitzung, man befinde sich in konstruktiven Gesprächen mit anderen Parteien und auch einzelnen Abgeordneten. Einzelheiten hat er aber nicht genannt. Bei der Landtagswahl hatte die AfD 39 Sitze erhalten. Für die Wahl zum Ministerpräsidenten ist Siegmund deshalb auf mindestens 3 Stimmen aus anderen Fraktionen angewiesen. Erst im dritten Wahlgang reicht die einfache Mehrheit. In 19 europäischen Ländern hat es eine große Razzia gegen mutmaßliche Handybetrüger gegeben, auch in Deutschland. Nach Angaben der Ermittler ist Verbrauchern ein Schaden von geschätzt mindestens 300 Millionen Euro entstanden. Die Täter hätten aus gebrauchten Teilen Handys zusammengesetzt und diese dann im Internet als Neuware verkauft. In der Bremer Neustadt müssen Anwohner und Pendler ab Ende November mit massiven Einschränkungen rechnen. Dann starten die Arbeiten am nächsten Bauabschnitt der A281. Die zuständige Autobahngesellschaft Degis hat bekannt gegeben, dass die Bauarbeiten dann auch eine wichtige Pendlerroute betreffen, Emma Schmidt.
4: Mit der Sperrung des Tunnels Neuenlander Straße, Kattenturmer Heerstraße, müssen laut Degis alle Autos und Lkw über die Kreuzung darüber geleitet werden. Dort dürfte es besonders eng werden. Die Projektleiter rechnen deshalb damit, dass sich viele Fahrerinnen und Fahrer Ausweichrouten durch die Neustadt suchen werden, zum Beispiel über die Kornstraße. Voll werden dürfte es demnach auch auf der Karl Carstens, der sogenannten Erdbeerbrücke über die Weser und in kleineren Nebenstraßen in der Neustadt. Bis sich die Situation beruhigt, wird es noch 4 Jahre dauern. Der Ausbau der A281 soll 2030 fertig sein.
2: Das waren die 4 News mit Daniel Haselbach.
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0: Ja, da geht's los mit der A1 Hamburg Richtung Osnabrück zwischen Bremer Kreuz und Asten 4 Kilometer stockend und in der Gegenrichtung auf der 1 zwischen Dreieck Stur und Asten 3 Kilometer stockend. Das ist leider nichts Neues, liegt alles an der Baustelle Weserbrücke. A27 Walsrode Richtung Bremerhaven zwischen Achim Nord und Bremen-Sebaldsbrück 3 Kilometer stockend und ein Blitzer in Lilienthal auf der Lilienthaler Allee bei der Feldhäuser Straße in beiden Richtungen. Jo, mit Matze Hoppe, das bin ich. Guten Tag. Und es klingt stumpf, aber beim nächsten Song, ich verstehe maximal wenig. Und ich kann auch so ein bisschen Englisch und auch ein bisschen mehr, jetzt nicht mehr nur Grundlagen. Aber klar, Die Die verstehen wir am Anfang alle, aber dann driften die in so ein Kauderwelsch zwischendurch echt ab. Shakira und Burna Boy, dass ich mir immer nur denke, redet deutlich, ich verstehe das nicht.

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1: Alex Warren, Emerald Eyes.

0: Ja, hier ist Bremen 4 und es gibt Sachen, da wusste ich gar nicht, dass es die gibt. Zum Beispiel, meine Freundin muss niesen, wenn sie an Kaffee riecht. Hä? Wusste ich lange nicht. Und dann habe ich hier einen Kollegen bei Bremen 4, Martin Neuhaus, der muss niesen, wenn er in die Sonne guckt.
1: Ja, ja, vor allem, wenn es besonders grell ist. Also wenn die Übergänge so von dunkel zu hell relativ schnell kommen, zum Beispiel ich durch einen Tunnel laufe, fahre, wie auch immer, und dann in die Sonne gucke, dann kann es sein, dass ich spontan niesen muss.
0: Krass, also wenn du zum Beispiel im Auto sitzt, durch einen Tunnel fährst, du fährst aus dem Tunnel raus, dann kann es sein, dass du Hatschi machst.
1: Kurz bremsen und dann niesen, genau.
0: Okay. Und warum das so ist, klären wir jetzt mit Bremen 4 Wissenschaftsmann Andi Schneider.
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3: Tatsächlich ist das kein Zufall, sondern sowas wie ein biologischer Kabelbrand im Gehirn. Aber keine Sorge, das ist überhaupt nicht gefährlich. Aus der Nase und aus den Augen verläuft jeweils eine Nervenbahn direkt ins Gehirn. Bei manchen Menschen verlaufen diese beiden Nervenstränge im Kopf extrem dicht beieinander. Wenn man jetzt plötzlich in ein helles Licht oder in die Sonne schaut, verengen sich schlagartig die Pupillen. Dabei schießen riesige Mengen elektrischer Signale durch den Sehnerv. Und weil die Nervenbahnen so nah beieinander liegen, springt das elektrische Signal der Sehnerven auch auf den benachbarten Nasennerv über. Das Ergebnis? Wir müssen niesen. Die Wissenschaft nennt den phonetischen Niesreflex und hat herausgefunden, dass etwa jeder vierte Mensch den hat und er mit sehr hoher Wahrscheinlichkeit vererbt wird.
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Dua Lipa, aber in der Zusammenarbeit mit Pierre de Mar. Dieser Song hieß These Walls und jetzt wird ein bisschen gepfiffen im nächsten Song. Wieder eine Zusammenarbeit und zwar diesmal aus der Gruppe Maroon 5 und Christina Aguilera. Wie ich Aguilera gesagt habe. Das ist Moves Like Jagger bei Bremen 4.

0: So, mein Freund. So, Michiko. Das war DJ Goja mit Michiko hier auf Bremen 4 und gleich gibt's Lady Gaga.
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0: Alejandro von Lady Gaga. Ist auch mal wichtig, dieses J zu sprechen. Alejandro um kurz nach 4:30.
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0: Yo, A1 Hamburg Richtung Osnabrück zwischen Bremer Kreuz und Asten 4 Kilometer stockend. In der Gegenrichtung zwischen Dreieckstur und Asten 3 Kilometer stockend. A27 Bremerhaven Richtung Cuxhaven zwischen Neuenwalde und Nordholz geht gerade gar nichts. Da ist die Autobahn gesperrt. Es gibt Löscharbeiten und ein Blitzer in Lilienthal auf der Lilienthaler Allee. Bei der Feldhäuser Straße, dort bei dem Abzweig, wird in beiden Richtungen geblitzt. Jetzt seid ihr noch gefragt, ihr könnt das Karma-Konto aufbessern. Schadet nie, sage ich euch. Das schadet nie, weil irgendwann werdet ihr es brauchen vielleicht. Also wenn ihr einen Blitzer habt, sagt gerne eben Bescheid. Unter der 0421 246 666 könnt ihr Bremen 4 auf jeden Fall immer erreichen. Dankeschön. Mats Hoppe bin ich. Moin.

Am Ende grüllen die nochmal alle zusammen in diesem Song Chain to the Rhythm von Katy Perry hier auf Bremen 4. Und es gab einen Unfall gerade eben, deswegen, das wollte ich eben durchgeben. Es könnte jetzt ein bisschen voller werden auf der A27, wenn ihr Richtung Bremerhaven unterwegs seid. Zwischen Bremen Nord und Ilpol war der Unfall. Achtung, Unfallstelle ist zurzeit noch ungesichert. Danke fürs Bescheidsagen, das haben nämlich ein paar von euch gemeldet. Und jetzt Musik von Fastboy.

0: Yo, also wenn wir Leute in Bayern fragen würden, was bedeutet um den Pudding gehen? Ich glaube, das wüssten die auch nicht. Aber wenn wir in Bremen-Vierland erraten müssten, was ist Hudeln? Hudeln? Boah, stehe ich auch auf dem Schlauch.
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0: Ja, und mit 16 Bundesländern und einigen Dialekten ist es natürlich teilweise richtig schwer, Menschen auch zu verstehen. Die vier am Morgen mussten heute ein Wort aus dem Süden von Deutschland erraten und da waren Radiokollegen aus Bayern dran.
2: Wir sind Steffi und Sebastian von der Bayern 3 Morning Show. Was ist denn zum Beispiel Hudeln?
3: Hudeln.
2: Hudeln.
3: Also vielleicht in Hude sein.
4: Dass man mal in Hude so flaniert.
3: Hudeln. Ja, genau.
2: Heute wurde mal wieder richtig gehudelt. Oder hudeln, sowas wie schnacken vielleicht.
4: Oder dass das so für so gerade so durchkommen, also so zum Beispiel im Abitur. Ich habe mich so gerade durchs Abitur gehudelt.
2: Oh, auch nicht schlecht. Ja. Okay, wollen wir auflösen?
3: Ja.
2: Also hudeln heißt, dass man sich bei irgendwas wahnsinnig beeilt und dann kommt halt nichts Gescheites dabei raus. Das bedeutet hudeln.
5: Das sage ich zum Beispiel immer zu Steffi, weil sie so knapp zur Sendung kommt und dann immer so hudeln muss.
2: Ja, jetzt bloß nicht hudeln. Okay, also nicht trödeln, mal ganz entspannt durch Norddeutschland, genau.
0: Also ich würde festhalten, die vier am Morgen waren nah dran, sagen wir es mal so. Ganz entspannt könnt ihr auf jeden Fall über die Ländermeile, auch am Tag der Deutschen Einheit, da wo sich die einzelnen Bundesländer, also auch Bayern zum Beispiel, vorstellen, da sind alle 16 Bundesländer dabei. Könnt ihr vorbeischauen, weil am Wochenende ist Tag der Deutschen Einheit. Die Feierlichkeiten sind in Bremen mit ganz vielen Sachen, die man machen kann. Und das gesamte Programm auf bremen4.de.

0: Boah, wenn ihr irgendeine Anlage habt, über die ihr gerade Bremen 4 hört und die hat richtig Bass, dann müsste man diesen Song, glaube ich, doll merken. Apata von Harry Styles war das und vor den Finios läuft hier noch Nelly Furtado.
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1: Ja, heute und morgen ist es nochmal so warm. Ab Mittwoch kühlt es dann ab Donnerstag. Wir haben ja schon Dienstag. Ab Donnerstag kühlt es dann so ein bisschen ab. Wir haben jetzt gerade 23 Grad in Lockstedt, 22 sind es in Burhave. Wahrscheinlich gibt es heute keinen Regen mehr. Morgen nochmal bis 28 Grad möglich und Donnerstag dann eben nicht mehr.
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1: Tja, am Dienstagnachmittag, jetzt haben wir es, gibt's die 4 News mit Daniel Hasselbach.
2: Sehr gut.
1: Und ja, guck mal, jetzt bist du aber dran mit den ernsten Sachen, weil der Bund und das Land Bremen haben eine Absichtserklärung unterschrieben.
2: Es geht um Investitionen in den Flughafen und den Überseehafen in Bremerhaven. Außerdem bekommt Deutschland einen zweiten Marinehafen an der Nordseeküste und in der Bremer Neustadt müssen Anwohner und Pendler ab Ende November mit massiven Einschränkungen rechnen. Der Bund und das Land Bremen investieren in den Bremer Airport und den Bremerhavener Überseehafen in den kommenden Jahren etwa 1,5 Milliarden Euro. Eine entsprechende Absichtserklärung haben am späten Mittag unter anderem Bremens Bürgermeister Andreas Bovenschulte und Bundesverteidigungsminister Boris Pistorius in der oberen Bremer Rathaushalle unterzeichnet. Michael Kück.
3: Das Projekt mit dem Titel Deployment Hub 2031 soll sicherstellen, dass im Fall eines Angriffs die Bundeswehr und NATO-Soldaten beispielsweise Fahrzeuge und Panzer schnell über Bremen und Bremerhaven verlegen können. In Bremerhaven fließt das Geld unter anderem in den Bau neuer Kajen, in weitere Brücken, neue Straßen und Bahnanschlüsse. Am Bremer Airport wird in weitere Sicherheitsanlagen und in das Rollfeld investiert, um Starts und Landungen auch schwerer Militärmaschinen zu ermöglichen. Pistorius sagte, es gehe um tausende Soldaten, die über Bremerhaven und Bremen dorthin verlegt werden müssten, wo ein Abwehrkampf stattfinde. Bremens Bürgermeister Bovenschulte sagte, dies sei die größte Einzelinvestition des Bundes, die es je für das Land Bremen gab.
2: Deutschland bekommt einen zweiten Marinehafen an der Nordseeküste. Nach Informationen der deutschen Presseagentur soll der neue Militärstandort in Emden entstehen. Der bislang einzige Marinehafen an der Nordsee liegt in Wilhelmshaven. Der neue Marinehafen soll Liegeplätze für 7 Fregatten, 10 Minensucher und 10 Schlepper bieten. Voraussichtlich soll dort eine vierstellige Zahl an Soldaten und zivilen Mitarbeitern tätig sein. Auch Bremerhaven hatte sich Hoffnung gemacht, den Zuschlag dafür zu bekommen. Der AfD-Politiker Ulrich Siegmund will sich im Dezember in Sachsen-Anhalt zum Ministerpräsidenten wählen lassen. Er sagte nach einer Fraktionssitzung, man befinde sich in konstruktiven Gesprächen mit anderen Parteien und auch einzelnen Abgeordneten. Einzelheiten hat er nicht genannt. Bei der Landtagswahl hatte die AfD 39 Sitze erhalten. Für die Wahl zum Ministerpräsidenten ist Siegmund deshalb auf mindestens 3 Stimmen aus anderen Fraktionen angewiesen. Erst im dritten Wahlgang reicht die einfache Mehrheit. In der Bremer Neustadt müssen Anwohner und Pendler ab Ende November mit massiven Einschränkungen rechnen. Dann starten die Arbeiten am nächsten Bauabschnitt der A281. Die zuständige Autobahngesellschaft Degis hat bekannt gegeben, dass die Bauarbeiten dann auch eine wichtige Pendlerroute betreffen. Emma Schmidt.
4: Mit der Sperrung des Tunnels Neuenlander Straße, Kattenturmer Heerstraße, müssen laut Degis alle Autos und Lkw über die Kreuzung darüber geleitet werden. Dort dürfte es besonders eng werden. Die Projektleiter rechnen deshalb damit, dass sich viele Fahrerinnen und Fahrer Ausweichrouten durch die Neustadt suchen werden, zum Beispiel über die Kornstraße. Voll werden dürfte es demnach auch auf der Karl Carstens, der sogenannten Erdbeerbrücke über die Weser und in kleineren Nebenstraßen in der Neustadt. Bis sich die Situation beruhigt, wird es noch 4 Jahre dauern. Der Ausbau der A281 soll 2030 fertig sein.
2: Das waren die 4 News mit Daniel Hasselbach.
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1: Ja, und auf den bestehenden Autobahnen gibt es leider wie so häufig nachmittags Staus. A1 Hamburg Richtung Osnabrück zwischen Bremer Kreuz und Asten 4 Kilometer stockend. Gegenrichtung auf der 1 zwischen Dreieck Stur und Asten 3 Kilometer stockend. A27 Bremen Richtung Bremerhaven zwischen Bremerhaven Süd und Geestemünde 3 Kilometer stockend. 2 Plätze ab. Der eine steht im Landkreis Wittmund in Horsten auf der Hauptstraße Ecke Wiesenweg und der andere in Lilienthal, Lilienthaler Allee auf Höhe Feldhäuserstraße in beide Richtungen.
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1: Jo, um kurz nach 17 Uhr. Mittlerweile weiß ich auch, es ist Dienstag Nachmittag. Ich hoffe, ich habe das eben nicht ein paar Mal verbaselt. Also ich ein paar Mal Montag oder Mittwoch gesagt habe oder was weiß ich. Aber auch die einfachen Dinge im Leben sind nicht immer ganz leicht. Matze Hoppe bin ich. Moin.

0: Oh, wir haben leider noch ein neues Problem im Bremen-Vierland. Und zwar betrifft das die A27. Niklas aus Bremen-Schöneberg hat sich gerade eben per Sprachnachricht reingemeldet.
1: A27 Richtung Bremerhaven ab Überseestadt. Ich schätze mal, bis Abfahrt Bremen-Nord steht gerade auch alles.
0: Okay, also nochmal A27 Richtung Bremerhaven ab Bremen-Überseestadt, sagt Niklas, steht alles bis Bremen-Nord. Wahrscheinlich gab es da einen Unfall. Er meinte, dass er selbst vor dem Dreieck Bremen-Industriehäfen steht und es steht alles zwischen Bremen-Überseestadt und Abfahrt Bremen-Nord, also wahrscheinlich durch einen Unfall. Niklas, danke fürs Bescheidsagen. Wenn ihr noch Updates habt, Blitzer etc., dann gern reinmelden. 0421 246 666.

0: Ja, ich glaube, dass gerade viele Eltern sich heute Nachmittag, heute Abend genau deswegen einfach an den Kopf packen und sich denken, was machen die da?
1: Also es ist eigentlich nicht kinderfreundlich, nicht arbeitnehmerfreundlich und schon gar nicht mütterfreundlich.
0: Okay, das sagt Birgit aus Bremen-Osterholz. Weil, was ist passiert? Bundesgesundheitsminister Carsten Linnemann will diese Kinderkrankentage runtersetzen. Aktuell sind das 15. Linnemann will perspektivisch runter auf 10 pro Jahr, wie es vor Corona auch war. Und das sehen einige von euch skeptisch. Alina aus Oldenburg.
2: Wenn eine Grippe dann irgendwie ansteht, dann ist man mal, sind die Kinder 2 Wochen zu Hause, dann sind die Tage schon aufgebraucht. Und dann den Rest des Jahres ist es ein bisschen schwierig, weil das für Eltern auch schon ja, Probleme darstellt. Wenn man keine Ressourcen hat wie Großeltern, die aufpassen können oder einspringen können, ist das ja fatal.
0: Nochmal kurz für uns alle, Kinderkrankentage, was ist das genau? Also wenn das Kind krank ist, mit Fieber oder Magen-Darm flach liegt und die Eltern braucht, dann können die logischerweise nicht zur Arbeit. Und in diesen Fällen übernehmen die Krankenkassen einen Großteil vom Verdienstausfall. Das ist dieses Kinderkrankengeld. In der Regel sind das so 90% vom Nettoverdienst. Und das gibt es aktuell an 15 Tagen pro Kind pro Jahr. Bald vielleicht nur noch an 10 Tagen. Madat hat selbst keine Kinder, weil wir haben auch natürlich mit den Leuten gesprochen, die keine Kinder haben, weil das ist auch eine wichtige Meinung. Er findet es trotzdem nicht gut, obwohl er keine Kinder hat, an genau diesen zu sparen.
3: Ich denke mal, dass wir an Ecken sparen, wo es eigentlich gar nicht sein müsste und wir irgendwelche Gelder rausschießen, was unnötig ist. Und genau da sollte man angreifen, dass wir dann halt Unterstützung haben für die Eltern halt, um diese Sache halt ein bisschen besser zu supporten, sage ich jetzt mal.
0: Also was ist das Thema? Linnemann, der ist Bundesgesundheitsminister, will die Kinderkrankentage ab 2027 reduzieren. Ihr findet das nicht alle gut und natürlich gucken wir, wie sie sich das Thema entwickelt und ja, checken das hier weiter ab bei Bremen 4. Ich heb ab.

0: Es gibt doch noch gute Nachrichten von der A27. Eine Kollegin meinte eben, nee, die haben angerufen hier, die meinten alle, da ist wieder frei. Ist ja herrlich, weil eben ging gar nichts mehr zwischen Bremen-Nord. Aber jetzt ist wieder frei. Auf jeden Fall alle drei Spuren wieder frei. Da gab es einen Unfall, sieht also wieder gut aus auf der A27. Bei Bremen-Nord müsstet ihr wieder jetzt gut durchkommen.
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0: Monrose mit Shame hier um 5:30.
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0: Mit der A1 Hamburg Richtung Osnabrück zwischen Bremer Kreuz und Asten 3 Kilometer stockend wegen der Baustelle und dadurch auch 3 Kilometer stockend in der Gegenrichtung zwischen Dreieck Stur und Asten. Das mit der A27 hat sich noch nicht ganz erledigt. Es ist auch ein bisschen voller teilweise und zwar zwischen Dreieck, Bremen Industriehäfen und Bremen Nord. Es ist aber keine Vollsperrung definitiv. Es gab einen Unfall. Falls ihr euch fragt, was ist da schon wieder los? Was machen die da? So, 2 Blitzer, die sind auch noch los. Einer in Lilienthal, auf der Lilienthaler Allee, auf Höhe der Feldhäuser Straße in beiden Richtungen und im Landkreis Wittmund. Das ist deutlich weiter im Norden. In Horsten wird gerade geblitzt, auf der Hauptstraße Ecke Wiesenweg. So.
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0: Okay, dann würde ich sagen, Oliver Heldens ist dran. Oliver Heldens, müsst ihr euch vorstellen, spielt eigentlich oder arbeitet oft nachts, weil der ist DJ. Der arbeitet dann, wenn viele von uns zumindest pennen. Das ist einer, der arbeitet überwiegend in Nachtschichten. Als DJ relativ normal. Das ist einer, der hat am Montag Wochenende, weil er am Wochenende in Clubs spielt. Und wir hören jetzt die neue Single A-E-E-O-U bei Matze Hoppe. Tag.

So, wir haben ja hier heute Nachmittag über Lebensmittelverschwendung bei Bremen 4 gesprochen und Selena Gomez ist da extrem vorbildlich unterwegs, weil Selena Gomez isst noch Hochzeitstorte, die ein Jahr alt ist. Man sagt ja immer, die Stars und Sternchen, die nehmen sich für was Besseres, die essen noch keine Sachen von vor einem Jahr. Naja, scheinbar don. Also ich war ein bisschen überrascht und ich finde es auch ein bisschen räudig, aber es ist bei denen Tradition. Bei ihr und ihrem Mann Benny Blanco, weil die eigentliche Hochzeitstorte, die wird dann immer aufgetaut zum Hochzeitstag und dann gegessen. Und ich finde es eigentlich eine coole Tradition. Also Benny Blanco selber sagt, eine Torte, die ein Jahr alt ist, hat noch nie so gut geschmeckt. Die Tradition kommt von ihr, weil bei der Hochzeit meinte sie, ey Benny, wir müssen den Kuchen aufheben. So, es müssten jetzt noch 5 Stücke auf jeden Fall übrig sein. Irgendwie aber auch so ein bisschen so ein schlechtes Omen, weil ich denke mir, was gibt's im verflixten 7. Jahr bei denen? Also, weil dann ist die Torte ja leer. Aber gut, sie handeln auf jeden Fall gegen die Lebensmittelverschwendung. Top! Selena Gomez und Benny Blanco, Daumen nach oben.

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1: Also ich sag euch so, ich bin mit dem Fahrrad hergefahren und es ist schon noch relativ schwüles Wetter. Also irgendwie so ein komischer, spätsommerlicher Tag heute noch mit Temperaturen von 24 Grad in Bremen und in Bremerhaven. In Darmstadt 23 Grad, dazu ist es bewölkt, aber stellenweise auch noch ein bisschen sonnig und trocken sieht es weiterhin aus.
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1: Mit Daniel Haselbach. Der Bund und das Land Bremen haben eine Absichtserklärung unterschrieben.
2: Ja, es geht um Investitionen in den Flughafen und den Überseehafen in Bremerhaven. Außerdem will sich der AfD-Politiker Ulrich Siegmund im Dezember in Sachsen-Anhalt zum Ministerpräsidenten wählen lassen. Und in der Bremer Neustadt müssen Anwohner und Pendler ab Ende November mit massiven Einschränkungen rechnen. Der Bund und das Land Bremen investieren in den Bremer Airport und den Bremerhavener Überseehafen in den kommenden Jahren etwa 1,5 Milliarden Euro. Eine entsprechende Absichtserklärung haben am späten Mittag unter anderem Bremens Bürgermeister Andreas Bovenschulte und Bundesverteidigungsminister Boris Pistorius in der oberen Bremer Rathaushalle unterzeichnet. Michael Kück.
3: Das Projekt mit dem Titel Deployment Hub 2031 soll sicherstellen, dass im Fall eines Angriffs die Bundeswehr und NATO-Soldaten beispielsweise Fahrzeuge und Panzer schnell über Bremen und Bremerhaven verlegen können. In Bremerhaven fließt das Geld unter anderem in den Bau neuer Kajen, in weitere Brücken, neue Straßen und Bahnanschlüsse. Am Bremer Airport wird in weitere Sicherheitsanlagen und in das Rollfeld investiert, um Starts und Landungen auch schwerer Militärmaschinen zu ermöglichen. Pistorius sagte, es gehe um tausende Soldaten, die über Bremerhaven und Bremen dorthin verlegt werden müssten, wo ein Abwehrkampf stattfinde. Bremens Bürgermeister Bovenschulte sagte, dies sei die größte Einzelinvestition des Bundes, die es je für das Land Bremen gab.
2: Der AfD-Politiker Ulrich Siegmund will sich im Dezember in Sachsen-Anhalt zum Ministerpräsidenten wählen lassen. Er sagte nach einer Fraktionssitzung, man befinde sich in konstruktiven Gesprächen mit anderen Parteien und auch einzelnen Abgeordneten. Einzelheiten hat er aber nicht genannt. Bei der Landtagswahl hatte die AfD 39 Sitze erhalten. Für die Wahl zum Ministerpräsidenten ist Siegmund deshalb auf mindestens 3 Stimmen aus anderen Fraktionen angewiesen. Erst im dritten Wahlgang reicht die einfache Mehrheit. In 19 europäischen Ländern hat es eine große Razzia gegen mutmaßliche Handybetrüger gegeben, auch in Deutschland. Nach Angaben der Ermittler ist Verbrauchern ein Schaden von geschätzt mindestens 300 Millionen Euro entstanden. Die Täter hätten aus gebrauchten Teilen Handys zusammengesetzt und diese dann im Internet als Neuware verkauft. In der Bremer Neustadt müssen Anwohner und Pendler ab Ende November mit massiven Einschränkungen rechnen. Dann starten die Arbeiten am nächsten Bauabschnitt der A281. Die zuständige Autobahngesellschaft Degis hat bekannt gegeben, dass die Bauarbeiten dann auch eine wichtige Pendlerroute betreffen. Emma Schmidt.
4: Mit der Sperrung des Tunnels Neuenlander Straße, Kattenturmer Heerstraße, müssen laut Degis alle Autos und Lkw über die Kreuzung darüber geleitet werden. Dort dürfte es besonders eng werden. Die Projektleiter rechnen deshalb damit, dass sich viele Fahrerinnen und Fahrer Ausweichrouten durch die Neustadt suchen werden. Zum Beispiel über die Kornstraße. Voll werden dürfte es demnach auch auf der Karl Carstens, der sogenannten Erdbeerbrücke über die Weser und in kleineren Nebenstraßen in der Neustadt. Bis sich die Situation beruhigt, wird es noch 4 Jahre dauern. Der Ausbau der A281 soll 2030 fertig sein.
2: Das waren die 4 News mit Daniel Haselbach.
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1: Auf der A1 Osnabrück Richtung Bremen zwischen Dreieck Stur und Bremen-Arsten 2 Kilometer stockender Verkehr wegen Bauarbeiten. Und Blitze habt ihr uns auch gemeldet. Und zwar in Lilienthal auf der Lilienthaler Allee auf Höhe der Feldhäuserstraße. Da wird in beiden Richtungen geblitzt. Und in Horsten im Landkreis Wittmund auf der Hauptstraße Ecke Wiesenweg steht auch ein Blitzer. Wenn ihr noch einen melden wollt, könnt ihr das tun unter der 0421 246 666.
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1: Moin mit Larissa Sobral, mit jeder Menge Musik für unsere Ohren und einem ganz entspannten Abend, den ihr jetzt hoffentlich auch langsam mit Feierabend einläuten könnt. Mir wurde netterweise auch gerade von der Kollegin schon einen schönen Feierabend gewünscht. Na gut, ich fange jetzt zwar gerade erst an, aber nette Grüße kann man ja eigentlich immer mitnehmen. Ne?

We are the people, Empire of the Sun. Wir haben es 13 Minuten nach 6. Wisst ihr eigentlich, wie das klingt, wenn Teddy Swims George Michael singt? Natürlich klingt das gut und er hat Careless Whisper natürlich nicht unter der Dusche geträllert, sondern bei den MTV Video Music Awards dieses Jahr. Es ist nämlich fast 10 Jahre her, dass George Michael gestorben ist, knapp 40 Jahre sogar, dass sein Debütalbum rausgekommen ist. Und deswegen gab es so eine richtig große Hommage, bei der einige Musiker auf der Bühne standen und die größten Hits von George Michael gesungen haben. Und dabei war eben Teddy Swims, Ray, Samba, Adam Lambert und. Es war eine richtig coole Show. Könnt ihr auf YouTube tatsächlich auch nachgucken, falls ihr Interesse habt. Die haben nämlich auch alle so Original-Lederjacken zum Teil an. Und Teddy Swims, den haben wir jetzt in der Spätschicht auch für euch, aber natürlich nicht mit George Michael, sondern mit seinem eigenen Song. Perfect Man steckt aber mindestens genauso viel Gefühl drin, versprochen.

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0: Ray Dalton, Go That High.
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0: Und das sieht um 18.30 Uhr eigentlich ganz entspannt aus. Da haben wir nämlich keine Meldungen für euch auf den Straßen. Und Blitzer haben wir zwei Meldungen von euch. Einmal in Lilienthal, Lilienthaler Allee auf Höhe der Feldhäuserstraße wird in beiden Richtungen geblitzt. Und in Horsten im Kreis Wittmund auf der Hauptstraße Ecke Wiesenweg, so rum, steht auch ein Blitzer. Kommt gut nach Hause.

Ella Langley und eine Gefahrenmeldung. Vorsicht bitte auf der A7 Hamburg Richtung Hannover. In der Einfahrt vom Rastplatz Osterrier steht ein defekter LKW. Glück im Job, Pech in der Liebe. So ähnlich läuft das bei ihm. Bei Benjamin Ingrosso. 2 Jahre war es jetzt eher still und auf einmal sprudeln die neuen Songs aus ihm raus. Waste My Time zum Beispiel. Und das liegt beides ein bisschen am Thema Dating und Liebeskummer. Er meinte zu einer schwedischen Zeitung, dass sich sein Liebesleben immer wie so eine 90er Jahre Rom-Com anfühlt. Also eine Love Story aus einem Film, bei der alles immer gleich ganz, ganz doll ist. Dass er sich mit Haut und Haaren verliebt und dabei immer alles andere aus den Augen verliert. Und wir wissen ja, das ist jetzt nicht immer so gesund, wenn man all in geht und zwar die ganze Zeit. Und das weiß Benjamin Ingrosso auch. Aber gleichzeitig verliebt er sich auch gern, meinte er. Und vor allem verliebt er sich gerne in die Hoffnung, dieses Mal dann wirklich die große Liebe zu finden. Und dieses ganze Gefühlschaos hat auch zu einer Schreibblockade bei ihm geführt. Und da kamen irgendwie keine richtigen Songs aus ihm raus. Aber jetzt war er dann irgendwie doch ready, all diese Erfahrungen zu Musik zu machen. Hat er getan. Und ich wünsche ihm persönlich, dass die nächste große Love Story in seinem Leben mindestens für 6 Alben reicht, und zwar im Happy-End-Sinne. Here's my Waste My Time.

0: Eine Gefahrenmeldung für euch. Vorsicht bitte auf der A29 Oldenburg Richtung Ahlhorner Heide. Zwischen Sandkrug und Wadenburg liegen Gegenstände. So, jetzt einmal bitte hier unterschreiben.
1: Du bist ja süß.
0: Ja. Nein. Oder vielleicht so?
2: Definitiv nein.
0: Das sind so die Antworten auf die Tame Impala-Fans. Die Tame Impala-Fans jetzt gerade kriegen auf die Frage nach einem Autogramm. Kevin Parker, Frontmann, hat gesagt, er macht das jetzt einfach nicht mehr mit diesem Autogramm. Er hat keinen Bock, weil die Leute werden immer aggressiver. Teilweise schicken die sogar ihre Kinder vor, nur um im Endeffekt dann alles im Internet zu verticken, was sie sich da von ihm unterschreiben lassen. Und er meint, sorry Leute, es ist mir jetzt einfach langsam zu doll. Und ich weiß persönlich sowieso nicht, ob Autogramme immer noch ein Ding sind heute, aber einige Stars machen das jetzt halt sowieso nicht mehr. Billie Eilish zum Beispiel auch oder auch hier Breaking Bad Star Bryan Cranston, der macht das nur noch zu so Conventions oder Events. Und die beste Idee finde ich persönlich die von Schauspieler und Comedian Steve Martin. Der schreibt auch keine Autogramme mehr, aber stattdessen verteilt er Visitenkarten. Und auf diesen Visitenkarten steht dann sowas drauf wie: Diese Karte bescheinigt dir, dass du mich getroffen hast und dass du mich höflich und lustig fandest. Dein Steve Martin. Finde ich persönlich sogar noch cooler als ein Autogramm. Wäre also vielleicht auch mal eine Idee für Tame Impala. Hier sind sie jetzt in der Bremen 4 Spätschicht mit Loser.

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1: Ja, ein bisschen bewölkt, aber auch ein bisschen sonnig. Dazu ist es trocken und heute ja wirklich nochmal richtig warm gewesen den Tag über. Wir haben immer noch 24 Grad in Bremen, 23 Grad in Bremerhaven, in Wilhelmshaven mittlerweile eher um die 20 Grad. Und morgen wird das Wetter so Copy-Paste-mäßig ähnlich gut, auch nochmal mit Temperaturen bis zu 25 Grad.
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2: Mit Birgit Sagemann. Guten Abend. Milliardeninvestitionen in Bremerhavener Hafen und Bremer Flughafen. Noch keine Einigung über Pflegereform. SPD-Fraktionschefs für AfD-Verbotsverfahren. Das Wetter heute Abend zunehmend aufgelockert bis 24 Grad. Der Bund und das Land Bremen investieren in den Bremer Airport und den Bremerhavener Überseehafen in den kommenden Jahren etwa 1,5 Milliarden Euro. Eine entsprechende Absichtserklärung haben heute Bremens Bürgermeister Andreas Bovenschulte und Bundesverteidigungsminister Boris Pistorius in Bremen unterzeichnet. Michael Kück.
3: Das Projekt mit dem Titel Deployment Hub 2031 soll sicherstellen, dass im Fall eines Angriffs die Bundeswehr und NATO-Soldaten beispielsweise Fahrzeuge und Panzer schnell über Bremen und Bremerhaven verlegen können. In Bremerhaven fließt das Geld unter anderem in den Bau neuer Kajen, in weitere Brücken, neue Straßen und Bahnanschlüsse. Zuvor hatte Bundesverteidigungsminister Pistorius bei einem Besuch des Bremer Airbus-Werks in Aussicht gestellt, 16 neue Transportflugzeuge vom Typ A400M zu bestellen. Dazu liefen Gespräche. Vorher müsse jedoch noch der Bundestag entscheiden, sagte Pistorius. In Bremen wird der Rumpf der Militärmaschinen gebaut.
2: Die Bundesregierung ringt weiter um eine Lösung für die Pflegereform. Eigentlich soll das Bundeskabinett die Reform morgen beschließen, doch zentrale Punkte sind in der Koalition noch immer strittig. Bundesgesundheitsminister Carsten Linnemann, CDU, drückt bei seinem Entwurf zur Vermeidung höherer Pflegebeiträge aufs Tempo. Die Sozialdemokraten pochen aber weiter auf Änderungen, wollen Privatversicherte stärker an den Kosten beteiligen. Ein reines Kürzungspaket lehne man ab. In Sachsen-Anhalt will sich Ulrich Siegmund im Dezember zum ersten AfD-Ministerpräsidenten wählen lassen. Das hat er nach einer Fraktionssitzung in Magdeburg angekündigt. Bei der Landtagswahl am 6. September war seine Partei stärkste Kraft geworden. Sie führt derzeit Gespräche mit dem BSW zur Regierungsbildung. Für die Wahl zum Ministerpräsidenten braucht Siegmund 42 Stimmen, 3 mehr als die AfD hat. Das BSW hat allerdings angekündigt, sich bei der Abstimmung zu enthalten. Die SPD-Fraktionsvorsitzenden in den Länderparlamenten im Bundestag und dem EU-Parlament haben sich bei ihrem Treffen in Bremen für ein AfD-Verbotsverfahren ausgesprochen. Man sei der festen Überzeugung, dass es sich um eine rechtsextreme Partei handele. Sven Weingärtner.
4: Die Demokratie sei von innen heraus bedroht. Rassismus werde normalisiert, die freie Gesellschaft systematisch angegriffen. Die rund 50 SPD-Vertreter und Vertreterinnen fordern in einer Erklärung, dass eine neue Bund-Länder-Arbeitsgruppe ein Verbotsverfahren vorbereitet. Innerhalb der Partei gebe es bereits einen Beschluss, so der SPD-Fraktionsvorsitzende im Bundestag Matthias Miersch. Und das sei nun nochmal aktualisiert worden. Zuletzt hatte sich auch SPD-Parteichef und Vizekanzler Lars Klingbeil dafür ausgesprochen, ein Verbot prüfen zu lassen.
2: Die Bundesregierung will nach einem Bericht des Handelsblatts verhindern, dass die chinesische Staatsreederei COSCO das Hamburger Transportunternehmen Konrad Zippel übernimmt. Die Regierung habe erhebliche Sicherheitsbedenken, schreibt die Zeitung und beruft sich auf vertrauliche Unterlagen. Es bestehe die Gefahr von Abhängigkeiten, die als Druckmittel genutzt werden könnten. COSCO ist seit 3 Jahren an einem Containerterminal im Hamburger Hafen beteiligt. Am Einstieg der Chinesen gab es viel Kritik. Das waren Nachrichten mit Birgit Sagemann.
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1: Die A29 Oldenburg Richtung Wilhelmshaven ist zwischen Oldenburg Umstede und Kreuz Oldenburg Nord wegen einer Nachtbaustelle bis Freitag in der Zeit zwischen 19 und 5 Uhr gesperrt. Solltet ihr also auf dem Schirm haben, wenn das so eure Richtung ist. Blitze habt ihr uns 2 Stück gemeldet. Einmal in Lilienthal, Lilienthaler Allee. Ah, ich sehe gerade, der ist gar nicht mehr aktuell. Na gut, dann fahrt einfach so vorsichtig.
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1: Umso besser, wenn man vielleicht gar nicht in so einen Blitzer reinfährt. Und wenn man sich sowieso dran hält, dann kommt man auf jeden Fall ganz entspannt in den Abend. Hier ist James Blunt mit Taste Like Summer. Ich bin Larissa Sobral. Moin. 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

Frank Ocean mit Lost auf BM4. Und ein bisschen Souly bleibt jetzt auch. Ich finde, bei 25 Grad Ende September, na gut, jetzt vielleicht noch so 23, da darf man schon mal nochmal das schöne Sommerkleid und die Sonnenbrille ausführen. Und Joy Denelani hat auf jeden Fall den perfekten Übergangstrack rausgebracht. Also quasi wie eine Übergangsjacke für den Herbst, nur als Song. I miss the summer already heißt das. Heißt, sie vermisst natürlich den Sommer zum Herbstanfang direkt. Sie hat gar keine Lust auf diesen Winterblues, dass es abends so früh dunkel ist, sondern eigentlich will sie direkt wieder Sonnenstrahlen, Sand, Meer. Natürlich ist sie für ihr Musikvideo auch direkt am Strand gelandet, wie sollte es anders sein. Und Joy schickt uns damit nochmal so ein paar warme Sonnenstrahlen in Form ihrer souligen Stimme. Also könnt ihr euch jetzt alle nochmal aufwärmen, bevor der Herbst so richtig startet. Hier gibt's jetzt Joy Denelani auf BM4 mit I Miss the Summer Already.

0: Kamerad hier auf Bremen 4 um 19.31 Uhr und der spielt tatsächlich auch hier in Bremen. Ist ja großes Bürgerfest am Wochenende und am Sonntag, den 4. Oktober, da ist Kamerad hier auch am Start auf der Radio Bremen Bühne auf dem Domshof, falls ihr rumkommen wollt. Und jetzt gucken wir noch einmal ganz kurz
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0: auf die Straßen. Die A29 Oldenburg Richtung Wilhelmshaven ist zwischen Oldenburg-Umstede und Kreuz Oldenburg-Nord, nämlich wegen einer Nachtbaustelle, bis Freitag in der Zeit zwischen 19 und 5 Uhr gesperrt. Blitze habt ihr uns aktuell keine gemeldet. Kommt gut durch, genießt euren, ich wollte gerade sagen Montag, ist ja schon Dienstagabend, so nämlich. Hier gibt's jetzt Take Me There. Und von draußen gibt's hier übrigens gerade Grillgeruch. Ich glaube, die Leute genießen nochmal so richtig den letzten, vorletzten spätsommerlichen Tag. Ich bin schon ein bisschen neidisch, dass jetzt hier dieser Grillgeruch einfach frecherweise bei uns ins Studio weht. Aber es sei euch allen gegönnt. Ich bin Larissa Subral. Moin!

Also die Kombination, die jetzt kommt, habe ich wirklich gar nicht kommen sehen, war nicht auf meiner Bingo-Karte drauf. Wir haben da auf der einen Seite Sophie Tucker und dieses Duo schreit für mich Sommer. Das sind leichte elektronische Sounds, die ich in jeder Strandbar auch irgendwie hören würde auf so einer Dayparty. Es ist modern, es ist lässig und ausgerechnet die beiden machen jetzt einen Song mit... mit One Republic. Und wäre One Republic auch eine Jahreszeit für mich, wäre das auf jeden Fall Winter musikalisch. Also es ist emotional, es ist eher so ein bisschen getragen, es ist balladig. Und wie soll das jetzt also in Kombination mit Sophie Tucker auf einem Song klingen? Ich glaube, mein Horizont war einfach ein bisschen begrenzt, weil Ryan Tedder von One Republic ist ja auch wirklich ein krasser Musiker. Und es hat wohl sofort geklickt, als er dann mit Sophie Tucker zusammengearbeitet hat. Und dann gab es direkt auch mehrere Versionen von dem Song, den wir jetzt hören. Tsunami heißt er. Es ist am Ende auf jeden Fall so geworden, dass sehr viel Disco drin ist. Ich habe es nicht erwartet und hatte auch keine Vorstellung, wie das zusammen klingen kann. Aber ist wirklich cool geworden.

Und Vorsicht bitte auf der A27, Walsrode Richtung Bremen zwischen Achim Nord und Bremer Kreuz steht ein defektes Fahrzeug. Hier gibt's jetzt Evacuate the Dance Floor, Cascada, ein Banger aus dem Jahr 2009.

Ich kann auch jedes einzelne Wort mitsingen von Cascada einfach. Es ist unglaublich, obwohl der Song wirklich auch schon echt alt ist. Heute Mittag war ich so richtig chillig in meiner Küche auch am Mitsingen, aber bei dem Song hier.

Schön, Olivia Dean. Ich habe vorher Kartoffeln in den Airfryer geschmissen. Ich war so drin. Ich habe quasi mit Olivia Dean ein für uns beide wunderschönes Duett gesungen, dass mich irgendwann dieser Schrecken eingeholt hat. Moment, oh shit, ich habe doch Kartoffeln da reingeschmissen in das Teil. Und ich sage mal so, Leute, Olivia Dean ist das beste Rezept für sehr knusprige Kartoffeln. Zumindest bei mir. Also passt echt gut auf, falls ihr jetzt noch was im Ofen habt. Hier kommt sie nämlich wieder, Olivia Dean mit ihrer wunderbaren Stimme. Das ist Baby Steps auf BREM 4.

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1: Ja, immer noch angenehm, sehr milde bis warme Temperaturen von 23 Grad in Bremen, 21 Grad in Bremerhaven und in Osterholz-Scharmbeck. Dazu ist es bewölkt und trocken. Morgen wird das Wetter übrigens ähnlich warm und schön bei Temperaturen von um die 25 Grad mit Sonne und Wolken im Mix, bevor es Donnerstag wieder kühler und nasser wird.
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2: Mit Birgit Sagemann. Guten Abend. Milliardeninvestitionen in Bremerhavener Hafen und Bremer Flughafen. Noch keine Einigung über Pflegereform. Schuldspruch für Manchester City. Das Wetter heute Abend zunehmend aufgelockert bis 24 Grad. Der Bund und das Land Bremen investieren in den Bremer Airport und den Bremerhavener Überseehafen in den kommenden Jahren etwa 1,5 Milliarden Euro. Eine entsprechende Absichtserklärung haben Bremens Bürgermeister Andreas Bovenschulte und Bundesverteidigungsminister Boris Pistorius heute in Bremen unterzeichnet. Michael Kück.
3: Das Projekt mit dem Titel Deployment Hub 2031 soll sicherstellen, dass im Fall eines Angriffs die Bundeswehr und NATO-Soldaten beispielsweise Fahrzeuge und Panzer schnell über Bremen und Bremerhaven verlegen können. In Bremerhaven fließt das Geld unter anderem in den Bau neuer Kajen, in weitere Brücken, neue Straßen und Bahnanschlüsse. Zuvor hatte Bundesverteidigungsminister Pistorius bei einem Besuch des Bremer Airbus-Werks in Aussicht gestellt, 16 neue Transportflugzeuge vom Typ A400M zu bestellen. Dazu liefen Gespräche. Vorher müsse jedoch noch der Bundestag entscheiden, sagte Pistorius. In Bremen wird der Rumpf der Militärmaschinen gebaut.
2: Die Bundesregierung will nach einem Bericht des Handelsblatts verhindern, dass die chinesische Staatsreederei COSCO das Hamburger Transportunternehmen Konrad Zippel übernimmt. Die Regierung habe erhebliche Sicherheitsbedenken, schreibt die Zeitung. Es bestehe die Gefahr von Abhängigkeiten, die als Druckmittel genutzt werden könnten. COSCO ist seit 3 Jahren an einem Containerterminal im Hamburger Hafen beteiligt. Am Einstieg der Chinesen gab es damals viel Kritik. Die Bundesregierung ringt weiter um eine Lösung für die Pflegereform. Zentrale Punkte sind zwischen Union und SPD noch immer strittig. Georg Schwarte.
4: Die SPD bleibt dabei. Sollte der Gesundheitsminister Linnemann, CDU, beim Gesetzentwurf für eine Pflegereform in einem ersten Schritt lediglich Kürzungen vorschlagen, werde der Entwurf morgen nicht im Kabinett beschlossen. Auf der Konferenz der SPD-Fraktionschefs in Bund und Ländern in Bremen sagte der Fraktionschef der SPD-Bundestagsfraktion Matthias Mirsch, hier gehe es auch um das Gerechtigkeitsgefühl der Bürger. Dazu gehöre auch ein Gerechtigkeitsausgleich zwischen privater und gesetzlicher Pflegeversicherung, um auch die Privatversicherung an den Kosten und Risiken der Allgemeinheit zu beteiligen.
2: Die Bahnstrecke Berlin-Hannover wird ab Freitag für mehr als ein Jahr komplett gesperrt. Bis Ende 2027 werden Gleise, Weichen und Oberleitungen nach Angaben der Bahn erneuert. Zudem ist die Modernisierung von 25 Bahnhöfen geplant. Die Züge werden über Braunschweig und Magdeburg umgeleitet und brauchen 80 Minuten länger. Der englische Fußballspitzenclub Manchester City ist von der Premier League wegen schwerwiegender Verstöße gegen Finanzregeln in allen Anklagepunkten für schuldig erklärt worden. Das bestätigte die Liga in einem Statement. Über die Sanktion wird in einer gesonderten Anhörung entschieden. Dem Verein droht nun eine massive Strafe. Pardon, mehrere Meistertitel könnten aberkannt werden. Das waren Nachrichten mit Birgit Sagemann.
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1: Vorsicht bitte auf der A27 Walsrode Richtung Bremen. Zwischen Achim Nord und Bremer Kreuz steht ein defektes Fahrzeug. Dann haben wir die A1 Osnabrück Richtung Bremen. Ist zwischen Rastplatz Krummhörenskuhlen und Bremen-Arsten wegen Vermessungsarbeiten bis 6 Uhr früh gesperrt. Und die A29 Oldenburg Richtung Wilhelmshaven ist zwischen Oldenburg-Umstede und Kreuz Oldenburg-Nord wegen einer Nachtbaustelle bis Freitag in der Zeit zwischen 19 und 5 Uhr gesperrt. Blitzer habt ihr uns aktuell keine gemeldet.
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1: Mit Larissa Subral, moin. Und wisst ihr, wovor ich richtig Respekt habe? Komplett random. Vor Menschen, die einfach Bürostühle richtig einstellen können. Bitte sagt mir, habt ihr das verstanden, wie man das macht? Ich weiß, es gibt diesen Hebel zum Pft, Pft, also Stuhl hoch und runter machen und so, schon klar. Aber Leute, die dann auch noch wissen, wie man irgendwelche Rückenstützen und Armlehnen und so einstellt, ich habe keine Ahnung. Wenn der Stuhl verstellt ist, ich bleibe einfach so unbequem wie entschwimmt darauf sitzen, wie es halt eben dann mir nur möglich ist. Weil ich habe keine Ahnung, welches Rädchen oder welcher Hebel hier für irgendwas ist. Von daher, wenn ihr das könnt, teilt gerne euer Wissen. Ich habe das Gefühl, das ist Wissen, mit dem man wirklich die Welt erobern kann. Oder sich zumindest auch hart Rückenschmerzen ersparen könnte.

Wenn 5 Jahre lang kein Album rauskommt, dann muss der Comeback-Song auf jeden Fall sitzen. Das haben sich vielleicht auch Churches gedacht. Die schottische Band war so ein bisschen ruhiger unterwegs die letzten Jahre. So lange haben die, glaube ich, keine Pause bisher gemacht. Und jetzt sind sie aber zurück mit der Single Roses. Und auch wenn sich Rosen erstmal nett anhören und wohlriechend und duftend, hat dieser Song jede Menge Power, hat er brutale Drums, ist er rockig und hat trotzdem auch so einen kleinen Rap-Moment von Frontsängerin Lauren mit drin. Und er hat auch ein bisschen was von Pink Floyd, sage ich. Aber vielleicht könnt ihr das ja genauso raushören, wie ich das auch empfunden habe. Ich finde ihn auf jeden Fall richtig cool und ich glaube, es ist genau der richtige Song, damit die Fans sagen, boah, Gott sei Dank sind Churches endlich zurück. Hier ist Roses.

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Despacito, Luis Fonsi zusammen mit Daddy Yankee. Bis vier zählen konnten die meisten von uns zwar schon vorher, aber... Mit dem Song hier war es einfach viel schöner. 2007 hat Feist den rausgebracht, also schon fast 20 Jahre her. Und natürlich wurde der Song auch mal gecovert, zum Beispiel auch in der Folge von der Sesamstraße. Ich sag ja, er ist perfekt zum Zählen lernen. Und jetzt haben Galantis sich diesen Hit geschnappt und nochmal ganz neu gemixt. Und ich würde sagen, dieser neue Mix klingt ein bisschen wie die wildere Schwester vom Original und auch nach so einem Mix, der in einer romantischen Komödie aus Deutschland laufen könnte, wenn die beiden verliebten Charaktere nachts durch die Straßen rennen und der eine schiebt die anderen in so einem Einkaufswagen durch die Gegend. Und wer jetzt von euch auch nochmal eine Runde mitzählen will, zumindest bis 4, 1, 2, 3, 4, gibt's jetzt hier in der Version von Galantis.

0: My Body Isn't Ready, das ist Samba. Um gleich 20.30 Uhr.
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0: Da habe ich zwei Meldungen für euch. Die A1 Osnabrück Richtung Bremen ist zwischen Rastplatz Krummhörenskuhlen und Bremen-Arsten wegen Vermessungsarbeiten bis 6 Uhr früh gesperrt. Und die A29 Oldenburg Richtung Wilhelmshaven ist zwischen Oldenburg-Umstede und Kreuz Oldenburg-Nord wegen einer Nachtbaustelle bis Freitag in der Zeit zwischen 19 und 5 Uhr gesperrt. Blitzer habt ihr uns aktuell keine mehr gemeldet. Habt einen schönen Abend. Zum Beispiel mit Rivers. Von Ray Garvey zusammen mit Imran. Ihr seid auf Bremen 4. Moin!

0: Capital Cities mit Safe and Sound. Wenn ein Album zusammenbleiben heißt, dann wissen wir doch alle direkt, das wird hier ein Beziehungsding.
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0: Das kommt diese Woche von Bruckner, heißt eben zusammenbleiben. Und Bruckner, das sind ja zwei Brüder, Jakob und Matti, die einfach seit 8 Jahren Musik zusammen machen. Und natürlich spielt das Zusammenbleiben auch darauf an, dass es manchmal nicht so leicht ist, Bruder zu sein, gleichzeitig Band, Buddy und auch irgendwie Businesspartner, weil Musik ist ja auch deren Job. Vor allem auch, wenn gerade beide unterschiedliche Lebensphasen durchmachen und vielleicht nicht immer an jedem Punkt zusammenkommen, weil es einfach nicht so passt. Aber es geht nicht nur um die Brüderbeziehung, sondern um Beziehungen jeglicher Art auf dem Album. Also auch Freundschaften, Liebesbeziehungen natürlich. Und Richtung Love Song gehen wir heute bei dem Song, den wir euch aus dem Album vorstellen. Magnolien heißt der. Und Magnolien, habe ich neu gelernt, wirken übrigens angstlösend und beruhigend. Ist also gar nicht so unclever, die in einer Beziehung zwischendurch mal zu verschenken, wenn es schwierig ist.

No doubt. Hier auf Bremen 4. Was ist eigentlich schlechter Geschmack? Irgendwie doofe Frage, oder? Also wenn ihr mich fragt, Sauerkraut. Ich liebe Gemüse, jedes Gemüse hat seine Berechtigung, aber ich habe eine absolute Sauerkrautsperre, seitdem mir als Kind mal davon schlecht geworden ist. Oder Malle-Partyschlager. Ist auch gar nicht mein Fall, aber natürlich alles meine persönliche Meinung. Und andere Leute würden ganz andere Sachen als schlechten Geschmack bewerten, egal ob es um Essen, Klamotten oder Musik geht. Und wenn Freya Sky von schlechtem Geschmack singt, dann geht's vor allem um ihre Männerwahl, weil sie sagt, sie mag hübsche Typen und auch aber ein bisschen das Drama, das sich manchmal hinter den hübschen Gesichtern verbirgt. Und deswegen stürzt sie sich auch gern mal in ein romantisches Abenteuer, von dem sie ziemlich sicher weiß, das wird mit einer dicken Enttäuschung enden. Und ihre Fans feiern genau diese I-don't-care-Haltung im Song Bad Taste. Und vielleicht auch die Tatsache, dass der überhaupt mittlerweile mal draußen ist.

weil zum ersten Mal hat Freya Sky den Song 2025 als so eine Akustikversion auf ihrer allerersten großen Show in New York performt. Und die Fans mussten jetzt wirklich ein Jahr warten, bis sie ihn auf Dauerschleife hören können. Könnt ihr jetzt mit weitermachen. Bad Taste von Freya Sky.

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1: Immer noch recht milde auf jeden Fall. Bei 22 Grad in Bremen, 21 Grad in Bremerhaven und 19 Grad sind es in Butjadingen. Dazu ist es auf jeden Fall bewölkt, aber trocken. Morgen wird es auch nochmal richtig schön spätsommerlich warm bei etwa 25 Grad Maximaltemperaturen, bevor es am Donnerstag etwas grauer und auch nasser wird.
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2: Mit Birgit Zagemann, guten Abend. SPD pocht auf Änderungen bei Pflegereform. Bund investiert Milliarden in Bremen und Bremerhaven. Manchester City droht massive Strafe. Das Wetter nachts gering bewölkt, Tiefstwerte 16 bis 11 Grad. Die Bundesregierung ringt weiter um eine Lösung für die Pflegereform. Zentrale Punkte sind zwischen Union und SPD noch immer strittig. Georg Schwarte.
3: Die SPD bleibt dabei. Sollte der Gesundheitsminister Linnemann, CDU, beim Gesetzentwurf für eine Pflegereform in einem ersten Schritt lediglich Kürzungen vorschlagen, werde der Entwurf morgen nicht im Kabinett beschlossen. Auf der Konferenz der SPD-Fraktionschefs in Bund und Ländern in Bremen sagte der Fraktionschef der SPD-Bundestagsfraktion Matthias Mirsch, hier gehe es auch um das Gerechtigkeitsgefühl der Bürger. Dazu gehöre auch ein Gerechtigkeitsausgleich zwischen privater und gesetzlicher Pflegeversicherung, um auch die Privatversicherten an den Kosten und Risiken der Allgemeinheit zu beteiligen.
2: Die Bahnstrecke Berlin-Hannover wird ab Freitag für mehr als ein Jahr komplett gesperrt. Bis Ende 2027 werden Gleiseweichen und Oberleitungen erneuert. Außerdem ist die Modernisierung von 25 Bahnhöfen geplant. Die Züge werden über Braunschweig und Magdeburg umgeleitet und brauchen 80 Minuten länger. Für rund 1,5 Milliarden Euro soll die Infrastruktur am Bremer Airport und im Bremerhavener Überseehafen modernisiert und ausgebaut werden. Eine entsprechende Absichtserklärung haben Bremens Bürgermeister Andreas Bovenschulte und Verteidigungsminister Boris Pistorius in Bremen unterzeichnet. Im Falle eines Angriffs sollen Hafen und Flughafen als NATO-Drehscheibe für die Verlegung von Soldaten und Material dienen. Michael Kück.
4: In Bremerhaven fließt das Geld unter anderem in den Bau neuer Kajen, in weitere Brücken, neue Straßen und Bahnanschlüsse. Am Bremer Flughafen wird in weitere Sicherheitsanlagen und in das Rollfeld investiert, um Starts und Landungen auch schwerer Militärmaschinen zu ermöglichen. Der Großteil der geplanten Summe von rund 1,5 Milliarden Euro kommt vom Bund. Das Land Bremen steuert rund 200 Millionen bei. Die ersten Baumaßnahmen sollen schon in Kürze starten und bis 2031 abgeschlossen sein.
2: Der englische Fußballclub Manchester City ist von der Premier League wegen schwerwiegender Verstöße gegen Finanzregeln in allen Anklagepunkten für schuldig erklärt worden. Die Vorwürfe zielen auf das Geschäftsgebaren der Clubbesitzer aus Abu Dhabi, die City 2008 übernommen hatten. Über die Strafe wird in einer gesonderten Anhörung entschieden. Dem Traditionsclub drohen nun massive Konsequenzen, mehrere Meistertitel könnten aberkannt werden. Das waren Nachrichten mit Birgit Sagemann.
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1: Da haben wir immer noch die A1 Osnabrück Richtung Bremen. Die ist zwischen Rastplatz Krummhörenskuhlen und Bremen-Arsten wegen Vermessungsarbeiten bis 6 Uhr früh gesperrt. Und die A29 Oldenburg Richtung Wilhelmshaven ist zwischen Oldenburg-Umstede und Kreuz Oldenburg-Nord wegen einer Nachtbaustelle bis Freitag in der Zeit zwischen 19 und 5 Uhr gesperrt. Blitzer habt ihr uns keine gemeldet.
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1: Klingt immer so doll nach Schulunterricht, aber ist es gar nicht. Heißt einfach nur, dass wir hier am Dienstag eine Stunde deutsche Musik abends hören, alle zusammen. Und die kann wirklich komplett unterschiedlich klingen. Wir haben heute auf jeden Fall ein bisschen Rap dabei, wir haben ein bisschen Pop dabei, wir haben auch einen, sagen wir mal, Deutsch-Rock-Classic dabei. Mit dem starten wir jetzt nämlich rein. Farin Urlaub, kein Pardon, hier auf Bremen 4. Ich bin Larissa Subrahl. Moin. Bremen.

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0: 10 Quadratmeter von Philipp Poisel zusammen mit Verifiziert aus Österreich hat er dafür zusammengearbeitet. 5090 monatliche Hörer auf Spotify und 1503 Follower auf Instagram. Da ist schon noch ein bisschen Potenzial, bekannter zu werden.
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0: Und das weiß Amy auch. Und genau das macht sie auch zum Thema in ihrem Song. Warte nicht, dass es ein großer Traum ist, Musik zu machen und davon leben zu können. Aber eben auch einer, bei dem es neben Talent halt ganz schön viel Glück braucht. Und manchmal muss man auch zur richtigen Zeit am richtigen Ort sein. Und die Chance, dass Leute deine Musik hören, die muss natürlich auch gegeben sein. Ich finde es voll clever, wie sie das Thema einfach in ihrem Song einbaut. Und gehört wurde sie auch. Sie ist jetzt beim ZDF Fernsehgarten auf jeden Fall schon aufgetreten. Und Amy hatte übrigens ihren großen ersten Auftritt schon mit 15 Jahren bei Das Supertalent. Und diesen großen Traum vom Musikmachen, den gab es schon sehr früh bei ihr, den jagt sie immer noch weiter. Und ich würde sagen, dann lernen wir sie einfach nochmal ein bisschen besser kennen. Und vielleicht sind es dann nicht 5090 monatliche Hörerinnen auf Spotify, sondern gleich zwei mehr. 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

0: Störtebecker in Extremo zusammen mit Monchi und Feine Sahne Fischfilet. Und ich glaube, größer wird der musikalische Spagat heute Abend auch nicht mehr von dem Song zu da dann rüber.
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0: Ich habe ihn zum ersten Mal vor 10 Jahren schon bei YouTube gesehen, dann vor 7 Jahren zum ersten Mal so bewusst auf meinen Ohren wahrgenommen mit FaceTime, weil das auch so ein, ja, schon ein kleiner Hit war und die deutsche Rap-Szene so war, mal gucken, was dieser Junge aus Stuttgart so kann, er ist gerade Anfang 20, ob er auch auf Strecke abliefern kann, mittlerweile ist er Ende 20 und er konnte, 8 Alben später ist Dardan nämlich immer noch am Start, hat sogar sein eigenes Label aufgebaut und natürlich auch eine neue Single für den Herbst mit dabei, die heißt Niemals. Und ist übrigens produziert, Fun Fact, von Aside, von demselben Producer, der auch hinter Wildberry Lillet steckt, also dem großen Megahit von Nina Chuba. Versprochen, es klingt aber ganz anders, was da dann jetzt hier macht.

0: Beat war das mit Geld hier um 21.30 Uhr.
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0: Da haben wir die A1. Osnabrück Richtung Bremen ist zwischen Rastplatz Krummhörenskuhlen und Bremen-Arsten wegen Vermessungsarbeiten bis 6 Uhr früh gesperrt. Die A29 Oldenburg Richtung Wilhelmshaven ist zwischen Oldenburg-Umstede und Kreuz Oldenburg-Nord wegen einer Nachtbaustelle bis Freitag in der Zeit zwischen 19 und 5 Uhr gesperrt. Und in Wilhelmshaven die Friedensstraße bis Friedrich-Paffrath-Straße ist zwischen Sportforum und am Wiesenhof nach einem Unfall gesperrt. Blitzer habt ihr uns keine gemeldet. Habt einen schönen, entspannten Dienstagabend. Zum Beispiel mit den Sportfreunden Stillern und Ti amo Italiano. Bisschen sommerliche Vibes.

0: Atme aus von Dominik Hartz. Also ich glaube, Sophie haben spätestens seit diesem Song alle Menschen auf dem Schirm, die irgendwie auf Social Media unterwegs sind.
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0: Für immer Frühling, das haben ja so viele Menschen genutzt, um den unter ihre Videos zu legen, diesen Song. Und dann ist er komplett viral gegangen, weil erstens Sophie toll singen kann, aber auch, weil sie mit ihrem Songwriting richtig starke Bilder malt und auch Themen anspricht, die eine ganze junge Generation beschäftigen. Und das macht sie auch in ihrem neuen Song Fu. Da geht es nämlich darum, als junge Frau oder als junger Mensch nicht ernst genommen zu werden von älteren Generationen. Vielleicht für den Style, den modischen, verurteilt zu werden, den keiner so richtig checkt. Als unpolitisch wahrgenommen zu werden in einer Welt, in der eigentlich so vieles politisch ist. Und immer wieder mit dem Stempel Fu, also Französisch für verrückt, abgestempelt zu werden. Aber den Stempel nimmt Sophie auf jeden Fall mit Stolz.

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0: ist für Esther Graf auch nicht die erste Zusammenarbeit mit jemandem aus dem Rap-Kosmos, aber Jivo klingt eigentlich in meinen Ohren immer noch so.
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0: Wie auf Weg von mir, das war 2022 so der erste Track, der von ihm rausgekommen ist, mit diesem Sample von Bruno Mars drin. Und alle waren so, okay, das ist ein Hit, aber ob der das nochmal hinkriegt, keiner weiß. Und mittlerweile hat Jivo auf jeden Fall sich auch so ein bisschen weiter aufgestellt in seinem Style. Haben wir ja gerade auch mit Esther Graf zusammen gehört. Also ganz spannend, was da mittlerweile so Neues kommt. Es ist auf jeden Fall kein One-Hit-Wonder geblieben, so viel kann man, glaube ich, sagen. Jetzt machen wir einen kleinen musikalischen Switch und zwar zu einem etwas ruhigeren Song von Ratmann, Trauriger Geist, hier auf Bremen 4. Wir haben es gleich 10:15.

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1: Mit Birgit Sagemann, guten Abend. SPD pocht auf Änderungen bei Pflegereform. Bund investiert Milliarden in Bremen und Bremerhaven. Manchester City droht massive Strafe. Das Wetter nachts gering bewölkt, Tiefstwerte 16 bis 11 Grad. Die Bundesregierung ringt weiter um eine Lösung für die Pflegereform. Zentrale Punkte sind zwischen Union und SPD noch immer strittig. Georg Schwarte.
2: Die SPD bleibt dabei. Sollte der Gesundheitsminister Linnemann, CDU, beim Gesetzentwurf für eine Pflegereform in einem ersten Schritt lediglich Kürzungen vorschlagen, werde der Entwurf morgen nicht im Kabinett beschlossen. Auf der Konferenz der SPD-Fraktionschefs in Bund und Ländern in Bremen sagte der Fraktionschef der SPD-Bundestagsfraktion Matthias Mirsch, hier gehe es auch um das Gerechtigkeitsgefühl der Bürger. Dazu gehöre auch ein Gerechtigkeitsausgleich zwischen privater und gesetzlicher Pflegeversicherung, um auch die Privatversicherten an den Kosten und Risiken der Allgemeinheit zu beteiligen.
1: Der Bund investiert mehr als 1,3 Milliarden Euro in Ausbau und Modernisierung der Infrastruktur am Bremer Airport und im Bremerhavener Überseehafen. Das Land Bremen steuert 200 Millionen Euro bei. Eine entsprechende Absichtserklärung haben Bremens Bürgermeister Andreas Bovenschulte und Bundesverteidigungsminister Boris Pistorius heute im Rathaus unterzeichnet. Im Falle eines Angriffs sollen Hafen und Flughafen als NATO-Drehscheibe für die Verlegung von Soldaten und Material dienen. In Bremen könnte bald ein bundesweit zentraler Gedenkort für Kolonialismus entstehen. Kulturstaatsminister Wolfram Weimer hat dazu heute Gespräche geführt, unter anderem im Überseemuseum. Emmy Thume.
3: Eine finale Entscheidung zu einem Erinnerungsort Kolonialismus gebe es noch nicht, sagte eine Sprecherin von Weimar. Dass ein würdiger Erinnerungsort für den Kolonialismus errichtet werde, sehe der Koalitionsvertrag vor. Die Bremer Kulturstaatsrätin Carmen Emichholz sagte, Bremen habe seine Expertise und Erfahrung in der Bearbeitung von Erinnerungskultur in den Gesprächen nachweisen können. Jetzt warte man gespannt auf die Bewertung des Kulturstaatsministers. Wir haben eine Chance, es gibt aber auch starke Konkurrenz, sagte Emichholz.
1: Der englische Fußballclub Manchester City ist von der Premier League wegen schwerwiegender Verstöße gegen Finanzregeln in allen Anklagepunkten für schuldig erklärt worden. Die Vorwürfe zielen auf das Geschäftsgebaren der Clubbesitzer aus Abu Dhabi, die City 2008 übernommen hatten. Über die Strafe wird in einer gesonderten Anhörung entschieden. Dem Traditionsclub drohen nun massive Konsequenzen, mehrere Meistertitel könnten aberkannt werden. Das waren Nachrichten mit Birgit Sagemann.
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1: In der Nacht nur gering bewölkt, Abkühlung auf 16 bis 11 Grad. Morgen wird's trocken mit Sonne und Wolken, nochmal sommerlich warm bei 22 bis 25 Grad.
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4: Die A1 Osnabrück Richtung Bremen ist zwischen Rastplatz Krummhörens, Kuhlen und Bremen-Arsten wegen Vermessungsarbeiten bis 6 Uhr früh gesperrt. Die A29 Oldenburg Richtung Wilhelmshaven ist zwischen Oldenburg-Ohmstede und Kreuz Oldenburg-Nord wegen einer Nachtbaustelle bis Freitag in der Zeit zwischen 19 und 5 Uhr gesperrt. Wilhelmshaven, die Friedenstraße bis Friedrich-Paffrath-Straße, ist zwischen Sportforum und am Wiesenhof nach einem Unfall gesperrt.
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5: Mit Michael Räufsteg, hallo, und jetzt mit DJ Goja, Jason Derulo und Melody Michiko.
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0: Runaway von One Republic. Hallo zusammen, hier ist Pop, die Abendshow gemeinsam bei RBB 888, HR3, SR1, WDR2, MDR Jump, Bremen 4, NDR2, SWR3. Das hier ist ein sicherer Raum, ein Safe Space, wie wir jungen Leute sagen, in dem wir uns gerne auch mal unsere Geschichten des Tages erzählen, auch wenn uns was belastet. Wir können das hier austauschen. Benedikt Laven aus unserem Team zum Beispiel, was ist dir passiert?
1: Ist dir aufgefallen, dass es in diesem Studio wahnsinnig gut riecht?
0: Ja, und ich muss zugeben, mir war relativ schnell klar, es liegt nicht an mir.
1: Es liegt daran, dass ich aus Versehen in eine Parfümflasche hineingefallen bin.
0: Das ist also keine Absicht.
1: Nein.
0: Ich wollte eigentlich nichts sagen, weil ich hatte befürchtet, es könnte Absicht sein.
1: Ich habe einen neuen Duft, probiere ich gerade aus. Der heißt wie ein Jupitermond, Ganymed nämlich, und soll auch so riechen. Ich war noch nicht da, aber scheint.
0: Ich wollte gerade fragen, woher weiß man, wie es da riecht?
1: Das habe ich dem Parfümeur einfach geglaubt.
0: Du hast es geglaubt?
1: Ja. So,
0: und ist sie leicht zu ködern?
1: Ja, kein Problem, klar. Fand ich interessant, so. Und ich sprühe den so auf mich drauf, stehe da in meiner Küche, gerade den Duft aus dem Kühlschrank geholt, sprühe den auf mich drauf und dann rutscht mir diese Flasche.
0: Nein. Du hast den Duft aus dem Kühlschrank geholt.
1: Ja. Wo bewahrst du die denn auf?
0: Naja, hast du mal an mir gerochen? Ich benutze keins.
1: Deswegen. Also dann erkläre ich dir das schnell.
0: Ja.
1: Parfüm kommt in den Kühlschrank.
0: Ist das so?
1: Dann hält es einfach 100.000 Jahre lang.
0: Ah, so wie Lebensmittel.
1: So wie Lebensmittel.
0: Okay.
1: So, also, ich habe also diesen Flakon in der Hand, Ganymed, sprühe ganz wenig nur auf mich drauf, weil ich will es ja noch ganz lang benutzen und mir rutscht diese Flasche aus der Hand und zerschellt auf dem Küchenboden diese ganze Flasche. Mal abgesehen davon, dass das sehr teuer war alles, diese Angelegenheit, werden jetzt wahrscheinlich auch noch Generationen nach mir in den Genuss dieses Parfums kommen, weil meine Küche für immer nach dem Jupitermond riechen wird.
0: Das ist ja eigentlich ein eher angenehmer Geruch, vorausgesetzt. Es riecht gut auf diesem Jupitermond.
1: Also ich finde es eigentlich ganz okay.
0: Wenn da die Müllabfuhr regelmäßig kommt, ist das bestimmt ein ganz angenehmer Geruch.
1: Ansonsten vielen Dank für den Safe Space, dass ich das
0: ansonsten könntest du versuchen, Vanillepulver in Wasser zu geben und es zu kochen. Das habe ich mal gemacht, als ich einen anderen Geruch in einer Küche hatte, von der ich dachte, das geht über Jahrzehnte nicht raus. Nachdem mir waren die Eier nicht angebrannt, die ich im Topf hatte. Ich hatte sie schlicht, also sie sind irgendwann eins geworden mit dem Topf, weil ich komplett vergessen hatte, dass dieser Topf überhaupt in der Küche stand. Und irgendwann war das Wasser halt weg. Und nachdem das Wasser nicht mehr da war, zogen sich dann irgendwann auch die Eier. Das roch man dann sehr gut. Aber ich habe dann mehrere Tage Vanillepulver gekocht und die Dämpfe schon in der Küche verteilen lassen. Danach ging es einigermaßen.
1: So, ich dachte, du willst jetzt einen neuen Geruch empfehlen, den man sich selber drauf machen kann, aber nee.
0: Ich glaube, Jupitermond ist schon eine ganz gute Lösung.

0: Es ist schlimm, wenn einem zu Hause was runterfällt, was dann einen nachhaltigen Geruch hinterlässt. Sabine schreibt, hallo ihr zwei, das ist mir mal mit einem Glas Sardellen passiert. Danach musste ich schnell ausziehen. Gruß an die Nachmieter. Liebe Grüße aus Altensteig von Sabine.
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0: Texas Summer Sun, Pop, die Abendshow, Linkin Park gibt's ab morgen im deutschen Kino. Ja, morgen ist Mittwoch, aber Linkin Park sind keine Deutschen. Woher sollen die wissen, wann in Deutschland Kinotag ist? Linkin Park also deshalb ab morgen im Kino. Aber keine Verfilmung wie bei Elton John oder Queen, sondern eine Dokumentation über eine Geschichte, die wir kennen. Es ist ein Teilabschnitt aus der Bandgeschichte von Linkin Park. Der Teil nach dem Tod von Chester Bennington und der Neustart mit teilweise neuer Besetzung. Dass das nicht einfach war, können wir uns alle denken. Haben wir auch drüber gesprochen hier in der Abendshow. Jetzt kommt die Doku über genau diese Zeit. Sie läuft nur in 150 Kinos in Deutschland. Also nicht in jedem, aber genug, um irgendwo in eurer Nähe mit Sicherheit eins zu finden. Und es beginnt bei den ersten geheimen Studio-Sessions 2022 über die Entstehung von From Zero, dem Album, bis zum Konzert in Sao Paulo 2024. Natürlich mit Interview, seltenen Bildern, die man so noch nicht von Linkin Park kannte. Und es gibt natürlich jede Menge Live-Musik. Ach was, jede Menge. Sogar ein ganzes Live-Album, das parallel zur Doku schon erschienen ist. Unshatter heißt beides, live in Sao Paulo, nur das Album. Und daraus hören wir jetzt Numb live.
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0: Way von Fastboy und Raff, gleich Animal von Cat's Eye. Die treten demnächst bei der Victoria's Secret Fashion Show auf. Das ist aber noch ein Geheimnis.
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2: Heute Nacht zeigen sich teils die Sterne, teils ziehen einige Schleierwolken durch, die nur örtlich mal etwas dichter sind. Bei Tiefstwerten zwischen 16 und 12 Grad bleibt es trocken. Morgen stellt sich eine trockene Mischung aus längerem Sonnenschein und einigen hohen oder lockeren Wolken ein. Gegen Abend werden die Wolken im Emsland dichter, Niederschlag fällt meist noch nicht. Die Höchstwerte liegen zwischen 21 und 28 Grad.
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3: Die A1 Osnabrück Richtung Bremen ist zwischen Rastplatz Krummhörens, Kuhlen und Bremen-Arsten wegen Vermessungsarbeiten bis 6 Uhr früh gesperrt. Die A29 Oldenburg Richtung Wilhelmshaven ist zwischen Oldenburg-Ohmstede und Kreuz Oldenburg-Nord wegen einer Nachtbaustelle bis Freitag in der Zeit zwischen 19 und 5 Uhr gesperrt. Wilhelmshaven, die Friedenstraße bis Friedrich-Paffrath-Straße, ist zwischen Sportforum und am Wiesenhof nach einem Unfall gesperrt.
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Tuesday. Burak Yeter, Daniel Sandoval. Und wir haben Ergebnisse von der Fußball Nations League. Spanien gegen Kroatien 4:1. Und die Engländer unter Thomas Tuchel haben auch gewonnen. In Tschechien mit 2:0. Die Schweiz gegen Schottland 3:0.

I'm Here for Someone Else. Hier ist Pop, die Abendshow. Gerade erreicht uns die Krankmeldung von Sängerin Dasha. Sie muss sich einer Operation an den Stimmbändern unterziehen. Da liegt der Verdacht nahe, dass sie sich in den vergangenen 2,5 Jahren an Austin wundgesungen hat. Was liegt gar nicht am Singen? Es liegt am Reden, das hat ihre Stimmbänder überlastet. Und das hängt viel natürlich mit dem Erfolg des Songs zusammen und ihrer Tour. Aber sie sagt eben, es sind vor allen Dingen die ganzen Termine nach den Konzerten und die Interviews und die Partys und die Preisverleihung und der ganze Smalltalk. Und irgendwann hatte sie sich einfach wundgequasselt, Knoten auf den Stimmbändern und die müssen jetzt weg. 22. Oktober ist die Operation, dann hat sie eine Zwangspause und muss wirklich mal den Mund halten. Wenn sie vorher schon den Rat befolgt hätte, es laber nicht so viel, sing, wäre es vielleicht nicht so gekommen. Aber so ist dann wirklich mal komplette Stille angesagt. Bis zu den Country Music Awards am 18. November will sie wieder so weit fit sein, dass sie da zwar nicht singen, aber zumindest dabei sein kann. Und für die Zwischenzeit ihrer Stille hat sie ja glücklicherweise vorher noch ein paar Lieder aufgenommen, die wir bis dahin hören können. Heute mal ihren aktuellen Song Memo. Hier ist Dasha.

0: Bongo Bong von Manu Chao in Pop der Abendshow. Wenn ihr in den vergangenen Wochen als frisch gewählte Elternsprecher von einem Elternsprechtag zurückgekommen seid, von einem Elternabend in der Schule eurer Kinder, dann herzlichen Glückwunsch und danke für euren Einsatz. Hättet ihr euch nicht zur Verfügung gestellt, hätte dieser Elternabend wesentlich länger gedauert. Andere Erinnerungen an Elternabende und Elternsprechtage setzt euch jetzt Asan Badiane in den Kopf. Dessen Comedy Newcomer ist vergangenes Jahr mit dem Deutschen Comedy-Preis als bester Newcomer ausgezeichnet worden. War damals im Vorprogramm von Felix Lobrecht unterwegs. Tourt mittlerweile mit eigenem Programm unter anderem in Köln, Essen, Freiburg und Hamburg. Ist Mitte 20 in Emden zur Grundschule gegangen. War ein anstrengendes Kind, ein dummes Kind manchmal. Im Moment, die letzteren Dinge würde ich niemals über ihn behaupten. Das soll er schon selbst machen.
1: Ich war ein anstrengendes Kind, ich war ein dummes Kind manchmal. Es gibt ja so Momente in deinem Leben, da fällt dir auf, dass du dumm bist. Ich weiß, ihr kennt das auch. Ich sehe euch. Hälfte guckt ihr, ach, wo, ich nicht, doch. Doch, ihr auch. Es gab viele Momente in meinem Leben, wo mir aufgefallen ist, dass ich dumm bin. Zum Beispiel in der Schule. Es gab viele Momente in der Schule. Elternsprechtag zum Beispiel, das war die Hölle für mich. Da haben wir Leute, die Angst hatten vom Elternsprechtag damals. Ja, ist ein Safe Space, keine Sorge. Haben wir Lehrer hier? Ja, verpisst euch. Ihr habt keine Macht mehr. Das ist krass. Ich hatte immer Angst vor dem Elternsprechtag, bis mein Kollege Ali zu mir kam. Der hat mir einen Tipp gegeben. Der meinte, Aslan, du musst einfach nur falsch übersetzen. Das stimmt. Wie dumm ich immer war. Ich bin direkt zum nächsten Elternsprechtag mit meiner Mutter gegangen. Ich komme in den Klassenraum, ich öffne die Tür vom Klassenraum. Meine Lehrerin war ready. Die stand so mit einer Papyrusrolle da. Stand alles drauf, was ich jemals gemacht habe. Die hat direkt losgelegt. Aslan kommt jeden Tag zu spät zur Schule. Der fickt mich doch nicht schon im Türrahmen. Lass mich doch erst mal reinkommen. Was ist denn das für ein Benehmen? So richtig sauer, bieten mir doch was zu trinken an oder so. So benimmt man sich doch nicht. Sollte deine Mutter anrufen. Eine halbe Stunde lang hat die alles ausgepackt, was ich jemals gemacht habe. Aber ich war entspannt. Ich hatte ja noch Alis Plan in der Hinterhand. Immer war sie fertig. Ich habe mich zu meiner Mutter gedreht. Ich meinte, alles gut. Ich habe einfach 5 Minuten lang vergessen, dass meine Mama Gudrun heißt. Die hat jedes Wort verstanden.
0: Asan Badiane. Ihr könnt ihn live sehen übermorgen Abend in Braunschweig. Es gibt noch Karten, auch für Göttingen am Samstagabend. Dann nächste Woche und für den Rest des Oktobers in Villingen-Schwenningen, Stuttgart, Schwerin und Potsdam.

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1: Mit Birgit Sagemann, guten Abend. SPD pocht auf Änderungen bei Pflegereform. Bund investiert Milliarden in Bremer Infrastruktur. Manchester City droht massive Strafe. Das Wetter gering bewölkt, Tiefstwerte bis 11 Grad. Die Bundesregierung ringt weiter um eine Lösung für die Pflegereform. Zentrale Punkte sind zwischen Union und SPD noch immer strittig. Georg Schwarte.
2: Die SPD bleibt dabei. Sollte der Gesundheitsminister Linnemann, CDU, beim Gesetzentwurf für eine Pflegereform in einem ersten Schritt lediglich Kürzungen vorschlagen, werde der Entwurf morgen nicht im Kabinett beschlossen. Auf der Konferenz der SPD-Fraktionschefs in Bund und Ländern in Bremen sagte der Fraktionschef der SPD-Bundestagsfraktion Matthias Mirsch, hier gehe es auch um das Gerechtigkeitsgefühl der Bürger. Dazu gehöre auch ein Gerechtigkeitsausgleich zwischen privater und gesetzlicher Pflegeversicherung, um auch die Privatversicherten an den Kosten und Risiken der Allgemeinheit zu beteiligen.
1: Für rund 1,5 Milliarden Euro soll die Infrastruktur am Bremer Airport und im Bremerhavener Überseehafen modernisiert und ausgebaut werden. Der Großteil des Geldes kommt vom Bund, das Land Bremen steuert 200 Millionen Euro bei. Diese Absichtserklärung haben Bremens Bürgermeister Bovenschulte und Bundesverteidigungsminister Pistorius im Rathaus unterzeichnet. Im Falle eines Angriffs sollen Hafen und Flughafen als NATO-Drehscheibe für die Verlegung von Soldaten und Material dienen. In Bremen könnte bald ein bundesweit zentraler Gedenkort für Kolonialismus entstehen. Kulturstaatsminister Wolfram Wainer hat dazu heute Gespräche geführt. Emmy Thume.
3: Eine finale Entscheidung gäbe es noch nicht, sagte eine Sprecherin von Weimar. Dass ein würdiger Erinnerungsort für den Kolonialismus errichtet werde, sehe der Koalitionsvertrag vor. Die Bremer Kulturstaatsrätin Carmen Emichholz sagte, Bremen habe seine Expertise in den Gesprächen nachweisen können. Jetzt warte man gespannt auf die Bewertung des Kulturstaatsministers. Wir haben eine Chance, es gibt aber auch starke Konkurrenz, sagte Emichholz.
1: Wegen schwerwiegender Verstöße gegen Finanzregeln ist der englische Fußballclub Manchester City von der Premier League in allen Anklagepunkten schuldig gesprochen worden. Der zehnmalige Meister muss nun mit einer drastischen Strafe rechnen. Franziska Hoppen.
4: Der Verein habe falsch dargestellte Jahresabschlüsse vorgelegt und Ausgabenobergrenzen der Premier League als auch der UEFA erheblich überschritten. Laut Geschäftsführer der Premier League, Richard Masters, habe City fast ein Jahrzehnt lang systematisch gegen die Regeln der Premier League verstoßen. City hat bis Freitag Zeit, gegen die Entscheidung Berufung einzulegen. Über Sanktionen gegen den Verein wird in einer weiteren Anhörung vor der unabhängigen Kommission entschieden. Sie kann Geldstrafen, Punktabzüge und weitere sportliche Sanktionen verhängen.
1: Das waren Nachrichten mit Birgit Sagemann.
0: Das Bremen-Vierlandswetter.
1: In der Nacht gering bewölkt, Abkühlung auf bis zu 11 Grad. Morgen wird's trocken mit Sonne und Wolken bis 25 Grad.
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5: Vorsicht bitte auf der A261 Richtung A1 zwischen Marmstorf, Lührade und Tötensen steht ein defekter LKW. Die A1 Osnabrück Richtung Bremen ist zwischen Rastplatz Krummhörens, Kuhlen und Bremen-Arsten wegen Vermessungsarbeiten bis 6 Uhr früh gesperrt. Die A29 Oldenburg Richtung Wilhelmshaven ist zwischen Oldenburg-Ohmstede und Kreuz Oldenburg-Nord wegen einer Nachtbaustelle bis Freitag in der Zeit zwischen 19 und 5 Uhr gesperrt. Wilhelmshaven, die Friedenstraße bis Friedrich-Paffrath-Straße, ist zwischen Sportforum und am Wiesenhof nach einem Unfall gesperrt.
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6: Mit Michael Reifsteck, hallo, gleich mit einem Rat von Niall Horan, der euer Leben verändern wird. Außerdem mit einem Hit von ihm. Und zuerst mit einem von Kamrad.
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0: see you again von Wiz Khalifa. Hier ist Pop, die Abendshow. Gemeinsam bei SR1, WDR 2, NDR 2, HR 3, Bremen 4, RBB 88.8, HR 3, MDR Jump und von SWR 3. Wie macht ihr das, wenn ihr auf ein Konzert geht? Übt ihr vorher nochmal die Texte? Hört euch vorher nochmal die Musik des Acts durch, um wirklich textsicher beim Mitsingen zu sein? Ist lieb gemeint, aber ist nicht nötig. Sagt Niall Horan gestern Abend beim Konzert in Glasgow.
1: If you don't know the words, mumble something, I don't care. I can't tell if you don't know the words from here.
0: Wenn ihr den Text nicht kennt, nuschelt doch irgendwas. Ich kann doch von hier aus nicht sehen, ob ihr den echten Text singt. Das ist ein sehr, sehr schöner Rat fürs Leben, der unsere Konzerterfahrungen für immer verändern wird. Nuschelt einfach irgendwas. Er freut sich, wenn überhaupt mitgesungen wird. Und das ist doch ein Rat, der vielleicht nicht nur auf Konzerte anwendbar ist. Wenn ihr den Text nicht kennt, nuschelt irgendwas. Wir haben es ausprobiert. Es funktioniert bei mehreren Sprachlern-Apps, in die man die richtigen Vokabeln auf Aufforderung reinsagen muss. Manchmal kann man auch einfach irgendwas nuscheln und die KI erkennt es als richtig. Dann hat man seinen Punkt. Und vielleicht lässt es sich ja auch auf Prüfungen oder Arbeiten und Vorträge in der Schule anwenden. Wenn ihr nicht wisst, wovon ihr redet, nuschelt einfach irgendwas. Vielleicht reicht's ja. Hier ist Niall Horan.

Eilmeldung aus dem Verkehrszentrum. Achtung, ein Falschfahrer auf der B93 Schneeberg-Borna zwischen Krossen und Glauchau. Hier kommt euch ein Falschfahrer entgegen. Bitte fahrt äußerst rechts und überholt nicht. Auf der B93 Schneeberg-Borna zwischen Krossen und Glauchau ein Falschfahrer. Bitte Vorsicht in beiden Richtungen.

0: Young Folks von Peter, Björn und John. Sonst noch Wünsche?
1: Spielt denselben Song nochmal. Alles klar, denselben Song und los.
0: Nein, das geht leider nicht, denn jetzt kommt der neue gemeinsame Song des schwedischen Musikerkollektivs Naked. Zusammen mit der amerikanischen Gruppe Portugal The Man. Die haben neulich schon mal beim Hit Glide zusammengearbeitet. Und falls ihr bei diesem neuen Song namens Some Kind of High, der jetzt kommt, ein Déjà-vu habt und das Gefühl, aber warte, das ist doch derselbe Song, der gerade erst lief? Nein, aus juristischen Gründen müssen wir darauf hinweisen, das ist ein ganz neuer Song. Der hat nichts gemeinsam mit Young Folks von Peter, Björn und John. Sonst wären die doch mindestens als Co-Autoren eingetragen. Also keine Sorge, das bildet ihr euch alles nur ein.

0: Strangers von Kenya Grace. Vorher Neues von Naked Portugal, The Man, Some Kind of High.
1: Ja, doch mit so ein paar auffälligen Ähnlichkeiten zu Young Folks und Peter, Björn und John. Thomas aus Freiburg ist gerade eingefallen. Übrigens haben Nena, Stefan Remmler und noch jemand den Song auch mal gesungen. In der Tat. Das war aber alles ganz offiziell. Es war eine deutsche Version und es waren Peter Morin, John Eriksen und Björn Ittling ganz offiziell als Autoren eingetragen. Und dann noch jemand war Oliver Pocher, der hier mit Nena und Stefan Remmler Ich kann nix dafür singt. Textlich also eher eine deutsche Version von It Wasn't Me von Shaggy. Und das ist ungefähr knapp 20 Jahre her und war aus dem Soundtrack zum Film Vollidiot.
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9: Heute Nacht zeigen sich teils die Sterne, teils ziehen einige Schleierwolken durch, die nur örtlich mal etwas dichter sind. Bei Tiefstwerten zwischen 16 und 12 Grad bleibt es trocken. Morgen stellt sich eine trockene Mischung aus längerem Sonnenschein und einigen hohen oder lockeren Wolken ein. Die Höchstwerte liegen zwischen 21 und 28 Grad.
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10: Vorsicht bitte auf der A261 Richtung A1 zwischen Marmstorf, Lührade und Tötensen steht ein defekter LKW. Die A1 Osnabrück Richtung Bremen ist zwischen Rastplatz Krummhörens, Kuhlen und Bremen-Arsten wegen Vermessungsarbeiten bis 6 Uhr früh gesperrt. A26 Hamburg Richtung Stade. Die Ausfahrt Stade Süd ist wegen Bauarbeiten bis morgen ca. 18 Uhr gesperrt. Die A29 Oldenburg Richtung Ahlhorner Heide wird zwischen Wadenburg und Großen Kneten wegen einer Nachtbaustelle vom 29. September 19 Uhr bis 30. September 5 Uhr gesperrt. Die Umleitung führt über die U30. Die A29 Oldenburg Richtung Wilhelmshaven ist zwischen Oldenburg-Ohmstede und Kreuz Oldenburg-Nord wegen einer Nachtbaustelle bis Freitag in der Zeit zwischen 19 und 5 Uhr gesperrt.
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Hold My Hand von Jess Glynn. Eine Entwarnung aus dem Verkehrszentrum auf der B93 Schneeberg-Borna. Kein Falschfahrer mehr zwischen Crossen und Glauchau. Und das ist der aktuelle Hit von Ray Garvey zusammen mit Songschreiber Imran, der jetzt auch singt. Rivers.

0: Ray Garvey und Imran Rivers. Was ist hier passiert, als diese Fernsehmoderatorin die Fassung verloren hat?
1: Was habe ich gesagt?
0: Was habe ich gesagt? Ja, was hat sie denn gesagt? Das war nicht im Fernsehen. Das, was sie gesagt hat, war im Fernsehen. Luisa Skrabic vom WDR-Fernsehen moderiert die Lokalzeit Bergisches Land, Regionalmagazin aus Nordrhein-Westfalen. Und gestern war irgendwie die Wurm drin bei, habe ich gesagt, die Wurm drin? Ja, bei mir auch, aber ihr kennt das von mir. Wir übertragen hier Hirnaussetzer jeden Abend 4 Stunden lang live und alles, was aus einem Mund schief rauskommen kann. Bei ihr war es gestern auch mal kurzzeitig schief. Bei der Verabschiedung hat sie kurz vergessen, wie die Sendung danach heißt. Das war erst der Anfang. Sie alles hat das selbst bei Instagram gepostet und lacht sich über sich selbst kaputt. Manchmal ist der Knoten einfach im Hirn und wir fühlen mit ihr und schmunzeln mit ihr.
2: Wir sehen uns dann erstmal morgen wieder. Ich freue mich drauf. Bis dahin sehen Sie nach der Tagesschau gleich die Sendung, wo es ums Essen geht. Da steht's, lecker an Bord, fast vergessen. Wir sehen uns morgen wieder. Ich bin reif für Feierabend. Feierabend auch gut. So, machen Sie es gut und schönen Abend. Tschüss.
0: Aber den schönen Eierabend, den merken wir uns auf jeden Fall.

Die With A Smile, Lady Gaga und Bruno Mars. Das war Pop, die Abendshow mit Michael Reifsteck. Gleich die Sendung, in der es um Musik und Spiele und Gespräche geht, die Popnacht mit Dennis Tienert. Auch wir kamen heute Abend leider mal wieder nicht zu ein paar Themen, die wir noch vorhatten. Wir hatten noch vor eine Einschätzung eines Ziehungsbeamten. Wann wird Bahnfahren offiziell als Glücksspiel eingestuft und ist es dann noch legal? Ist es ein schlechtes Zeichen für das deutsche Bildungsniveau, wenn Schüler die PISA-Studie nicht lesen können? Und 12 gute Gründe, nicht in ein Erdloch zu fallen. Naja, vielleicht beim nächsten Mal. Schönen Eierabend.

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1: Um 0 Uhr mit Lydia Wagner. US-Präsident Trump ist weiterhin gegen gesetzliche Regulierungen und Beschränkungen bei der Entwicklung von künstlicher Intelligenz. Nach einem Gespräch mit den Chefs von großen US-Technologieunternehmen erklärte er, es reiche aus, wenn sich die Unternehmen selbst regulieren. Ralf Borchert berichtet aus Washington.
2: Nach dem Treffen mit den Chefs der amerikanischen KI-Branche im Weißen Haus sagte Trump wörtlich: Wir dürfen sie nicht ausbremsen. Die USA hätten einen großen Vorsprung vor China und müssten diesen Vorsprung behalten, so Trump weiter. Der Präsident ließ die KI-Chefs nach eigenen Worten einen Vertrag zur offiziellen Umbenennung künstlicher Intelligenz in Superintelligenz unterzeichnen. Im US-Kongress gibt es überparteiliche Initiativen mit dem Ziel gesetzlicher Regulierung der KI-Entwicklung. Derzeit scheinen diese Gesetzesinitiativen aber chancenlos.
1: Kasachstan will künftig mehr Öl an Deutschland liefern. Das hat Staatspräsident Tokayev nach einem Treffen mit Bundeskanzler Merz in Berlin gesagt. Sein Land wolle die Lieferungen erhöhen und weiterhin ein zuverlässiger Partner für Deutschland sein. Merz nannte das kasachische Öl einen wichtigen Baustein, um bei der Versorgung breiter aufgestellt zu sein. In ganz Frankreich sind die Proteste von Schülern weitergegangen, teilweise eskalierte die Gewalt. Die Jugendlichen haben Dutzende Schulen blockiert, in mehreren Städten schlossen sich Studenten den Aktionen an, etwa in Paris, Nizza und Toulouse. Frankreich-Korrespondentin Julia Borutta.
3: Es ist eine explosive Mischung. Just an dem Tag, für den der öffentliche Dienst im ganzen Land Demonstrationen angekündigt hatte, kulminierten erneut die Proteste der Schüler. Sie kritisieren Unterrichtsausfall, zu wenig Lehrer, zu wenig psychosoziale Dienste, schlechte Ausstattung. Vielerorts solidarisieren sich die Lehrkräfte mit der Schülerschaft. Seit ein paar Tagen wächst die Protestbewegung an den Gymnasien. Barrikaden vor den Eingängen. Es kam zu zahlreichen Zusammenstößen mit der Polizei. Einige Vermummte, oftmals junge Leute, die gar nicht an den Lycées eingeschrieben sind, so die Vermutung, schossen mit Feuerwerkskörpern auf die Polizisten.
1: Der englische Fußball-Top-Club Manchester City ist in einem Finanzskandal in allen Anklagepunkten schuldig gesprochen worden. Diese Einschätzung einer unabhängigen Kommission hat die Premier League jetzt bestätigt. Manchester City habe zwischen 2009 und 2018 Scheinverträge geschlossen, falsche Jahresabschlüsse eingereicht und den tatsächlichen Zustand seiner Finanzen verschleiert. Die Strafe dafür steht noch nicht fest. Das Wetter in Deutschland. Heute Nacht teils wolkig, teils klar, nur vereinzelt neblig. Tiefstwerte 18 bis 6 Grad. Morgen in Württemberg, Bayern, Thüringen und Sachsen am häufigsten Sonne bei 19 bis 30 Grad. Es ist 0:03 Uhr.
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4: Die A1 Osnabrück Richtung Bremen ist zwischen Rastplatz Krummhörens, Kuhlen und Bremen-Arsten wegen Vermessungsarbeiten bis 6 Uhr früh gesperrt. A26 Hamburg Richtung Stade. Die Ausfahrt Stade Süd ist wegen Bauarbeiten bis ca. 18 Uhr gesperrt. Die A29 Oldenburg Richtung Wilhelmshaven ist zwischen Oldenburg-Romstede und Kreuz Oldenburg-Nord wegen einer Nachtbaustelle bis Freitag in der Zeit zwischen 19 und 5 Uhr gesperrt. Die A29 Alhorner Heide Richtung Oldenburg ist zwischen Wadenburg und Sandkrug von Montagfrau zwischen 19 Uhr und 5 Uhr gesperrt.
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5: Mit Dennis Tienert. Hallo Deutschland, hallo Welt. Auf eine gute Nacht. Die nächsten 5 Stunden hier.
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Einmeldung aus dem Verkehrszentrum. Achtung, Falschfahrer auf der A555 Bonn-Köln zwischen Wesseling und Ausfahrt Militärringstraße. Kommt euch ein Falschfahrer entgegen. Fahrt äußerst rechts, nicht überholen. Auf der A555 Bonn-Köln zwischen Wesseling und Ausfahrt Militärringstraße ist ein Falschfahrer unterwegs. Vorsicht hier in beiden Richtungen.

Hi Dennis. Denk dran, die Popnacht noch aufzuschließen, erinnert uns Tommy aus Gladbeck. Na klar. Kommt hier rein. Macht's euch bequem, damit alles, was zwischen jetzt und fünf passiert, unter uns bleibt. Garantiert. Willkommen zur Popnacht an diesem Mittwoch, dem letzten dieses Monats, am 30. September. Und gleich mal eine Frage in die Runde der Nachtlebenden. Hat jemand eine Lösung möglicherweise für folgendes Problem? Ich erwarte ein Paket. Das sollte mir gestern mit dem Dienstleister mit den braunen Autos zugestellt werden. Die sind auch immer recht früh dran. Um 8.48 Uhr waren die wohl an meiner Haustür. Da habe ich natürlich geschlafen, weil ich ja mit euch eine schöne Nacht hatte, letzte Nacht. So, und das ist normalerweise kein Problem, weil sonst wird es halt eben beim Nachbarn abgegeben oder in so einem Laden hier in Baden-Baden. Wenn ich nicht da bin, dann kann ich das irgendwie tagsüber abholen. Jetzt steht da aber, dass die Zustellung einfach heute nochmal probiert wird. Also einfach einen Tag später kommen die nochmal vorbei, sehr wahrscheinlich wieder um dieselbe Uhrzeit, zu der ich selbstverständlich wieder schlafen werde. Geht das jetzt so weiter, bis das Paket dann irgendwann nach 2 Wochen wieder an den Absender zurückgeschickt wird oder so? Das ist echt doof. Man kann da auch in dieser App da oder da, man kriegt ja so eine Mail, wo dann das drin steht, ne, gescheiterter Zustellungsversuch und so weiter. Wenn man da draufklickt auf diesen Link, kann man auch nicht irgendwie eine Ablageoption wie bei den anderen angeben oder eine Wunschuhrzeit, zu der man sicher zu Hause ist. Nein, da steht einfach nur, wir konnten sie heute nicht antreffen, wir versuchen es morgen nochmal. Hilfe! Wenn jemand eine Idee hat, die darüber hinausgeht, dass ich mir um 8 Uhr einen Wecker stellen muss, nachdem ich erst um 6 Uhr ins Bett gegangen bin, gerne mal melden an der 07221 2011. Da wäre ich euch sehr verbunden. Ansonsten tue ich auch vieles Gutes für euch heute Nacht. Wir werden natürlich um kurz nach 1 wieder am Chartroulette drehen. Wir werfen den Deutschland-Dart-Pfeil wieder auf irgendeine einzigartige Besonderheit dieses Landes. Die 3 nach 3 haben wir auch wieder mit dabei in der totesten Stunde der Nacht. Da könnt ihr euch schon mal was überlegen, was ihr euch heute wünscht. Gestern waren sehr viele tolle Sachen dabei. Wenn nur halb so viele Leute kommt an guten Vorschlägen, dann bin ich sehr glücklich. Und ansonsten machen wir die Welt gleich ein bisschen besser, würde ich sagen. Hier ist erstmal David Puentes zusammen mit Loy und Golden Summer in der Popnacht um 0.15 Uhr.

0: ihr seid ja süß.
1: Hi, hier ist Ranit aus Mainz. Hi. Ich würde einfach einen Zettel raushängen, wo draufsteht, hier bitte beim Nachbar blub blub blub abgeben. Und dann sollte das eigentlich, wenn es ein guter Fahrer ist, auch so gemacht werden. Schöne Grüße aus Mainz. Ciao, ciao.
0: Liebe Grüße zurück nach Mainz. Ich glaube, das wird nicht funktionieren, weil offensichtlich gibt es bei diesem Lieferdienst, bei diesem Paketzusteller, ganz strenge Regeln, wie ich gerade gehört habe. Es hat jemand, einen Mitarbeiter gerade angerufen, der zugehört hat, der möchte natürlich nicht ins Radio. Anonym möchte er das behandelt wissen, aber er hat gesagt, es ist wohl tatsächlich in meinem Fall jetzt so, da wird der Absender irgendeine Expresslieferung angegeben haben. Das würde für die Uhrzeit sprechen, weil der Zustellungsversuch war vor 9 Uhr und bis 9 Uhr gibt es so diese Deadline. 8.48 Uhr, glaube ich, war es. Und das wird jetzt dreimal hintereinander versucht. Also heute, morgen und übermorgen. Und wenn ich zu diesen Uhrzeiten jeweils nicht zu Hause bin, wird dieses Paket tatsächlich zum Absender zurückgeschickt. Also nicht zu irgendeiner Bude im Ort, so ein Ablageort, sondern wirklich wieder zurück. Dann hätte ich Pech. Seine Lösung wäre jetzt, dieser Paketdienstleister bietet eine App an, bei der man sich registrieren kann. Da muss man sich dann anmelden mit seinen ganzen Daten und so weiter. Das hat er mir jetzt nicht empfohlen, weil das wäre wohl auch Datensammlerei, sondern er hat gesagt, man soll da anrufen. Es gibt eine kostenlose Hotline, die man anrufen kann und da kann man dann einen Ablageort festlegen und dann wird das so vereinbart. Bin ich mal gespannt, das probiere ich mal aus. Vielleicht klappt das sogar jetzt. Er meinte irgendwie 24 Stunden wären die erreichbar. Vielleicht kriege ich das ja für morgen noch hin. Ich werde euch dann morgen berichten, wenn wir uns hier wieder treffen. So, jetzt erstmal vielen Dank für eure ganzen Hilfsversuche. Es hat wirklich viel geklingelt hier am Telefon. Ich konnte gar nicht an alle Anrufe rangehen. Ich habe euch aber alle gesehen, nur dass ihr das mal wisst. Ja, ich habe eine Idee, was ich gerne mit euch heute Nacht mal machen würde, weil sich hier gerade auch Vanessa gemeldet hat. Sie schreibt, wir fahren gerade mit dem Auto durch Quebec in Kanada und hören natürlich die Popnacht, dass wir mal machen so eine kleine Challenge heute Nacht gemeinsam. Wie wäre es denn, wenn wir es schaffen würden, bis kurz vor Ende der Sendung, also bis kurz vor 5, für jede Zeitzone dieser Erde einen Popnachthörer zu finden? Das wäre doch geil, oder? Wenn wir das hinkriegen, wenn wir den Beweis erbringen können, dass wir die ganze Welt verbinden, dass wir wirklich mindestens eine Person aus jeder Zeitzone finden würden, wo ihr gerade die Popnacht hört. Meldet euch doch mal, aus welcher Zeitzone ihr denn zuhört. Und schickt eine kleine Nachricht hier, vielleicht gerne auch mit einer kleinen Geschichte, was ihr gerade so treibt da, was wir machen, wo wir euch da begleiten, mit einem kleinen Bild an die 07221 2011 per WhatsApp oder Signal. Würde ich mich sehr drüber freuen. Jetzt habe ich auch noch gute Nachrichten aus dem Verkehrszentrum. Entwarnung auf der A555 Bonn-Köln. Kein Falschfahrer mehr. Zwischen Wesseling und der Ausfahrt Militärring. Hier in der Popnacht.

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4: 4. 0.31 Uhr.
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5: Heute stellt sich eine trockene Mischung aus längerem Sonnenschein und einigen hohen oder lockeren Wolken ein. Am Abend werden die Wolken im Emsland dichter, Niederschlag fällt meist noch nicht. Die Höchstwerte liegen zwischen 21 und 28 Grad. Am Donnerstag ist es dicht bewölkt und regnerisch. Am Freitag wechseln sich Sonne und lockere Wolken ab. Schauer gibt es kaum.
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6: Die A1 Osnabrück Richtung Bremen ist zwischen Bremen-Brinkum und Bremen-Arsten wegen Vermessungsarbeiten bis 6 Uhr früh gesperrt. Die A29 Oldenburg Richtung Alhorner Heide wird zwischen Wadenburg und Großenkneten wegen einer Nachtbaustelle vom 29. September 19 Uhr bis 30. September 5 Uhr gesperrt. Die Umleitung führt über die U30. Die A29 Oldenburg Richtung Wilhelmshaven ist zwischen Oldenburg-Ohmstede und Kreuz Oldenburg Nord wegen einer Nachtbaustelle bis Freitag in der Zeit zwischen 19 und 5 Uhr gesperrt.
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4: Hier ist die Popnacht, wie immer mit Liebe gemacht von SWR3 mit unseren Brüdern und Schwestern von Bremen 4, HR3, MDR Jump, NDR 2, RBB 888, SR1, WDR 2 und Dennis Tienert. Hi! Hi.

0: Teddy Swims.
1: Mr. Know It All in der Popnacht. Einen Popnachthörer aus jeder Zeitzone haben wir uns heute vorgenommen hier in der Popnacht bis kurz vor Ende der Sendung um 5 Uhr. Ehrlich gesagt merke ich aber jetzt schon, dass ich langsam den Überblick verliere, weil es kommt so viel Zeug rein hier an die 0722211. Und es sind ja wirklich viele Zeitzonen. Ne? Also theoretisch sind es, glaube ich, 24. Aber dann gibt es ja auch noch so eigene, so Länder mit eigenen Zeitzonen und Bereiche und Inseln, die dann irgendwie eine Viertelstunde oder eine halbe Stunde oder was weiß ich was abweichen.

0: Jan. Liebe Grüße mal nach Tokio auch. Kyoto meldet sich in Form von Heike und Ralf. Wir schauen uns hier gleich einen Tempel an. Es ist 7.28 Uhr, ja, schon ein paar Minuten her da. Ihr seid auf jeden Fall eurer Zeit oder unserer Zeit voraus. Jens ist gerade durch Kalifornien unterwegs, also gerade in L.A. hört dazu, ist aber macht eine Kalifornien-Rundreise und es ist gerade 15.26 Uhr Pacific Time Zone. Das Problem ist, ich habe ein paar versucht anzurufen, aber weil das so viele Urlauber sind, sind die halt über ihre WhatsApp-Handynummern, also den deutschen Handynummern, nicht erreichbar, weil es ja schweineteuer ist. Ich habe das damals auch gemacht, als ich durch die USA gefahren bin, habe ich dann so eine SIM-Karte mir in den USA geholt. War zwar über WhatsApp zu erreichen, über meine deutsche Nummer, aber telefoniert habe ich dann über diese amerikanische Nummer. Das ist schade, weil ich würde gerne ein bisschen mit euch quatschen. Vielleicht kann das irgendjemand möglich machen. Hier ist noch eine Audio.
1: Oh. Moin Dennis und liebes SWR3-Team zum Thema Zeitzonen-Challenge.
0: Ja.
1: Wir sind Dirk und Britta aus Düsseldorf. Schön. Und wir segeln mit unserem Segelboot Crazy Bee. Irgendwie ein Stückchen um die Welt. Mal gucken, wo wir hinkommen überall. Momentan sind wir in der Dominikanischen Republik. Das ist Deutschland minus 6 Stunden. Und natürlich hören wir der Popnacht zu. Ist ja logisch. Ganz liebe Grüße und vielen Dank, dass ihr das macht. Was willst du sagen?
2: Wie jede Nacht.
1: Genau, wie jede Nacht sind wir dabei.
0: So muss Tschüss. Sein. Liebe Grüße. Tschüss. In welcher Zeitzone hockt ihr? 07221 20

0: bin ich froh, endlich eine Stimme. Alex aus eigentlich Wiesbaden, ne?
1: Jo, richtig.
0: Aber gerade in welcher Zeitzone?
1: -6 Stunden von Deutschland, an der Ostküste, etwas nördlich von Boston.
0: Der USA. Und du bist schon eine Weile dort, ne? Hast du gesagt, du bist ausgewandert, hast Deutschland den Rücken gekehrt. Schnief.
1: Ich habe Deutschland den Rücken gekehrt, aber mein Herz ist nach wie vor auch in Deutschland. Ich reise auch des Öfteren noch nach Deutschland.
0: Ja.
1: Sitze sozusagen zwischen den Stühlen.
0: Und ich meine, wenn man jetzt das auch vorhätte wie du, dann interessieren einen ja immer so Geschichten, wie das die Leute geschafft haben. Wie hast du denn da Fuß gefasst in den USA?
1: Das ging über meine Frau, über die im Gesundheitsbereich, die war Krankenschwester und hat darüber eine Arbeitserlaubnis bekommen. Und da wir verheiratet sind oder waren, ich dann auch ultimativ.
0: Mhm. Im Gesundheitswesen, das heißt Pflegebereich oder was ist das?
1: Ja, richtig, im Pflegebereich. Ich bin in einem betreuten Wohnheim tätig und meine Frau war als Krankenschwester beratend tätig.
0: Ah, okay. Und wie wird das bezahlt in den USA? Kriegt man da ein bisschen mehr Geld als in Deutschland, oder?
1: Ich denke, es ist ein bisschen besser als in Deutschland, aber es ist nichts, um wirklich reich zu werden.
0: Ja, da muss man dann...
1: Aber es macht Spaß.
0: Was muss man da machen in den USA, um reich zu werden?
1: Rechtsanwalt oder
0: Rechtsanwalt, ja,
1: sowas.
0: Stimmt, genau. Das, da gibt es, glaube ich, die im Überfluss, ne, Rechtsanwälte in den USA.
1: Da gibt es eine ganze Menge, ja.
0: Aber du hast keine Pläne mehr, oder, in diese Richtung? Du segelst jetzt noch ein bisschen gut in die Rente und dann machst du es dir da gemütlich.
1: Richtig. Nö, also Rechtsanwalt werde ich bestimmt nicht, da bin ich das nicht mein Metier.
0: Wo genau bist du in den USA gerade?
1: In New Hampshire.
0: Ah.
1: Das ist ungefähr eine Stunde, 15 Minuten nördlich von Boston entfernt. So auf dem Plattenland.
0: Schön. Und da begleiten wir dich. Und du hast ein Stück Heimat immer bei dir mit der Popnacht.
1: Genau. Ich höre immer die Popnacht. Und dadurch, dass die Zeitverschiebung ja mir zum Glück hineinspielt, habe ich auch wenig Werbung.
0: Ja, das ist auch immer sehr wichtig. Alex, dann danke, dass du dich gemeldet hast. Zeitzone -6 Stunden ist hiermit auch abgehakt. Nochmal, wir hatten es ja gerade schon eigentlich, aber dafür halten sich sehr viele auf, wie ich merke hier. Liebe Grüße in die USA. Danke, dass du angerufen hast. Mach's gut.
1: Ja, gerne. Liebe Grüße zurück. Tschüss.

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1: Um 1 Uhr mit Lydia Wagner. Beim Thema Pflege deutet sich der nächste große Streit zwischen den Regierungsparteien an. Die SPD hat jetzt nochmal betont, sollte das CDU-geführte Gesundheitsministerium beim Gesetzentwurf für eine Pflegereform erstmal nur Kürzungen vorschlagen, dann werde der Entwurf nicht beschlossen. Eigentlich sollte das Kabinett sich heute damit beschäftigen. Georg Schmarte aus Berlin.
2: Auf der Fraktionsvorsitzendenkonferenz der SPD-Fraktionschefs in Bund und Ländern in Bremen sagte der Fraktionschef der SPD-Bundestagsfraktion Matthias Mirsch, hier gehe es auch um ein Gerechtigkeitsgefühl der Bürger. Die Leute hätten die Reformen bisher lediglich als Kürzungen wahrgenommen. Diesen Fehler dürfe man jetzt bei der Pflege nicht wiederholen. Dazu gehöre auch ein Gerechtigkeitsausgleich zwischen privater und gesetzlicher Pflegeversicherung, um auch die Privatversicherten an den Kosten und Risiken der Allgemeinheit zu beteiligen.
1: Kasachstan will in Zukunft mehr Öl an Deutschland liefern. Das hat Staatspräsident Takaev nach einem Treffen mit Bundeskanzler Merz in Berlin gesagt. Außerdem wollen Deutschland und Kasachstan auch in anderen Bereichen enger zusammenarbeiten. Christina Nagel berichtet aus Berlin.
3: In einem Punkt sind sich deutsche und kasachische Wirtschaftsvertreter einig. Es gibt noch Potenzial für mehr Zusammenarbeit zwischen beiden Ländern. Im Bereich Logistik zum Beispiel, bei grüner Energie oder auch in der Industrie. Der kasachische Präsident setzt auf mehr Kooperation. Er würde sich mehr wünschen als eine reine Ein- und Ausfuhr von Waren. Ihm schweben gemeinsame Produktionsketten vor, zum Beispiel mit Blick auf strategisch wichtige Rohstoffe wie seltene Erden, die man für Batterien braucht.
1: US-Präsident Trump ist weiterhin gegen gesetzliche Regulierungen und Beschränkungen bei der Entwicklung von künstlicher Intelligenz. Nach einem Gespräch mit den Chefs von großen US-Tech-Unternehmen erklärte er, es reiche aus, wenn sich die Unternehmen selbst regulieren. Die Konzerne würden es nicht zulassen, dass etwas schiefläuft, so Trump. Und er hat zusammen mit den Firmenchefs eine Vereinbarung zur Selbstregulierung unterzeichnet. Trump nannte das Dokument eine Art KI-Verfassung und moralisch bindend. In Stockholm werden am Morgen die Preisträger des Right Livelihood Awards bekannt gegeben. Der Preis ist auch als alternativer Nobelpreis bekannt und ehrt Menschen, die sich für die Gestaltung einer besseren Welt einsetzen. In der Vergangenheit haben ihn beispielsweise die Klimaaktivistin Greta Thunberg, der Whistleblower Edward Snowden und die Rettungsorganisation SOS Mediterranee bekommen. Das Wetter in Deutschland. Heute Nacht teils wolkig, teils klar, nur vereinzelt neblig, bei Tiefstwerten zwischen 18 und 6 Grad. Tagsüber in Württemberg, Bayern, Thüringen und Sachsen am häufigsten Sonne, sonst Sonne und Wolken im Wechsel und die Temperaturen steigen auf 19 bis 30 Grad. Es ist 1.03 Uhr.
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4: Die A1 Osnabrück Richtung Bremen ist zwischen Bremen-Brinkum und Bremen-Arsten wegen Vermessungsarbeiten bis 6 Uhr früh gesperrt. A26 Hamburg Richtung Stade. Die Ausfahrt Stade Süd ist wegen Bauarbeiten bis ca. 18 Uhr gesperrt. Die A29 Oldenburg Richtung Wilhelmshaven ist zwischen Oldenburg-Umstede und Kreuz Oldenburg-Nord wegen einer Nachtbaustelle bis Freitag in der Zeit zwischen 19 und 5 Uhr gesperrt. Die A29 Alhorner Heide Richtung Oldenburg ist zwischen Wadenburg und Sandkrug von Montagfrau zwischen 19 Uhr und 5 Uhr gesperrt.
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5: Mit Dennis Tienert, hallo Deutschland, hallo Welt. Brasilien ist auch dabei bei unserer Zeitzonen-Challenge heute Nacht hier. Minus 3 Stunden in Canavieiras, Bahia. Gott. Wir haben heute mal gegrillt. Und hören dir gerne noch eine Weile zu, schreiben Susanne und Guido. Das hoffe ich doch, denn jetzt wird es erst richtig spannend. Wir drehen gleich wieder zusammen am Chartroulette und ziehen einen zufälligen Hit aus den vergangenen 46 Jahren deutscher Chartgeschichte. Machen wir nach Justin Bieber und Tiffany Harris hier.
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0: Ihr seid voll drin im Zeitzonen-Game, wie ich merke. Pierre schreibt hier gerade, hallo Dennis, interessant wäre doch auch mal zu wissen, ob es irgendwo ein Haus auf der Welt gibt, das quasi in zwei Zeitzonen steht. Also auf der einen Hälfte ist es so und so viel Uhr, auf der anderen Hälfte so und so viel Uhr. Gibt es sowas? Falls ihr irgendwo genau an so einem Fleck seid, meldet euch gerne mal hier an der 0722 1 2011. Aber jetzt erstmal volle Anspannung und Konzentration.
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0: Für unseren Musikkrimi der Nacht. Wir werden jetzt wieder in der ganz Tiefe der deutschen Chartgeschichte wühlen. Mit unserem Chartroulette. Für alle, die neu sind oder vielleicht auch am anderen Ende der Welt gerade zuhören, kurz nochmal, wie es funktioniert. Ich sammle jetzt die nächsten 4 Songs Zahlen von euch ein, weil wir uns wieder nach diesen 4 Songs ein Datum zusammenbauen. Und für dieses Datum brauche ich Tag, Monat, Jahr und am Ende auch noch eine Chartplatzierung. Das sind diese 4 Zahlen, die ich innerhalb der nächsten 4 Songs einsammle von euch. Und dann am Ende, wenn ich dann einen ganzen Topf voll Zahlen habe, ziehe ich eben diese 4 Elemente raus. Dann haben wir ein Datum und eine Chartplatzierung. Und dann gucken wir in unserer Chart-Historien-Datenbank, was war an diesem Tag Platz so und so in den deutschen Singlecharts. Und wir werden diesen Song spielen. Wie wir das immer machen hier, das ist dann quasi unser Omen für den Tag. Also das, was da heute rauskommt, beschreibt sehr gut, was uns heute erwartet. Je nachdem, ob es ein guter oder ein schlechter Song wird, wird es ein guter oder schlechter Tag. So, ich brauche alle eure Anteilnahme jetzt, damit wir möglichst viele Zahlen haben. Holt euer Handy raus, wenn ihr es nicht schon in der Hand habt und sehnlichst wartet, während Dasher und Austin jetzt läuft hier in der Popnacht. Bitte eine Zahl für den Tag schicken, also eine Zahl von 1 bis 31 und bitte.

Das hat doch sehr gut geklappt. Jetzt müsst ihr umswitchen im Kopf. Ich brauche jetzt eine andere Zahl von euch. Oder eben, wenn ihr es ausschreiben wollt, gerne auch als Wort. Den Lieblingsmonat von euch. Zahl von 1 bis 12 oder Lieblingsmonat ausgeschrieben. Jetzt rüberschicken an die 07 221 2011.

Topic. Lucky Ones. So, jetzt die wichtigste Zahl fürs Chartroulette. Wie immer, das Jahr, aus dem der Song sein soll, den wir gleich zufällig aus der deutschen Chartgeschichte rauspicken. Alles von 1980 bis heute ist erlaubt. Schickt euer Lieblingsmusikjahr jetzt rüber an die 07221 2011.

Und noch eine. Die letzte Zahl für heute für unser Chartroulette, die ich von euch brauche. Eine Zahl von 1 bis 10 für die Chartplatzierung. Jetzt rüberschicken an die 07221 2011.

Sugar. Auf geht's, Leute. Wir haben alles, was wir brauchen, um uns jetzt so richtig wegzuschießen, mit was auch immer es sein wird. Alle Zahlen, die ihr die letzten vier Songs geschickt habt hier fürs Chartroulette, sind jetzt vor mir in vier verschiedenen Browser-Tabs und wir machen es wie immer. Solange die Roulette-Kugel akustisch rollt, scrollt der Mauszeiger durch das entsprechende Tab. Wenn die Kugel fällt, bleibt der Zeiger stehen und das ist unsere Auswahl. Wir beginnen mit dem Tag. Und der kommt von Jan DV. Es ist die 7. Im Monat 11 kommt von Mike hier der November. Jetzt ganz wichtig das Jahr und das schickt uns Silas, das Jahr 2000, 11. November 2000. Und die Chartplatzierung, die bestimmt Daniel Koch aus Cuxhagen, die Nummer 6 bitte. Was war also am 7.11.2000 Platz 6 der deutschen Singlecharts? Aha, das scheppert. Das scheppert, Leute. Moment, es fängt so schön an, deswegen will ich es nicht vorwegnehmen. Ich muss es nur schnell schon mal in den Plan laden. Papa Roach, Last Resort.

0: War das zu laut?
1: Gabi schreibt gerade, alle wach. Ja, Mike hat's geliebt. Geil. Schickt er mit der Pommesgabel rüber hier. Unser Chartroulette Papa Roach heute. Last Resort. 17 Wochen insgesamt in den deutschen Singlecharts zwischen 2000 und 2001. Höchstposition Platz 4. Das immerhin eine Woche. Guck mal, mal wieder gehört. Mal gucken, was uns morgen erreicht. Ich finde, es ist ein gutes Omen für diesen Mittwoch. Es ist 1 Uhr und gleich 30.
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3: Heute stellt sich eine trockene Mischung aus längerem Sonnenschein und einigen hohen oder lockeren Wolken ein. Am Abend werden die Wolken im Emsland dichter, Niederschlag fällt meist noch nicht. Die Höchstwerte liegen zwischen 21 und 28 Grad. Der Südostwind weht schwach bis mäßig, in Böen zeitweise frisch. Am Donnerstag ist es dicht bewölkt und regnerisch bei nur noch 18 bis 21 Grad. Am Freitag wechseln sich Sonne und lockere Wolken ab. Schauer gibt es kaum.
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4: Die A1 Osnabrück Richtung Bremen ist zwischen Bremen-Brinkum und Bremen-Arsten wegen Vermessungsarbeiten bis 6 Uhr früh gesperrt. A26 Hamburg Richtung Stade. Die Ausfahrt Stade Süd ist wegen Bauarbeiten bis ca. 18 Uhr gesperrt. Die A29 Oldenburg Richtung Wilhelmshaven ist zwischen Oldenburg-Ohmstede und Kreuz Oldenburg Nord wegen einer Nachtbaustelle bis Freitag in der Zeit zwischen 19 und 5 Uhr gesperrt. Die A29 Alhorner Heide Richtung Oldenburg ist zwischen Wadenburg und Sandkrug von Montagfrau zwischen 19 Uhr und 5 Uhr gesperrt.
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0: 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Hi.

Bevor wir später weiter durch die Zeitzonen reisen hier in der Popnacht, fliegen wir jetzt erstmal mit unserem schwarz-rot-goldenen Deutschlandpfeil durch Deutschland und werden wieder eine besondere Einzigartigkeit dieses Landes gemeinsam kennenlernen. Ihr wisst, wie es geht, vielleicht auch nicht. Ich sag nochmal ganz genau, was jetzt hier passiert. Also wir haben diesen imaginären schwarz-rot-goldenen Deutschland-Dart-Pfeil und hier im Studio eine ebenfalls imaginäre Deutschland-Karte. Da werfe ich jetzt wieder mit Schmackes den Pfeil drauf. Achtung, Köpfe runter! So, und jetzt steckt der da wieder irgendwo drin in einer Sache, die ich jetzt von euch gerne genannt haben möchte. Ja, jetzt fragt ihr euch, hä, wie soll ich das machen? Ich habe doch gar keine Ahnung, Deutschland ist groß. Ja, deswegen müsst ihr euch ranfragen, ranzoomen mit geschickten Ja-Nein-Fragen, also Fragen, die ich mit Ja oder Nein beantworten kann. 07221 2011, wir spielen natürlich wie immer um ein Popnacht-Goodie. Ihr dürft so lange fragen, bis ihr drei Neins von mir habt, dann wäre der nächste dran. Ihr könnt euch vielleicht erstmal nach Himmelsrichtungen, Regionen, Bundesländern vorfragen, an Autobahnen, Flüssen entlang oder vielleicht habt ihr auch andere Ideen. Wer ist mutig und macht den ersten Schritt? 07221 2011.

0: Kollegen, die schon mal nachgefragt haben, mitteilen, ich habe keine extra Telefonnummer von euch. Ich rufe über die ganz normale Studioleitung an.
1: So ist es. So ist es. Aber du bist schnell. Du bist sehr
0: weiß
1: schnell.
0: Ich weiß nicht, ob bei dir eine rote Lampe aufleuchtet, wenn meine Nummer erscheint, aber ich denke mal nicht.
1: Du bist noch nicht mal beschriftet. Da steht einfach nur eine Nummer und ich kenne deine nicht auswendig. Das schwöre ich.
0: Ja, ich komme ja schon langsam vor wie Kai aus Ilmenau.
1: Ah, kannst du mal sehen. VIP, unfreiwillig. Okay, aber gut, dann hilf uns mal, wenn du schon dran bist. Wie können wir dem Pfeil näher kommen?
0: Na, also im Norden sind wir natürlich nördlich der A2.
1: Ja.
0: Wir sind diesmal sind wir aber westlich der A7.
1: Wieso diesmal?
0: Ah, letztes Mal waren wir östlich.
1: Ja, nee, wir sind wieder östlich.
0: Du triffst immer auf die gleichen Stellen.
1: Komisch, ne? Warum das heute wieder so?
0: Ja, ich weiß auch
1: nicht. Es ist wirklich auch gar nicht weit weg von gestern, muss
0: man sagen. Also sind wir mal, sagen wir mal, in Schleswig-Holstein.
1: Ja, da sind wir schon wieder.
0: Ja.
1: Also es ist schön da, ich mag das. Ich liebe den Norden, ich mache da sehr gerne Urlaub. Auch, aber...
0: Werde ich mal die anderen ranführen, die dann lösen können. Im Umkreis 50 Kilometer von Hamburg?
1: Jetzt machst du wieder hier sowas.
0: Ja, dann nimmst du einen Zirkel und dann machst du...
1: Warte mal, ich mach mal Luftlinie, guck ich mal, ne?
0: Ja.
1: Warte, ich glaube...
0: Muss ja logischerweise östlich von Hamburg sein.
1: Ja. Da muss ich erstmal finden hier. Ah ja, hab ich. Und dann Hamburg. So, stell nochmal deine Frage, die habe ich eben schon wieder vergessen.
0: Also Luftlinie mehr wie 50 Kilometer von Hamburg
1: weg?
0: Nein.
1: Ja, doch.
0: Ja.
1: Mehr als 50 Kilometer von Hamburg weg.
0: In Schleswig-Holstein. Mhm. Die nordöstlich von Hamburg.
1: Ja.
0: Also Richtung Lübeck, Kiel in den Dreh.
1: Ja, genau. Irgendwo dazwischen.
0: Dazwischen wäre Bad Segeberg, aber du wirst ja nicht da die Bump da von der Karl-May-Festspiele getroffen haben.
1: Ja, sowas langweil ist ja wohl nicht.
0: Nee, eben drum.
1: Wir haben doch immer irgendwas Besonderes. Superlative.
0: Denn
1: Superlative brauchen
0: denn
1: wir
0: lass
1: doch.
0: Lass mal die Leute ran, die sich da oben besser auskennen. Die mal ran, die sich da besser auskennen.
1: Ja, ich habe ja schlechte Erfahrungen gemacht mit dem Begriff Superlative. Ich hatte irgendwie gestern das Gefühl, dass manche Leute nicht wissen, was das ist. Deswegen, also schönste, größte, älteste, jüngste, ne? Immer das, was ein St hinten dran hat. Das ist quasi das, was wir suchen. So.
0: Das Älteste, das Erste, das Letzte, ja.
1: Genau, gestern hatten wir die kleinste Stadt Deutschlands, ne? Ja. Heute ist es was anderes. Also, wer fragt sich weiter ran? 07-221-2011. Danke für die Vorarbeit. Wieder mal Andreas aus Berlin.
0: Ich wünsche dir eine schöne Sendung, Dennis.
1: Danke, bis dann. Ciao.

1.54 Uhr. Gefahrenstelle aus dem Verkehrszentrum. Vorsicht auf der A9 Halle-Leipzig Richtung Nürnberg zwischen Rudolfstein und Bergbad Steben steht ein defekter LKW.

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1: Um 2 Uhr mit Lydia Wagner. Union und SPD waren sich auch wenige Stunden vor einer geplanten Kabinettsberatung über das Thema Pflegereform noch nicht einig. Vorher hatte es stundenlange Diskussionen gegeben. Im Moment ist nicht klar, ob der Gesetzentwurf von Gesundheitsminister Linnemann auch tatsächlich ins Kabinett kommt. Denn die SPD lehnt ein reines Kürzungspaket weiterhin ab. Sie fordert stattdessen grundlegende Veränderungen daran, wie die Pflege in Deutschland organisiert ist. US-Präsident Trump ist weiter gegen gesetzliche Regulierungen und Beschränkungen bei der Entwicklung von künstlicher Intelligenz. Nach einem Gespräch mit den Chefs von großen US-Technologieunternehmen erklärte er, es reiche aus, wenn sich die Unternehmen selbst regulieren. Ralf Borchert berichtet aus Washington.
2: Nach dem Treffen mit den Chefs der amerikanischen KI-Branche im Weißen Haus sagte Trump wörtlich: Wir dürfen sie nicht ausbremsen. Die USA hätten einen großen Vorsprung vor China und müssten diesen Vorsprung behalten, so Trump weiter. Der Präsident ließ die KI-Chefs nach eigenen Worten einen Vertrag zur offiziellen Umbenennung künstlicher Intelligenz in Superintelligenz unterzeichnen. Im US-Kongress gibt es überparteiliche Initiativen mit dem Ziel gesetzlicher Regulierung der KI-Entwicklung. Derzeit scheinen diese Gesetzesinitiativen aber chancenlos.
1: Marokko hat zum ersten Mal in seiner Geschichte eine Regierungschefin, Fatima El-Zahra El-Mansouri. Knapp eine Woche nach der Parlamentswahl hat König Mohammed die bisherige Ministerin offiziell an die Spitze der Regierung gesetzt. Stefan Ehlert berichtet.
3: Die 50-jährige Politikerin El-Mansouri setzte sich damit gegen ihren Parteifreund Fawzi Lakhdar durch. Der populäre Chef des Königlichen Fußballverbandes hatte bislang als Favorit für das Amt des Regierungschefs gegolten. Die Juristin war 2009 die erste Bürgermeisterin in ihrer Geburtsstadt Marrakesch. Seit 2 Jahren gehört sie zur Führungsspitze der liberalen Partei für Authentizität und Modernität, kurz PAM, die die jüngsten Wahlen gewonnen hatte. Schon vor ihrer Ernennung hatten viele Bürgerinnen und Bürger sich für eine Frau als Regierungschefin ausgesprochen. Marokko sei reif dafür.
1: Junge Menschen trinken immer mehr und auch schon immer früher Energy Drinks. Das Deutsche Ärzteblatt International berichtet über eine Befragung von 100.000 jungen Menschen. Darin haben mehr als 71% der 13- bis 15-Jährigen gesagt, dass sie schon mal einen Energy Drink probiert haben. Vorher waren es 11% weniger. Und auch die Zahl derjenigen, die mindestens einmal pro Monat Energy Drinks trinken, ist deutlich gestiegen. Das Wetter in Deutschland. Heute Nacht teils wolkig, teils klar bei 18 bis 6 Grad. Tagsüber in Württemberg, Bayern, Thüringen und Sachsen am häufigsten Sonne bei 19 bis 30 Grad. Es ist 2.03 Uhr.
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4: Vorsicht bitte auf der A29 Wilhelmshaven Richtung Oldenburg. Zwischen Zetel und Farel-Bockhorn liegt ein Tier auf der Fahrbahn. Die A1 Osnabrück Richtung Bremen ist zwischen Bremen-Brinkum und Bremen-Arsten wegen Vermessungsarbeiten bis 6 Uhr früh gesperrt. Die A29 Oldenburg Richtung Ahlhorner Heide wird zwischen Wadenburg und Großen Kneten wegen einer Nachtbaustelle vom 29. September 19 Uhr bis 30. September 5 Uhr gesperrt. Die Umleitung führt über die U30. Die A29 Oldenburg Richtung Wilhelmshaven ist zwischen Oldenburg-Romstede und Kreuz Oldenburg Nord wegen einer Nachtbaustelle bis Freitag in der Zeit zwischen 19 und 5 Uhr gesperrt.
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5: Mit Dennis Tienert. Hallo Deutschland, hallo Welt. Auf der Suche nach der besonderen Einzigartigkeit, die wir mit unserem Deutschland-Dart-Pfeil gerade wieder getroffen haben, sind wir wieder in Schleswig-Holstein. Wie gestern. Was für ein Zufall. Und wir sind auch Luftlinie nur knapp 70 Kilometer von der kleinsten Stadt Deutschlands entfernt, die wir gestern gesucht haben. Etwa zwischen Kiel und Lübeck befinden wir uns. Nicht exakt Luftlinie, aber so ungefähr dazwischen. Wir suchen einen Ort, den man mit einem Superlativ beschreiben kann. Wer fragt sich weiter ran? 07221 2011.
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